0: auf. Betroffen sein können unter anderem Supermärkte, Möbelhäuser und andere Einzelhändler. Größere Auswirkungen für Kundinnen und Kunden gab es bisher aber nicht. Verdi fordert für die Beschäftigten 7% mehr Lohn, mindestens aber 225 Euro im Monat. Mehr als eine Woche sind die verheerenden Erdstöße in Venezuela her. Jetzt haben Rettungskräfte einen Mann aus den Trümmern eines eingestürzten Einkaufszentrums geborgen. Er hatte als Wachmann dort gearbeitet. Die Zahl der Toten infolge der Erdbeben in Venezuela wird inzwischen mit fast 2300 angegeben. Bei der Fußball-WM hat Österreich den Achtelfinaleinzug klar verpasst. Das Team unterlag im 16. Finale Spanien mit 0:3. Nationalcoach Ralf Rangnick bei Magenta TV mit seiner Analyse.
1: Bis zum 1-0 waren wir ja absolut im Spiel, hätten die ein oder andere Situation bei eigenem Ballbesitz noch ein bisschen mutiger, noch ein bisschen besser ausspielen können. Die Chance von Gregoritsch, klar, wenn du so eine mal bekommst gegen Spanien und du machst sie, dann steht das Spiel plötzlich 1-0. Aber insgesamt muss man anerkennen, dass wir heute auf einen herausragend guten Gegner getroffen sind.
0: Die Spanier treffen im Achtelfinale auf den Sieger der Begegnung Portugal gegen Kroatien. Da steht's gerade zur Halbzeit 0:0. Ab 5 Uhr früh spielt noch die Schweiz gegen Algerien.
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1: Ich bin Moritz Einzel. Nach monatelangem Ringen hat sich die Bundesregierung ja auf eine Steuerreform geeinigt. Entlastet werden sollen kleine und mittlere Einkommen. Mehr Steuern soll im Gegenzug bezahlen, wer besonders viel verdient. Wirtschaftsverbände und Opposition sind wenig begeistert. Jan-Henner Reitze berichtet.
2: Eine Familie mit 2 Kindern und einem Jahreseinkommen von 60.000 Euro soll durch die Reform 600 Euro pro Jahr mehr übrig behalten, auch durch mehr Kindergeld. 10 Milliarden Euro kostet das unterm Strich, finanziert durch höhere Steuersätze für Spitzenverdiener, mehr Steuern auf Minijobs und dass Handwerkerrechnungen weniger stark von der Steuer abgesetzt werden können. Diese Reform ist viel zu klein und bringt letztlich nichts, sind sich Steuerzahlerbund, AfD und Grüne einig.
1: US-Präsident Trump hat erneut gegen Deutschland und andere NATO-Verbündete ausgeteilt. Auf seiner Plattform Truth Social nannte Trump deren Beiträge für das Verteidigungsbündnis lächerlich. Die deutschen Beiträge seien deutlich niedriger als die Italiens und Großbritanniens. Wie Trump zu dieser Annahme kommt, ist unklar. Verdi ruft in den laufenden Tarifverhandlungen im Handel erneut zu bundesweiten Warnstreiks auf. Heute sollen laut der Gewerkschaft tausende Beschäftigte ihre Arbeit niederlegen. Bei den bisherigen Aktionen hielten sich die Auswirkungen für Kundinnen und Kunden in Grenzen. Verdi fordert 7% mehr Lohn. Die heißesten Monate des Jahres stehen erst noch an. Trotzdem hat es nach Schätzung des Robert-Koch-Instituts in diesem Jahr bereits mehr als 800 hitzebedingte Todesfälle in Deutschland gegeben. Davon betroffen waren vor allem ältere Menschen. Spanien hat die Achtelfinalträume der Österreicher bei der Fußball-WM gnadenlos beendet. Der Europameister gewann das 16. Finale mit 3:0. Österreichs Marcel Sabitzer bei Magenta TV.
3: Ich bin einfach nur enttäuscht, weil unser Ziel war, weiterzukommen. Daran sind wir leider gescheitert und das müssen wir auch neidlos anerkennen.
1: Die Spanier treffen im Achtelfinale auf den Sieger der Partie Portugal gegen Kroatien. Ab 5 Uhr spielt noch die Schweiz gegen Algerien.
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1: Ich bin Moritz Einzel. Die angekündigten Steuerentlastungen sollen laut Kanzler Merz keine höheren Schulden nach sich ziehen. In der ARD hat Merz gesagt, das wolle man nicht.
2: Und das Wichtigste ist, dass wir unsere Staatsverschuldung unter Kontrolle behalten. Da sind wir auch übrigens im europäischen Kontext nach wie vor gut. Aber wir wollen investieren, wir wollen die Bundeswehr weiter ausstatten und deswegen sind die Spielräume begrenzt.
1: Die Koalition will kleine und mittlere Einkommen um rund 10 Milliarden Euro pro Jahr entlasten. Zur Gegenfinanzierung soll unter anderem eine erhöhte Reichensteuer beitragen. Kurz vor dem NATO-Gipfel in Ankara hat US-Präsident Trump gegen Deutschland und andere Verbündete ausgeteilt. Auf seiner Plattform Truth Social nannte Trump deren Beiträge für das Verteidigungsbündnis lächerlich. Er schrieb, dass die deutschen Beiträge deutlich niedriger seien als die von Großbritannien und Italien. Wie Trump zu dieser Annahme kommt, ist unklar. Der deutsche Wetterdienst hat den vorläufigen Temperaturrekord der jüngsten Hitzewelle nach oben korrigiert. Demnach wurden letzten Samstag in Möckern-Drewitz in Sachsen-Anhalt 41,8 Grad gemessen. Das waren 0,1 Grad mehr als im brandenburgischen Koschen-Neiße-Münde. Laut DWD wurde da nachträglich eine Messlücke entdeckt. Portugal hat bei der Fußball-WM das Achtelfinale erreicht. Das Team besiegte Kroatien mit 2:1 und trifft in der nächsten Runde auf Spanien. Die Spanier hatten ihr 16. Finale gegen Österreich am Abend mit 3:0 gewonnen. Österreichs Nationalcoach Ralf Rangnick mit seinem WM-Fazit bei Magenta TV.
3: Wir wussten natürlich auch schon zum Zeitpunkt der Auslosung, dass die Wahrscheinlichkeit groß ist, dass wir Zweiter werden und dass wir dann auf Spanien treffen. Und das war das eigentlich Bittere an der Auslosung. Ja. Ich glaube, dass wir mit dieser Mannschaft gegen jeden anderen Gegner auf Augenhöhe tatsächlich eine Chance gehabt hätten, auch noch weiterzukommen.
1: Ab 5 Uhr spielt noch die Schweiz gegen Algerien.
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1: Hallo aus Deutschlands schönster Genießerecke und größtem Mittelgebirge, dem Schwarzwald. Mein Name Zara Roth. Ich lebe da, wo andere Urlaub machen, und nehme euch mit auf meine Touren. Visit Black Forest ist der Podcast für alle, die neugierig sind auf den Schwarzwald, alle, die ihn kennen und lieben, für alle Gourmets, Kurzurlauber, Langstreckenwanderer und Wasserratten. Das hier ist eure Reiseinspiration in 20 Minuten. Diesmal geht's um Wasser. Das Schwarzwälder Trinkwasser zählt zu den besten Deutschlands. Es ist weich, mineralreich. Jahrzehntelang läuft es durch Gesteinsschichten, um zu leckerem Mineralwasser zu werden. Zu bestem Bier oder auch zu Gin.
2: Ist ja nie zu früh für einen Gin Tonic, oder?
3: Nee, auf keinen Fall.
1: Los geht's nach Bad Peterstal, Griesbach in den mittleren Schwarzwald. Helga Benz ist ausgebildete Wassersommelier. Das klingt komisch, aber gibt's wirklich. Denn Wasser ist nicht gleich Wasser. Ja, wer sich schon mal im Urlaub den Magen verdreht hat nach dem zweifelhaften Genuss von Wasserhahnwasser im außereuropäischen Ausland, der weiß, wovon ich rede. Helga Benz arbeitet seit 25 Jahren für die Peterstaler Mineralquellen. Für die Folge führt sie mich durch die heiligen Hallen des Mineralwassers und bringt mir viel bei über Wasser.
4: Also wir haben ja hier in Bad Peterstal gibt's ja das Peterstaler Mineralwasser. Das kommt aus dem Grundgebirge des Schwarzwaldes. Die Quelle ist so 300 Meter tief, kommt aus Granit und Gneis, und das Mineralwasser hat so circa 1000 Milligramm gelöste Stoffe pro Liter. Also Stoffe sind Mineralien und Spurenelemente, die ja wichtig sind für den Körper. Und vom Geschmack her ist es eben sehr ausgewogen und hat eine gute Kohlensäurebindung, ist als Medium oder Klassik eben zu bekommen. Wenn man jetzt eben ein Mineralwasser mag mit Kohlensäure, dann muss die Kohlensäure auch sehr feinperlig sein. Das ist nicht, wenn man die Flasche öffnet, dann ist ja der erste Geschmack oder das Geschmackserlebnis ist ja schon das Zischen. Die Kohlensäure spürt man dann praktisch schon, wie es prickelt, und die Mineralien, die binden auch die Kohlensäure, und dafür braucht es eben eine ausgewogene Mineralisation.
2: Überall in der Firmenzentrale hängen so diese alten Werbeschilder, diese wunderschönen, ja, da steht Peterstaler Schwarzwaldperle, das tägliche Getränk zur Erhaltung ihrer Gesundheit. Jetzt haben wir schon über die Mineralien geredet und darüber, dass es ausgewogen im Geschmack ist, aber was ist der Unterschied zu einem, ich mache einen Wasserhahn auf und trinke mein Hahnwasser täglich, oder ich trinke täglich so ein Mineralwasser? Mhm. Wo ist der Unterschied? Was ist das, was es gut für meine Gesundheit macht?
4: Leitungswasser bestehen ja aus ein Drittel Oberflächen und zwei Drittel Grundwasser. Das heißt, sie sind durch Umwelteinflüsse belastet und müssen erst mal in der Regel aufbereitet werden. Aber das ist ja jetzt heute gar nicht unser Thema. Sie wollen ja was über Mineralwasser wissen, gehe ich mal von aus. Und Mineralwasser ist immer ein Naturprodukt. Das muss aus unterirdischem, von Verunreinigung geschütztem Wasservorkommen stammen. Es muss ursprünglich rein sein. Also es dürfen nur Stoffe drin vorkommen, die auch in der Natur vorkommen. Eben die Mineralstoffe und Spurenelemente, die auch essentiell sind für, und eben die ursprüngliche Reinheit. Das heißt, es muss mikrobiologisch einwandfrei sein und wird ohne Behandlungsverfahren direkt am Quell oder in die Flasche gefüllt. Also wir dürfen jetzt nichts aufbereiten wie Chlor oder UV oder so. Solche Dinge dürfen wir jetzt als Mineralbrunnenbetrieb gar nicht verwenden.
2: Okay.
4: Sie haben immer ein Naturprodukt in der Flasche. Und wo das Peterstaler auch herkommt, die Quelle muss geschützt sein, und wir müssen praktisch garantieren für die ursprüngliche Reinheit. Da darf dann auch nichts drumherum sein. Und dann dauert es ja auch mehrere Jahre, vielleicht auch Jahrzehnte, bis so ein Wasser praktisch dort ankommt, wo wir es eben dann entnehmen. Zum Beispiel beim Black Forest, das gehört ja auch zu uns. Das ist ein Wasser, was von Natur aus weniger Inhaltsstoffe hat. Das füllen wir vorwiegend als kohlensäurefreies Wasser ab. Das kommt, weil Sie es gerade erwähnt haben, ist es am Rande des Nationalparks Schwarzwald. Bad Rippolsau ist da der Quellort. Und da ist nur Natur, da ist keine Landwirtschaft, da ist nichts oben drüber, außer der Kniebiss. Der liegt ja auf knapp 1000 Meter. Und der Nationalpark, da wird ja keine Landwirtschaft betrieben, und Das ist pur Natur.
2: Könnten Sie blind unterscheiden Peterstaler Mineralwasser von anderen Mineralwässern?
4: Also, ob ich es jetzt namentlich jetzt nennen könnte, wahrscheinlich nicht. Aber wenn jetzt ein Wasser ein hoher Anteil an Natriumchlorid, also Salz hat, dann kann man das sehr gut unterscheiden. Also
2: ist das bei Gerolsteiner so oder bei Apollinaris?
4: Die sind, Apollinaris würde ich schon so als eher einen salzigen Geschmack einordnen.
2: Fachinger?
4: Fachinger auch, genau. Da könnte man es sehr gut erkennen.
2: Aha, ja, das ist wo ich immer sage, so bäh. Das trinke ich und da habt immer dieses, furchtbar, kann ich gar nicht haben. Schmeckt nach Seife irgendwie für mich?
4: Ja gut, kommt immer drauf an, was drin ist. Und wenn viel Calcium, Magnesium, das ist ja der Härtegrad, was auch das Wasser ausmacht, dann hat es oft so einen belegenden Geschmack auf der Zunge. Und eben Natriumchlorid ist ja Kochsalz. Und dann haben sie praktisch wie beim Fachinger, da haben sie den salzigen Geschmack. Das sind so eigentlich so die drei Dinge. Es gibt noch sulfathaltige Wässer, die aber eher eben, ich sage jetzt mal, bei den Kurbädern vorkommen. Und im Heilwasserbereich, die nach faulen, also schwefelhaltig sind die ja, und die nach faulen Eiern riechen, aber solche Wässer bieten wir jetzt hier nicht an. Nee. Die Schwefelhaltigen, die werden eben immer im Heilwasserbereich oder in den Quellen angeboten, aber diese Sulfatverbindung, die darf man entziehen.
2: Also wie ist das so für Mineralwasserhersteller? Also, ist es wie Erdöl, irgendwann ist vorbei, da gibt es nichts mehr? Oder was ist das für eine Ressource, dieses Wasser?
4: Wir im Schwarzwald, wir haben ja Gott sei Dank noch genügend Wasser von oben, aber wie ich vorhin gesagt habe, es dauert ja einige Jahre oder kann einige Jahre dauern, bis praktisch das Wasser dort ankommt, wo wir es entnehmen. Und das heißt, wenn so ein heißer Sommer oder wenn es mal mehrere Monate nicht regnen würde, würde es an der Quelle gar nichts verändern. Man nennt es Schüttung. Das heißt, wir dürfen auch nur so viel entnehmen, wie zufließt. Das wird mit so einem Senklot wird es gemessen. Und so garantieren wir auch immer die konstante Mineralisation, dass praktisch, wenn zu viel entnommen werden würde, dann würde zu schnell oberflächennahe Quellen irgendwann nachfließen und der Geschmack und die Mineralisation würde sich zu stark verändern. Deswegen immer nur, das ist auch gesetzlich festgelegt, Mineralwasser ist ja das einzige Lebensmittel mit namentlichen Anerkennung. Es ist gesetzlich festgeschrieben, wie viel eben entnommen werden darf.
2: Haben Sie jetzt ein eigenes Labor hier auf dem Gelände, wo jeden Tag Proben genommen werden? In welchem Abstand werden die? Wie läuft denn das ab?
4: Also wir haben ein eigenes Labor an jedem Standort. Wir haben ja zwei, eben Bad Ribbelsau und Bad Peterstal. Wir haben zwei Labore, wo wir eben viertelstündliche Kontrollen machen. Das sind jetzt wieder Themen mehr aus dem Labor. Da können die nur wahrscheinlich der Kollege mehr dazu sagen.
3: Na dann, fragen wir doch gleich mal die Fachkraft für Lebensmitteltechnik.
2: Und, wie ist das Wasser heute?
5: Prima, wie immer.
2: Sehr schön.
3: Ja. Im Ort kommt das Peterstaler aus der Quelle bis in die Flasche und rein in den LKW. Und das gucken wir uns jetzt mal an.
2: Wird das Altglas abgeholt.
4: Wir müssen jetzt zwei Etagen nach oben, weil hier das Tal ist ja sehr eng und wir haben sehr wenig Platz. Auf der einen Seite ist ja die Rentsch und dann kommt schon die Bahnlinie und wir müssen auf der anderen Seite ist der Berg, genau.
3: In der Recyclinganlage wird das Leergut sortiert. Flaschen mit Kratzern, Rissen oder abgewetzten Verschlüssen werden recycelt. Und zwar lautstark. Alles voll automatisiert.
2: Also jetzt sind wir im zweiten Stock und sind in einem Besuchergang.
4: Genau.
2: Und vor uns ist also eine Glaswand und dann schauen wir auf die Produktionshalle. Da sieht es im Moment gerade relativ ruhig aus. Was sehen wir denn da gerade?
4: Genau, das ist die Abfüllanlage für Glasflaschen. Auf der Anlage füllen wir eben alle Größen von Flaschen von 0,25 bis 0,7. Die leeren Flaschen, die kommen praktisch hier über das Fließband an und gehen hier auf der Rückseite in diese Waschmaschine.
5: Wie lange dauert es so von der Leergutflasche, die hier ankommt, bis sie wieder abgeholt wird als befüllte, saubere Flasche?
4: Bis sie auf dem Fließband und wieder retour. Ich denke, so eine Dreiviertelstunde.
5: Ui, wow. Ganz mal und alles voll automatisiert, ne? Also ja. Nur an den Stellen, wo kontrolliert wird, sind noch Menschen
3: zugange. Helga Benz und ich verlassen die laute Anlage und laufen am Flüsschen Rench entlang zum Trinkbrunnen im Ort, wo alle Besucher sich frisches Mineralwasser abfüllen dürfen. Vor 100 Jahren sah das Örtchen und die Abfüllung noch ganz anders aus.
4: Wenn man so alte Bilder noch anschaut, dann war hier ja viel Natur, einige Kurbäder und so. Und dann hat die Familie Huber oder ein Teil Familie Huber hat eben angefangen, nach Quellen zu schürfen. Ich glaube, früher war es mal ein Sägewehr gewesen und dann 1926 war dann praktisch der Beginn. Und man hat eben angefangen mit Mineralwasser oder mit, auch mit Heilwasserabfüllungen und auch Erfrischungsgetränke gab es damals schon. Der Mineralwasserkonsum, der ist aber erst so ab 1969 mit Einführung der Poolflasche, die Flasche der Genossenschaft Deutscher Brunnen. Das ist ja diese klassische Perlenflasche 0,7, wo man so kennt, den braunen Kasten. Und damit war es eigentlich für jedermann erschwinglich, ein Mineralwasser zu kaufen. Vorher war es halt vielleicht auch nur einer bestimmten Gruppe vorbehalten. Die Römer haben ja schon gewusst über die innerliche Anwendung und haben sich in Tonkrüge schon Mineralwasser über die Alpen transportieren lassen. Also das gab es schon viel früher, ne? Und das war auch deswegen so lange haltbar, weil die eigene Quellkohlensäure drin war. Die hat praktisch das Wasser konserviert.
3: Hallöle! Der Schwarzwald ist ein Wasserturm. Das klingt komisch, ist aber so. Das Gebirge wirkt als Regenfänger und speichert nämlich große Wassermengen im Gestein, also im Granit, im Gneis, im Buntsandstein. Und die Wassermenge kommen dann als qualitativ hochwertiges Trinkwasser aus dem Hahn. Das Hahnewasser oder Hahneriesling, wie es der Kenner auch nennt, zählt zu der Beste Deutschlands. Das war's schon, gell? Tschüssle! Gleich treffe ich einen Mann, der das gute Peterstaler Wasser noch weiter veredelt und Gin draus macht. Und zwar den besten der Welt.
5: Ist ja nie zu früh für einen Gin Tonic, oder?
6: Nee, auf keinen Fall.
3: Aber erstmal machen wir einen kurzen Zwischenstopp in der Touristinfo. Denn freizeitmäßig hat Peterstal und Umgebung einiges zu bieten.
7: Hanna Echle, erzähl mal, das Tal der Wilden Rentsch sollte ich mir nicht entgehen lassen. Das ist wohl in der Nähe vom Wiesensteig. Wie erfahre ich das am besten? Ist das eine Wanderung oder ein Anziehungspunkt?
8: Genau, das ist eine Wanderung über den Wiesensteig. Ist direkt schon zu Beginn. Man startet am Weiherplatz und dann läuft man das Ufer am Tal der Wilden Rentsch entlang. Ist auch sehr naturbelassen. Über eine Steinbrücke, über die Wilde Rentsch. Im Sommer kann man sich wunderbar erfrischen, weil auch viel Schatten dort ist. Oder die Füße ins Wasser heben. Kinder können auch eine Entdeckerweste ausleihen. Und dann mit einem Insektenbecher die Insekten einfangen bzw. auch die Tiere im Wasser beobachten.
5: Ich würde meinen Hund baden lassen.
8: Genau, oder das.
3: Wer sich selbst wie ein Wassersommelier fühlen will, kann ein Wassertasting buchen.
8: Der Wasserexperte Rainer Häberle, der erklärt dann verschiedene Dinge über das Thema Mineralwasser.
5: Es gibt nicht nur Wasser, es gibt auch was zu essen.
8: Genau, um sich die Geschmacksknospen danach wieder zu neutralisieren.
5: So ein schönes Schinkenbrot oder wie? Wie kann ich mir das vorstellen?
8: Ja, unterschiedlich. Schwarzwald-Tapas. Genau, so Schwarzwälder Schinken und ein bisschen Brot dazu.
5: Sehr schön. Also was man früher Vesperbrätle nannte und jetzt so bei den neuen wilden Schwarzwälder Köchen Schwarzwald-Tapas. Hört sich auf jeden Fall gut an und das findet immer ja, 3 bis 4 Mal im Jahr statt. Oder wenn man auch viele Leute ist, kann man es auch einfach buchen oder anfragen bei euch. Ne?
8: Genau, ja.
5: Es gibt noch einen ganz klassischen Wasserlehrpfad. Der ist wahrscheinlich das ganze Jahr über interessant, könnte ich mir vorstellen. Ist der für Anfänger oder mittelschwer? Oder?
8: Nein, ist ein einfacher Weg, ja. Genau. Da unterwegs sind dann auch so verschiedene Täfelchen, wo ein bisschen was über das Thema Wasser erklärt wird oder über das Element Wasser. Man kommt dann da so vielen Quellen durch, wo man sich auch ein bisschen Wasser abfüllen kann. Man geht aber auch durch den Wald und es ist auch ein abwechslungsreicher Weg.
5: Klingt auch so was, was ich dann im Hochsommer, glaube ich, machen würde. Ne? Da ist es ja auch immer ein bisschen kühler als woanders bei euch.
8: Genau, da verläuft er auch ein Stück durch den Wald. Also ist auch gute Möglichkeit, sich dann ein bisschen im Schatten zurückzuziehen.
3: Weiter geht's zu Hannes Schmidt, einer der Köpfe hinter der inzwischen weltberühmten Marke Boa Gin, ausgezeichnet als bester Gin der Welt. Kein Wunder, ist ja auch gemacht aus dem fantastischen Schwarzwälder Wasser. Die Marke ist ebenfalls ansässig in Bad Peterstal, neben der Rench, wo früher ein Sägewerk stand.
6: Hat für uns im Grunde nur Vorteile und wir stören hier auch niemanden, weil wir haben hier ja Sommerfeste und in der Adventszeit haben wir ja auch so Adventsfeste und so. Und hier stören wir einfach niemanden. Also
5: man ist eigentlich in einer Art kleinen Gewerbegebiet, sieht davon aber nichts, weil man direkt ins schönste Naturpanorama guckt. Genau. Und alle kommen mit dem Auto vorbei. Also eigentlich besser geht's gar nicht.
6: Besser geht es nicht. Und sehr schau schön. Mal. So.
5: Das Tonic ist ja sogar aus dem Schwarzwald für
6: genau,
5: den Gin Tonic.
6: Ja, heute machen wir alles richtig. Ne?
5: Ja, super.
6: Ja.
5: Es geht jetzt um Wasser, aber wir trinken jetzt Gin. Cheers.
6: So, das hat doch schon mal gut geklungen.
5: Finde ich
6: ne?
5: auch. Wow.
6: Schön Lavendel und Thymian, was man da schmeckt.
5: Ja, schmeckt Lavendel, schmeckt Thymian. Ja. Bisschen Wacholder auch.
6: Genau, richtig. Mhm. Und man muss natürlich
5: was
6: sagen...
5: Was Zitroniges, obwohl keine Zitronenscheibe drin ist.
6: Ja, das kommt sicherlich auch durch das Tonic Water.
5: Wie viel Wasser braucht man, um Schnaps zu machen?
6: Sehr gute Frage. Wasser ist im Prinzip während dem gesamten Herstellungs- oder Produktionsprozess ein wichtiger Bestandteil.
5: Mhm.
6: Weil... Wenn wir brennen, dann haben wir einen Teil Mazerat, also das heißt den Basisalkohol mit den Botanicals drin und einen Teil Wasser
5: ne,
6: in der Brennblase. Genau. Mhm. So, und dann verdampft ja bei 80 Grad oder 78 Grad fängt es an, wo dann der Alkohol verdampft und das Wasser, das bleibt ja drin, weil es einen höheren Siedepunkt hat. Also das heißt, schon da spielt Wasser eine Rolle. Und dann, wenn wir fertig destilliert haben, dann kommt am Ende das Herzstück, also der Mittellauf, kommt raus mit 86% aus der Brennblase. Das ist praktisch dann das, was wir wollen, unser, ja eben das Herzstück. Und das verdünnen wir ja dann, also wir sagen, wir verschneiden es mit Wasser und setzen es herab auf Trinkstärke. Von jetzt hier in dem Falle, von unserem Klassiker mit dem weißen Etikett, von 43%. Das heißt, auch hier, das heißt, wir haben jetzt eigentlich im Grunde, kann man sagen, wir haben in einer Flasche 43% Alkohol und 57% Wasser.
5: Okay.
6: Also deswegen ist das Wasser von entscheidender Bedeutung und auch die, vor allem die Qualität des Wassers. Und wir haben hier in Bad Peterstal eben ein sensationelles Wasser, mineralienreich. Und das macht natürlich schon auch dann am Ende viel aus, weil es einfach der höhere Bestandteil ist.
5: So gut, jetzt sind wir ein paar hundert Meter weiter. Oben auf dem Hügel gucken wir jetzt auf den Ort runter sozusagen. Stehen so vor den drei großen Silos. Da sehe ich schon, Gerstenmalz ist da drin.
6: Genau.
9: Grüß dich.
5: Hallo.
6: Ja, haben wir den richtigen Mann über die Presse.
5: Ah ja, sehr gut.
9: Grüß dich, Sarah.
5: Auf der Ecke wie Labor.
9: Ja, also wir sind hier quasi eigentlich zwei Abteilungen. Einmal ist Entwicklung.
5: Ja.
9: Und einmal ist dann quasi dann auch Produktion.
5: Ja.
9: Aber alles, was wir hier oben machen, ist dann quasi die finale Produktion, wo dann für die Abfüllung. Hier wird quasi der Schnaps veredelt, der gebrannte Schnaps. Oder es wird halt hier ein Likör gemacht. Quasi, wenn es hier rausgeht, ist es trinkfertig und abfüllbereit. Von hier geht es dann direkt in die Abfüllung.
5: Bist du auch für die Innenkontrolle zuständig?
9: Also die Produkte sind bei uns, wenn die hier rausgehen, sind die quasi die Endkontrolle, wo dann zur Abfüllung muss natürlich auch nochmal alles quer geprüft werden. Aber das Produkt hier, wenn es hier rausgeht, ist es final.
5: Wo wird denn der Gin gemacht?
9: Der Gin wird quasi unter, also hier bei mir werden die Vorbereitungen getroffen.
5: In
9: diesem Säckel da ist zum Beispiel der Wacholder drin.
5: Ah, fantastisch.
9: Hier zum Beispiel hier.
5: Riesensäcke mit Wacholder.
9: Sind sie immer so 25 Kilo Säcke.
5: Ja,
9: das wird bei mir hier oben angeliefert.
5: Ja.
9: Wir kriegen das quasi dann immer frisch für jede Produktion. Wir haben groß keine Vorratshaltung, sondern immer werden die Produkte frisch verarbeitet.
5: Okay.
9: Und hier bei mir wird der Wacholder vorbereitet. Die verschiedenen Botanicals werden hier quasi gewogen, vorbereitet. Und dann geht es ein Stockwerk tiefer in die Brennerei.
5: Dort. Hier sehe ich Angelika.
9: Wurzel ist das.
5: Angelika-Wurzel, Zitronengras, Koriander, Orangenschalm, Pfefferschwarz. Ich darf nicht alles verraten, ne? Und ganz viele andere interessante Sachen.
9: Ja, die geheime Sache sind verraten.
5: Ja, die geheime Sache, ich sagen.
9: Da könnte also ja immer mal jemand vorbeikommen.
5: Aber. Industriespionage bringt nichts. Wir kommen hier schon betrunken vom Einatmen. So riecht es jedenfalls.
6: Genau, also hier haben wir unsere Brennereien.
5: Oh, ist das schön. Genau. Kupfer, Edelstahlkessel, voll schön.
6: Genau. Und hier haben wir jetzt unsere Rektifikationsanlage.
5: Aha.
6: Da kommt dann entsprechend am Ende der neutrale Basisalkohol raus. Und den nehmen wir dann zur Weiterverarbeitung zum Gin, wie ich es vorhin erzählt habe. Da kommen dann die Botanicals rein. Und dann wird es nochmal gebrannt. Das ist dann hier auf der kleineren Anlage.
5: Ach so, das heißt, aus dem Tank raus, aus dem großen Tank raus. In den Würfel, ein Stockwerk nach oben.
6: Exakt,
5: und dann wieder hier runter.
6: Also eigentlich bleibt praktisch das IBC hier unten oder diese, der Schnaps, der bleibt hier unten, der Neutralalkohol, weil wir holen dann entsprechend die Gewürze, die fertige Mischung, holen wir dann runter von oben und geben sie hier dann in den Alkohol. Da findet dann der Mazerationsprozess statt. Dann geht's, wenn der beendet ist, in die zweite Brennblase, in die kleinere.
5: Hier arbeiten gar keine Menschen mehr. Ich bin so wahnsinnig erstaunt, wie automatisch das alles geht. Die Maschinen arbeiten von alleine, so scheint es fast.
6: Ja, gut. Wir haben hier unten im Grunde einen Kollegen in der Maischerei und einen Kollegen in der Brennerei und einen Kollegen im Labor.
5: Oh, schön. Also jetzt geht, ich merke schon hier, der Arbeitstag geht hier langsam zu Ende.
6: Genau.
5: Die Sonne geht auch fast hier überm Hügel.
3: Zeit für einen Gin Tonic. Zero natürlich, der autofahrerfreundliche Longdrink zum Feierabend. Kleiner Service-Hinweis. Mit der Schwarzwaldcard 365 könnt ihr in den warmen Sommermonaten kostenfrei ins Freizeitbad Oppenau, nur 10 Minuten mit dem Auto von Bad Petersthal-Griesbach entfernt. Service-Hinweis Ende. Fazit. Auch wenn die Hochzeit der Kur und Bäder von Bad Petersthal-Griesbach vorbei ist, lässt sich hier mit dem Thema Wasser viel erleben im Urlaub. Ich empfehle euch auf der Seite der Bohr-Distillerie zu schauen nach Events, um euren Kurztrip so zu planen, dass ihr auf jeden Fall mal im Showroom vorbeigeht für ein Tasting, für eine Feier oder einfach Geschenke-Shopping für die lieben Daheimgebliebenen. Weitere Infos zum mittleren Schwarzwald und Ausflugtipps findet ihr natürlich auf schwarzwaldtourismus.info. Das war's mit der Folge über Wasser. In der nächsten Folge geht's dann um Wein. Wenn euch der Podcast gefällt, dann sagt es weiter, liked, teilt und postet. Und vor allen Dingen danke fürs Zuhören. Bis zum nächsten Mal im Schwarzwald. Eure Zara.
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1: Ich bin Moritz Einzel. Guten Morgen. Der Sozialverband Deutschland findet die geplante Steuerreform der schwarz-roten Regierung unzureichend. Verbandschefin Engelmeier hat der Rheinischen Post gesagt, mit Blick auf Steuergerechtigkeit sei das allenfalls ein Reförmchen. Sie vermisst Ansätze zur Reform der Erbschaftssteuer und zur Wiedereinführung der Vermögensteuer. Superreiche würden weiterhin größtenteils verschont, so Engelmeier. US-Präsident Trump hat erneut gegen Deutschland und andere NATO-Verbündete ausgeteilt. Auf seiner Plattform Truth Social nannte Trump deren Beiträge für das Verteidigungsbündnis lächerlich. Die deutschen Beiträge seien deutlich niedriger als die Italiens und Großbritanniens. Wie Trump zu dieser Annahme kommt, ist unklar. Der Oberste Gerichtshof Österreichs hat die erste Verurteilung des Immobilieninvestors René Benko bestätigt. Die Richterinnen und Richter wiesen die Berufung des Investors ab. Der Gründer des Unternehmens Signa war im Oktober 2025 wegen Schädigung seiner Gläubiger zu 2 Jahren Haft verurteilt worden. Aus Wien berichtet Albert Otti.
2: Bei dem Schuldspruch geht es darum, dass Benko eine große Summe an seine Mutter überwiesen hatte. Somit blieb weniger Geld zur Begleichung von Schulden. Aber in einem anderen Punkt muss der Prozess neu aufgerollt werden. Dabei geht es um die Frage, ob Benko Gläubiger geschädigt hat, indem er 4 Jahresmieten für eine Villa im Voraus bezahlt hat. Für diesen Aspekt gab es im Oktober einen Freispruch.
1: Verdi ruft in den laufenden Tarifverhandlungen im Handel erneut zu bundesweiten Warnstreiks auf. Heute sollen laut der Gewerkschaft tausende Beschäftigte ihre Arbeit niederlegen. Bei den bisherigen Aktionen hielten sich die Auswirkungen für Kundinnen und Kunden in Grenzen. Verdi fordert 7% mehr Lohn. Bei der Fußball-WM in den USA, Mexiko und Kanada steht Portugal im Achtelfinale. Das Team hat Kroatien mit 2:1 besiegt und trifft nun in der nächsten Runde auf Spanien. Mit deren Offensivstärke war zuvor Österreich völlig überfordert und verlor das 16. Finale mit 0:3. Der Österreicher Marcel Sabitzer bei Magenta TV.
3: Wir haben es versucht, kompakt zu lösen, immer wieder unterstützend, aber ja, grundsätzlich waren sie einfach besser.
1: In diesen Minuten beginnt noch die Partie Schweiz gegen Algerien.
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2: Guten Morgen in Haslach. Katharina und Daniel melden von da zusammen 17 Grad. Sonne sieht man schon. 17 sind es auch in Ettenheim. Noch ein paar Wolken bei Wetterwächterin Stefanie. Der Sommer macht weiter. Heute sonnige 28 Grad in der Ortenau. Am Wochenende wieder bis 30.
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4: 5.32 Uhr. Guten Morgen an alle unterwegs. Im Moment alles so ruhig. Keine Gefahren, keine Staus.
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4: Die Anhängerblitzer, die stehen unter anderem in Lahn an der Lotzbeckstraße im 50er-Bereich, in Orschweier an der Ortsdurchfahrt, da nicht schneller als 30 fahren. Und das gleiche gilt auch in Oberbruch. Auch da steht ein Anhängerblitzer an der Ortsdurchfahrt. Falls ihr was entdeckt, dann schickt gerne eine WhatsApp rein an die 0173 104 33 und die 11. Kommt gut und sicher an euer Ziel.
2: Und lass die Blitzer stehen und auch die Schilder. Regina, hast du schon mal ein Schild geklaut?
4: Schild ja, oft. Ja. Nein, noch nie.
6: Schönen guten Morgen, alle Frühaufsteher. Bitte Vorsicht auf der L87 von Unzhorst nach Achern. Dort ist bei der Baustelle das 50er-Schild weg. Bitte dort langsam fahren, da ist eine Baustellenausfahrt. Es ist aber nur auf der einen Seite von Achern kommen, das ist das Schild noch da. Nur von Unzhorst kommen, sind die Schilder weg. Bitte Achtung.
2: Kann man schon mal brauchen zu einem runden Geburtstag, so ein 50er-Schild.
4: Ja, aber das war ich nicht. Ja.
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2: und mit Regina Bruch. Guten Morgen.
4: Guten Morgen.

0: Regina und Alex hier. Guten Morgen.
1: Guten Morgen, ihr zwei. Hier ist der Jörg. Ich habe euch eine Gefahrenmeldung und zwar auf der alten B36 im Kreisverkehr von Icherheim liegt Weizen verteilt im kompletten Kreisverkehr.
0: Oh, wie viel?
1: Ja, schon ein bisschen. Schon gärig.
2: Ja, rutscht man da, wenn man jetzt da durchfährt oder kann da der Weizen einfach liegen?
1: Ja, also wenn du mit dem Motorrad da drauf kommst, schlägst du auf jeden Fall.
0: Alles klar, dann den bitte wieder einsammeln. Danke dir und komm gut in den Freitag rein.
2: Danke dir.
1: Ja, bis dann. Ciao, ciao.
2: Ciao, ciao.
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0: 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Guten Morgen.
1: Guten Morgen.
2: Guten Morgen.
3: Schon mal von ihm gehört? König David gilt in der Bibel als der König. Klug, mächtig, gefürchtet und gerecht. Seine Geschichte beginnt allerdings ganz anders. Niemand hat ihn auf dem Schirm. Aber Gott wählt ausgerechnet ihn. Wir Menschen beurteilen schnell nach dem Äußeren. Psychologen sagen, Bewerbungen entscheiden sich oft in den ersten 3 Sekunden. Der Mensch sieht, was vor Augen ist. Aber Gott sieht das Herz, heißt es in der Bibel. In unserer Welt von Likes und Instagram-Filtern sagt mir dieser Satz, ich muss nicht den Erwartungen anderer entsprechen. Ich muss nicht in eine Form passen, die andere für mich ausgesucht haben. Gott sieht mein wahres Ich. Und das genügt. Martina Stockburger, Evangelischer Rundfunkdienst Baden.

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1: Wetter. Der Sommer macht weiter. Heute Sonne und 28 Grad am Nachmittag. Zum Wochenende morgen und übermorgen wieder bis 30 Grad. Aktuell kriege ich schon geschickt, zum Beispiel aus Rheinau 19 Grad. Sonne bei Wetterwächter Matthias.
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3: Überraschende Wende im Prozess gegen die Eltern des Schützen der Offenburger Waldbachschule. Der damals 15-Jährige, der im November 2023 einen Mitschüler erschossen hat, will jetzt doch aussagen. Deshalb ist die Verhandlung vorübergehend ausgesetzt und es werden neue Termine ab September festgelegt. Das E-Werk Mittelbaden warnt vor Betrügern. Momentan würden sich in der Region Unbekannte als Mitarbeiter ausgeben und an Haustüren klingeln, um an Daten zu kommen oder die Leute auch zu drängen, etwas zu unterschreiben. Ab heute ist auf der Schutterwälder Reitanlage wieder das große Springturnier. Bis Sonntag stehen 18 Prüfungen an. Es gibt das bewährte Konzept, aber einen neuen Turnierleiter und einen neuen Parcourschef. Einfach näher dran an der Region. Jetzt Deutschland und die Welt mit Stefan Schütz.
4: Ein immer größerer Teil des monatlichen Einkommens geht für die Miete drauf. In den 40 größten deutschen Städten sind sie in den vergangenen 10 Jahren um mehr als 50% gestiegen. Das teilte der Deutsche Gewerkschaftsbund mit. Ein Sprecher sagte, der Bund müsse mehr in den sozialen Wohnungsbau investieren und es brauche schärfere Regeln gegen Mietwucher. Der DGB warf schwarz-rot vor, mit den geplanten Kürzungen beim Wohngeld die Schwächsten zu treffen. Kanzler Merz hat die geplanten Änderungen bei Krankschreibungen verteidigt. Per Telefon sollen die künftig nicht mehr möglich sein und man benötigt einen Attest ab dem ersten Krankheitstag. In der ARD sagte Merz, man kehre zurück zur Regelung von vor Corona und den Betrieben sei es überlassen, andere Regelungen zu vereinbaren. Der Kanzler fügte hinzu, es gelte nun, die hohen Krankenstände runterzubringen. Ärztevertreter fürchten überfüllte Praxen. Der Deutsche Wetterdienst hat den vorläufigen Temperaturrekord der jüngsten Hitzewelle nach oben korrigiert. Demnach wurden letzten Samstag in Möckern-Drewitz in Sachsen-Anhalt 41,8 Grad gemessen. Das waren 0,1 Grad mehr als im brandenburgischen Koschen-Neiße-Münde. Laut DWD wurde da nachträglich eine Messlücke entdeckt. Portugal steht im Achtelfinale bei der Fußball-Weltmeisterschaft in den USA, Mexiko und Kanada. Das Team hat in der Nacht Kroatien mit 2:1 besiegt, der Bericht von Moritz Einzel.
5: Was für ein Nervenkrimi. In der fast 20-minütigen Nachspielzeit traf erst Portugal zum 2:1. Dann jubelten die Kroaten über den vermeintlichen Ausgleich. Doch der VAR hatte was dagegen. Für Portugal und Superstar Cristiano Ronaldo, der ein Elfmetertor machte, geht die WM-Reise weiter im Achtelfinale gegen Spanien. Die Spanier gewannen ihr 16-Finale gegen Österreich klar mit 3:0.
6: Ja, grundsätzlich waren sie einfach besser.
5: So das Fazit des Österreichers Marcel Sabitzer bei Magenta. TV.
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8: Guten Morgen an alle unterwegs. Wir haben 6.04 Uhr und aufgepasst. Zwischen Ending und Königschaffhausen, das sind freilaufende Pferde unterwegs. Hier bitte vorsichtig fahren.
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8: Geblitzt wird auf der B500 Iffezheim Richtung Baden-Baden, Höhe Pendlerparkplatz im 70er-Bereich und in Steinmauern in der Blittersdorfer Straße, da nicht schneller als 30 fahren. Alles zum Nachlesen, auch alle Anhängerblitzer gibt's bei uns in der App und auch im Web und allen unterwegs. Kommt gut und sicher an euer Ziel.
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1: Und mit Regina Hai.
8: Guten Morgen.
1: Kann so ein schönes Wochenende werden. Ne? Wetter ist super. Mhm. Weinfest in Freiburg läuft.
8: Oh, das am Münsterplatz.
1: Ja.
8: Oh, das ist schön.
1: Und meine Freundin will morgen an einem einzigen Nachmittag ein Kleid für eine Hochzeit finden. Ich muss shoppen. Du als Expertin an einem Nachmittag. Ja, da lacht sie.
8: Ja, ist es dringend?
1: Ja.
8: Oh, das ist nicht gut.
1: Ja,
8: du kriegst keinen Wein, vergiss es. Du kannst keinen Wein trinken gehen auf dem Weinfest. Du wirst sowas von beschäftigt sein.
1: Schafft man das, ein Hochzeitskleid? An einem Nachmittag?
8: Ich find's schwer. Ich finde, die sind... Nee, Doch, ihr schafft das, Alex. Du wirst ein schönes Wochenende haben.
1: Was sonst noch so geht an diesem Wochenende und was uns allen gut tut, das hören wir gleich.

0: erinnere mich doch gleich auf eine Idee mit dem, was sie jetzt vorhat. Kann man in 2026 Wenger Boys im Radio spielen? Na, wir sind Hitradio Ohr.
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wir haben einen neuen Blitzer. Aktueller Blitzer steht zwischen Denzlingen und Sexau in der 50er-Zone. Hier ist Milo, neuer beste Laune-Hit, My Lucky Day auf Hitradio Ohr. Guten Morgen.

0: habe ich extra es geschafft, Fußball zu vergessen und zu verdrängen, Regina. Du, Gott, jetzt interessierst.
1: Ja, aber ich habe 2-0 getippt.
0: Wer spielt denn überhaupt?
1: Schweiz gegen Algerien und da steht gerade 2-0. Deswegen, was hast du denn getippt?
0: Schweizer, was weiß denn ich? Was habe ich? Ich guck mal rein. Hier, Tippgemeinschaft Alex Grotschop. 2-1 habe ich getippt, also brauchen wir noch ein Tor. Algerien ist doch. Fußball ist mir völlig wurscht.
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1: Wetter. Guten Morgen im Schwarzwald in Oberwolfach. 17 Grad, leichte Wolken bei Jana. Und dann schauen wir nach Kiel-Kork. Da sind es 18 Grad. Das meldet uns Pauline im Moment ins Studio. Wird ein schöner Tag heute. Sonnige 28 Grad am Nachmittag. Und der Sommer macht einfach weiter. Samstag und Sonntag viel Sonne, bis 30 Grad möglich in der Ortenau.
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1: Um 6.30 Uhr mit Sven Steiner.
3: Es stand eine dichte Rauchwolke über Kehl. Auf einem Firmengelände brannte ein Silo. Wie die Polizei auf unsere Anfrage sagte, musste die Feuerwehr gestern Abend anrücken. Nachdem das Feuer zunächst gelöscht war, brach es wenige Stunden später in der Nacht nochmal aus und setzte den Siloturm in Brand. Vorsorglich gab es über die Nina-App die Warnung an Kehl und Umgebung, die Fenster und Türen geschlossen zu halten. Verletzt wurde, stand jetzt niemand. Die Feuerwehr ist momentan noch vor Ort. Weitere Details will die Polizei heute Morgen bekannt geben. Die Brandursache ist aber noch unklar. Überraschende Wende im Prozess gegen die Eltern des Schützen der Offenburger Waldbachschule. Der damals 15-Jährige, der im November 2023 einen Mitschüler erschossen hat, will jetzt doch aussagen. Das bestätigte das Landgericht auf Anfrage des Offenburger Tageblatts.
4: Das hat nun Auswirkungen auf das Verfahren gegen die Eltern. Der seit Mitte April laufende Prozess wegen fahrlässiger Tötung und illegalem Waffenbesitz wird kurzfristig ausgesetzt. Weiter geht's frühestens im September. Zeugen, darunter Mithäftlinge des verurteilten Jugendlichen, hatten in dem Verfahren bislang insbesondere den Vater belastet. Er soll demnach mit einer illegalen Pistole Schießübungen mit seinem Sohn veranstaltet haben. Bislang hatte der Jugendliche von seinem Zeugnisverweigerungsrecht Gebrauch gemacht. Markus Knoll, Nachrichtenredaktion.
3: Das E-Werk Mittelbaden warnt vor Betrügern. Momentan würden sich Unbekannte in der Region als Mitarbeiter ausgeben und an Haustüren klingeln. Ziel des Ganzen ist offenbar, an persönliche Daten wie die Zählernummer oder die IBAN zu kommen. In manchen Fällen seien Kunden gedrängt worden, Dokumente zu unterschreiben, die sich im Nachgang als Kündigungsvollmacht oder als neuer Energievertrag herausgestellt haben. Laut E-Werk Mittelbaden können sich echte Mitarbeiter immer ausweisen und sind klar erkennbar. Wer versehentlich einen Vertrag an der Haustür unterschrieben hat, kann sich auf sein 14-tägiges Widerrufsrecht berufen.
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6: 6.32 Uhr. Guten Morgen an alle unterwegs. Aufgepasst auf der A5 Basel Richtung Karlsruhe zwischen Rastatt Nord und Karlsruhe Süd. Da liegen Reifenteile und zwischen Ending und Königschaffhausen. Da sind freilaufende Pferde unterwegs. Bitte vorsichtig fahren.
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6: Geblitzt wird auf der B500 Iffezheim Richtung Baden-Baden, Höhe Pendlerparkplatz im 70er Bereich. Auf der Landstraße Freistadt Richtung Maiwald am Hundeplatz, da nicht schneller als 100 unterwegs sein. In Muggensturm am Tiergehege im 50er Bereich. In Rastatt in der Ottersdorfer Straße 70 erlaubt. In Steinmauer in Plittersdorfer Straße im 30er Bereich. Und zwischen Denzling und Sexau da nicht schneller als 50 fahren. Alles zum Nachlesen. Auch alle Anhängerblitzer gibt's bei uns in der App und auch im Web. Und allen unterwegs eine gute und sichere Fahrt.
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1: Und Regina, freue mich sehr.
6: Guten Morgen.
1: Wollte mich eigentlich nicht aufregen an so einem Freitag. Ich wollte mich nicht aufregen.
6: Ja, dann lass es doch.
8: Wir werden eine gesetzliche Regelung schaffen, die telefonische Krankschreibung nicht mehr erlaubt und auch die Arbeitsunfähigkeitsbescheinigung vom ersten Tag verlangt.
1: Friedrich Merz gestern, also Reformen.
6: Danke, jetzt bin ich auch wütend.
1: Nee, es muss ja sein, Reformen, alles schön und gut, 30 Maßnahmen. Aber der Punkt, am ersten Tag in die überfüllte Arztpraxis rennen für so einen Zettel, was hältst du davon?
6: Jetzt bin ich wütend.
1: Bist du wütend?
6: Das ist doch gut. Das ist Blödsinn.
1: Ich möchte jetzt keinen runterziehen. Wir machen heute ganz viele Sachen, die Spaß machen in der Show, versprochen. Aber schickt mal gern eure Meinung rein. Wir würden das doch nach 7 dann weiter besprechen. Was sagt ihr dazu? Krankmeldung ab dem allerersten Tag schleppt man sich in die Praxis. WhatsApp 0173 104 33.
6: Ich finde es gut, dass wir zusammen wütend sind. Macht mehr Spaß.

0: Guten Morgen in Offenburg in der Fessenbacher Straße. Da wird gerade der Blitzer aufgebaut. Dort ist Tempo 30 erlaubt. Also Fuß vom Gas und ein schönes Wochenende.
1: Danke, André. Kommt gut an mit Hitradio.

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1: Hallo, Naomi.
2: Hi. Na, wie geht's dir?
1: Gut, und dir?
2: Ja, auch. Ich bin sehr dankbar, dass es ein bisschen kühler ist.
1: Das auf jeden Fall, konnte heute schon besser schlafen.
2: Ja, oder? Ja. Du, meine Liebe, lass uns doch gleich mal loslegen. Ich habe ein Lied für dich. Bist du bereit?
1: Mhm. Ja.

0: Okay, meine Liebe, was glaubst du? Ja. Ist es älter oder jünger?
1: Also es ist auf jeden Fall jünger als ich.
0: Du bist 1991 geboren und damit ist es auf jeden Fall jünger als du. Herzlichen Glückwunsch für die ersten 50 Orbits. Wie ist es? Jetzt ist es ja ein bisschen kühler. Wir haben alle einen kühleren Kopf. Zockst du für die 100 Orbits oder sagst du, du steigst aus?
1: Ich zock.
0: Okay, sehr gut. Dann würde ich gerne wissen, in welchem Jahrzehnt ist das Lied rausgekommen?
1: Also ich bin mir ziemlich sicher, dass es in den 2010er rausgekommen.
0: Und auch das ist richtig. Sehr schön. Patricia, warst du schon mal in Malibu?
1: Nee, noch gar nicht so weit geflogen tatsächlich.
0: Oh, spannend. Was ist denn so dein Urlaubsort, wo du immer hingehst?
1: Tatsächlich ist es die Türkei, weil ich habe einen türkischen Mann und da haben wir, also wenn man die Türkei dann wirklich mal auch nicht nur diese typischen Orte sieht, ist sie echt ein schönes Land.
0: Oh, da sagst du was. Ich will unbedingt das mal bereisen.
1: Genau, also ich war schon an sehr, sehr vielen Orten tatsächlich dadurch.
0: Ja, das glaube ich. Ach, schön. Okay, jetzt sind wir aber immer noch im Zockmodus. Du hast 100 Orbits. Zockst du die und sagst mir dann das genaue Erscheinungsjahr?
1: Oder? Ja, ich zocke.
0: Ja, ah, sehr schön. Okay, ja. Patricia, dann sag mir mal, wann kam das raus?
1: Also ich war so zwischen, also auf jeden Fall Ende der 2010er und ich würde jetzt aber 2017 sagen.
0: Und Patricia, da hast du absolut recht. Herzlichen Glückwunsch.
1: Oh, cool, danke.
0: Miley Cyrus, was ich an der so schätze, ist, dass die ja wirklich irgendwie sich sehr wandeln kann. Und in der Phase, da hat sie so einen richtig, richtig schönen, aber so, ja, Chili-Vanilli-Song rausgebracht. Und da hören wir jetzt rein.
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0: Ortenau auch. Wir haben bis zu 30 Grad, am Wochenende wird herrlich. Regina, und du hast den neuesten Blitzer?
1: Ja, habe ich. Ich schaue gerade Fußball und ich bin gerade am
0: Gewinn.
1: Tut mir leid, es steht immer noch 2-0 und das heißt halt für mich, dass ich richtig getippt habe.
0: Die WM ist vorbei.
1: Jetzt. Willstedt, in Willstedt, in der Hauptstraße, im 30er-Bereich, da steht ein neuer Blitzer, das wusste ich, Freunde.
0: Wer spielt nochmal?
1: Algerien, Schweiz, und es steht 2-0 für die Schweiz und nur noch 5 Minuten Nachspielzeit.
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1: Wetter. 7 Uhr und 17 Grad. Sonne in Bodersweier meldet Jürgen. Wer bietet mehr? Der Topwert kommt aktuell von Bernhard. Offenburg Südoststadt 19,8 Grad. Heute wieder viel Sonne bis 28 Grad. Am Wochenende noch ein Stückchen mehr.
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1: Mit Sven Steiner.
3: Ein Silo brannte. Die Feuerwehr musste auf einem Firmengelände in Kehl anrücken. Nachdem das Feuer gestern Abend zunächst gelöscht war, brach es wenige Stunden später in der Nacht nochmal aus. Verletzt wurde, stand jetzt niemand. Überraschende Wende im Prozess gegen die Eltern des Schützen der Offenburger Waldbachschule. Der damals 15-Jährige, der im November 2023 einen Mitschüler erschossen hat, will jetzt doch aussagen. Deshalb ist die Verhandlung vorübergehend ausgesetzt und es werden neue Termine ab September festgelegt. Das E-Werk Mittelbaden warnt vor Betrügern. Momentan würden sich in der Region Unbekannte als Mitarbeiter ausgeben und an Haustüren klingeln, um an Daten zu kommen oder die Leute auch dazu zu drängen, etwas zu unterschreiben. Einfach näher dran an der Region. Jetzt Deutschland und die Welt mit Stefan Schütz.
4: Auf den Autobahnen dürfte es heute voller werden. Grund: in Bremen, Niedersachsen, Sachsen, Sachsen-Anhalt, Schleswig-Holstein und Thüringen starten die Sommerferien. Tanja Wagner berichtet.
5: Von den Küsten zu den Alpen bis runter zum Mittelmeer. Ohne Stau kommt an diesem Wochenende keiner durch, warnt der ADAC. Für den Nachmittag bis in den Abend hinein dürften Autofahrer viel Geduld brauchen. Neben dem Feierabendverkehr sorgen auch die mehr als 1000 Dauerbaustellen für Probleme. Hinzu kommen zusätzliche Sperrungen, etwa durch Blow-ups durch die Hitzewelle von letzter Woche.
4: Die USA dominieren mit dem KI-Boom die Riege der wertvollsten Börsenkonzerne der Welt und Deutschland fällt zurück. Nur Siemens schafft es nach einer Studie der Beratungsgesellschaft EY in die Liste der Top 100 der teuersten Börsenunternehmen. 8 der 10 wertvollsten Unternehmen der Welt kommen aus Amerika, darunter Neuzugang SpaceX. Angeführt wird das Ranking vom Chip-Hersteller Nvidia. 5 Jahre nach dem EU-weiten Verbot von Einwegplastikartikeln zieht die deutsche Umwelthilfe eine bittere Bilanz. Plastikgabeln, Strohhalme und Co. werden im Internet noch immer auf diversen Webseiten verkauft, obwohl sie seit dem 3. Juli 2021 verboten sind. Eine Sprecherin nennt das ein politisches Armutszeugnis und fordert, dass der Staat hart gegen Online-Händler vorgeht und diese sanktioniert, wenn sie solche Wegwerfprodukte trotzdem anbieten. Bei der Fußball-WM steht Portugal im Achtelfinale. Das Team hat Kroatien mit 2:1 besiegt und trifft nun in der nächsten Runde auf Spanien. Mit deren Offensivstärke war zuvor Österreich überfordert und verlor das 16. Finale mit 0:3.
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7: 7.03 Uhr, guten Morgen an alle unterwegs. Wieder alles ruhig, keine Gefahren und keine Staus.
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7: Geblitzt wird auf der B500 Iffezheim Richtung Baden-Baden im 70er Bereich. Freistadt Richtung Maiwald am Hundeplatz auch 70 erlaubt. In Morgensturm am Tiergehege nicht schneller als 50 unterwegs sein. In Offenburg steht einer an der Fessenbacher Straße im 30er Bereich. In Rastatt in der Ottersdorfer Straße 70 erlaubt. In Schuttern am Friedhof im 30er Bereich. Das gleiche gilt auch in Steinmauern, in der Plettersdorfer Straße und auch in Willstedt in der Hauptstraße. Und einen habe ich noch zwischen Denzling und Sexau, da nicht schneller als 50 fahren. Alles zum Nachlesen, auch alle Anhängerblitzer, gibt's bei uns in der App und auch im Web und allen unterwegs. Eine gute und sichere Fahrt.
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1: und Regina Bruch. Hi.
7: Guten Morgen.
1: Ich muss dich jetzt mal fragen, was moralisch vertretbar wäre. Also ich muss an diesem Wochenende mit meiner Freundin shoppen gehen. Sie braucht ein Kleid für eine Hochzeit. Wir sind eingeladen. Muss ich da stundenlang dabei sein?
7: Aber wäre schon schön. Ja, muss ja Feedback geben.
1: Sind Männer da hilfreich?
7: Ja.
1: Ich dachte, ich komme irgendwie raus aus der Nummer.
7: Auf gar keinen Fall. Da musst du durch.
1: Gut, für alle anderen ist es ein herrliches Wochenende. Wir können viel erleben. Checkst du uns gleich mal selbiges das Wochenende?
7: Mach ich, geh doch auch shoppen. Kauf dir doch auch einen Anzug für die Hochzeit oder hast du schon einen? Was ist das Motto?
1: Es ist sommerlich schick.
7: Ja, hast du einen Anzug, oder ja oder nein?
1: Sommerlich schick ist eine Badehose.
7: Alex, wir reden jetzt noch darüber.

0: Okay, ich habe keinen Bock, shoppen zu gehen morgen mit meiner Freundin. Hochzeitskleid, das kann sich über Stunden ziehen. Regina, ich weiß aber nicht, ob das eine gute Idee ist, was Roland vom Wochenmarkt vorschlägt.
1: Okay. Du stehst für mich morgen auf dem Markt und ich gehe mit deiner Freundin shoppen. Hey Alex, Vorschlag. Du stehst für mich morgen auf dem Markt und ich gehe mit deiner Freundin shoppen. Wie wär's? Liebe Grüße.
0: Das wird Gefahrenpotenzial, oder?
2: Wieso?
0: Findest du gut?
2: Na ja. Also wenn du lieber auf dem Markt bist?
0: Der Dinge outsourcen ist ja heutzutage auch in. Ich werde drüber nachdenken. Erstmal tanzen wir schmutzig. Hier ist Eric Carmen, Hungry Eyes. Und danach doch bitte ein Wochenendcheck von dir.
2: Mach ich.
0: Guten Morgen um 7.13 Uhr.
2: Guten Morgen.

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1: Einiges los jetzt am Wochenende. Wir starten unter anderem mit einem Kinder- und Jugendfest ab 15 Uhr im Grimmelshausenpark in Rentchen. Die Kindergärten und Schulen, die haben da Auftritte. Es wird getanzt, es gibt Musik, Theater und Artistik, Essen und Trinken und noch viel, viel mehr. Der Musikverein Altdorf, der feiert auch. Da gibt's heute einen Sommerhock. Oder ihr geht nach Mühlenbach, da wird 5 Jahre Narrenkeller gefeiert. Macht die Narrenzunft Mühlenbach. Leckere Aperitifs gibt's da, es wird gegrillt und es gibt der Live-Mucke von Canapé. Los geht's um 18 Uhr. Oder ihr geht nach Sassbach-Walden. Da wird heute und morgen gefeiert beim Sommerfest des SV Sassbach-Walden. Morgen könnt ihr dann zum Sommerfest nach Haslach, zum Mondschein schwimmen nach Schenkenzell oder zu Weingut Wald an die Wolfsgrube in Zell-Weierbach ab 18 Uhr mit DJs und Live-Musik. In Zusenhofen geht's morgen los mit dem Dorffest. Das geht bis Montag. Und am Sonntag könnt ihr unter anderem dann noch zum Bücherflohmarkt nach Ottenhöfen, zum Unimog und Schleppertreff nach Biberach und in Ettenheim. Da feiert der Fußballverein 100 Jahre mit einem Jubiläumsspiel. Die FV Ettenheim-Legenden gegen die Traditionsmannschaft des SC Freiburg. Alles, was ich sonst noch gefunden habe, lest ihr wie immer nach auf Insta. Und egal, was ihr macht, ich wünsche euch wie immer ganz viel Spaß dabei und ein schönes Wochenende.
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2: Ziemlich windig in La Mietersheim, meldet Rita ins Studio. Aber 18 Grad und Sonne haben wir schon und da können wir wirklich zufrieden sein. Andere haben gerade mal 13 Grad und kräftigen Wind. Der Klaus nämlich, der wohnt in Emsbüren, hört uns im Emsland über Internet. Klasse. Heute kriegen wir in der Ortenau noch 28 Grad und Sonne. Am Wochenende geht's rauf auf bis zu 30.
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2: Um 7.31 Uhr mit Sven Steiner.
3: Es stand eine dichte Rauchwolke über Kehl. Auf einem Firmengelände brannte ein Silo. Wie die Polizei auf unsere Anfrage sagte, musste die Feuerwehr gestern Abend anrücken. Nachdem das Feuer zunächst gelöscht war, brach es wenige Stunden später in der Nacht nochmal aus und setzte den Siloturm in Brand. Vorsorglich gab es über die Nina-App die Warnung an Kehl und Umgebung, die Fenster und Türen geschlossen zu halten. Verletzt wurde, stand jetzt niemand. Die Feuerwehr ist momentan noch vor Ort. Weitere Details will die Polizei heute Morgen bekannt geben. Die Brandursache ist aber noch unklar. Überraschende Wende im Prozess gegen die Eltern des Schützen der Offenburger Waldbachschule. Der damals 15-Jährige, der im November 2023 einen Mitschüler erschossen hat, will jetzt doch aussagen. Das bestätigte das Landgericht auf Anfrage des Offenburger Tageblatts.
4: Das hat nun Auswirkungen auf das Verfahren gegen die Eltern. Der seit Mitte April laufende Prozess wegen fahrlässiger Tötung und illegalem Waffenbesitz wird kurzfristig ausgesetzt. Weiter geht's frühestens im September. Zeugen, darunter Mithäftlinge des verurteilten Jugendlichen, hatten in dem Verfahren bislang insbesondere den Vater belastet. Er soll demnach mit einer illegalen Pistole Schießübungen mit seinem Sohn veranstaltet haben. Bislang hatte der Jugendliche von seinem Zeugnisverweigerungsrecht Gebrauch gemacht. Markus Knoll, Nachrichtenredaktion.
3: Das große weiße Zelt am Kulturforum ist schon aufgebaut. Jetzt wird drinnen noch gearbeitet. Ab dem 17. Juli heißt es in Offenburg 10 Tage lang, Offenburg feiert im Zelt. Das hat Platz für 800 Besucher. Die Bühne ist 12x16 Meter groß. Los geht's mit einem Auftritt der Philharmonie am Forum. Projektleiterin Elena Bornhorst freut sich auch auf den Familientag zum Abschluss.
5: Es sind so viele Vereine, Initiativen mit dabei, die ein vielfältiges Programm mitbringen. Also sei es vom Boulespiel zu Hockey bis zu Nistkästen bauen, Teddyklinik. Also man kann sein verletztes Kuscheltier mitbringen und da verarzten lassen. Man kann auch viel malen, man kann viel basteln, man kann aber sich auch sportlich betätigen.
3: Tickets gibt's im Offenburger Bürgerbüro oder auf der Website des Kulturbüros.
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7: 7.33 Uhr. Guten Morgen an alle unterwegs. Bei uns ist alles ruhig, keine Gefahren, keine Staus.
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7: Auf die Blitzer ist Verlass. Auf der B500 steht einer Iffezheim Richtung Baden-Baden im 70er-Bereich. Landstraße Freistadt Richtung Maiwald, da auch 70 am Hundeplatz stehen sie. In Morgensturm am Tiergehege, 50er-Zone. In Offenburg in der Fessenbacher Straße, da nicht schneller als 30 fahren. In Rastatt in der Ottesdorfer Straße, 70 erlaubt. In Schuttern am Friedhof, in Steinmauern an der Plittersdorfer Straße und in Wildstedt in der Hauptstraße, jeweils 30 erlaubt. Und einen habe ich noch zwischen Denzling und Sexau, da sind 50 erlaubt. Alles zum Nachlesen, auch alle Anhängerblitzer gibt's bei uns in der App und auch im Web und allen unterwegs. Kommt gut und sicher euer Ziel.
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7: Und Regina Bruch, die Teilzeit-Regina. Guten Morgen.
2: Und der Meldung, dass Julian Nagelsmann offenbar entschieden hat, ich dreht von selber zurück. Das meldet die Bild seit ein paar Minuten. Gucken wir, was wir da heute erfahren. Mit wem bespricht man denn so eine Trainerfrage am besten, Regina? Ich würde sagen, mit einem Trainer.
7: Wäre gut, ja, mit mir.
2: Ich habe gleich einen nach 8 hier in der Show, mit dem spreche ich. Der ist Trainer. Seit dieser Woche hat einen Job im Profifußball übernommen. Er stammt aus dem Kinzigtal. Bin sehr gespannt, was er zur Nationalmannschaft sagt. Vorher regen wir uns noch kurz auf, oder? So nach 2 Hits.
7: Ja, gerne. Ich reg mich sehr gerne auf.
2: Oder auch nicht, aber...
9: Wir werden eine gesetzliche Regelung schaffen, die die telefonische Krankschreibung nicht mehr erlaubt und auch die Arbeitsunfähigkeitsbescheinigung vom ersten Tag verlangt.
2: Meinungen gehen bisher sehr auseinander bei euch. WhatsApp 0173 104 33 11. Die einen feiern diese Regelung und sagen endlich Schluss mit der Blaumacherei und andere sagen, was ein Quatsch, sich halb krank in die Arztpraxis schleppen und vollkrank zurückkommen.
7: Ich reg mich schon über seine Stimme auf.
2: Sorry, was soll ich meldet machen? Euch gerne rein in die Show. Was

0: 7.42 Uhr, hier ist Hitradio Ohr, Deutschland, und wir natürlich mit euch sprechen über das, was Bundeskanzler Friedrich Merz gestern verkündet hat.
1: Wir werden eine gesetzliche Regelung schaffen, die telefonische Krankschreibung nicht mehr erlaubt und auch die Arbeitsunfähigkeitsbescheinigung vom ersten Tag verlangt.
2: Guten Morgen, mit einer Grippe darf ich nicht einmal zum Arzt kommen. Ich muss erstmal einen Corona-Test machen, so ein Quark, ja. Bevor er mich empfängt. Ja, superklasse, denke ich mir. Aber was soll's.
0: Rupert aus Kappelrode. Regina, aber es gibt auch andere Meinungen.
3: Katharina aus Nordrasch schreibt uns, die neue Regelung der Krankmeldung ab dem ersten Tag finde ich klasse. Wir haben so viele Eintagskranke, vor allem montags und freitags. Oder man bleibt zu Hause, weil man nicht gut geschlafen hat. Vielleicht bringt es was und die Hemmschwelle ist nicht mehr so gering, wegen jeder Kleinigkeit gleich zu Hause zu bleiben.
0: Jana aus Hausach findet die Probleme bei dieser Krankmeldung, die Arztpraxen sind doch eh schon überlastet. Bei Magen-Darm-Erkrankungen kann jetzt der Kotzeimer kollektiv im Wartezimmer genutzt werden oder man klopft sich um die Praxistoilette, um sich zu übergeben. Und Patienten, die es noch nicht haben, die können sich dann anstecken und alle haben was davon. Außerdem sagt sie, die Krankheitstage werden ja jetzt mehr und nicht weniger, weil wenn man sich krank in die Praxis schleppt, dann wird man jetzt gleich für 3 oder 5 Tage krankgeschrieben, damit man nicht nochmal kommt. Tja, und dann hat man den Schein. Und
3: ja,
0: dann
3: nutzt schwierig.
0: Man den auch. Na, da ist ein bisschen was dran an dem Punkt. Ich muss sagen, ich war schon lange nicht mehr beim Arzt. Er fand das immer affig. Also wenn ich eine Erkältung habe, eine Grippe habe, weiß ich doch, was ich machen muss.
3: Ja, oder? Eben. So. Sich ein bisschen ausruhen und dann geht's ja auch meistens so nach 1-2 Tagen wieder.
0: Jetzt müssen wir aber sagen, fairerweise, das ist jetzt ein Vorschlag der Regierung. Das können Unternehmen aber auch anders regeln, wenn sie denn wollen.
1: Die Betriebe können davon abweichen, entweder durch einzelvertragliche Vereinbarungen zwischen Arbeitnehmer und Betrieb oder durch Betriebsvereinbarung oder durch Tarifvertrag.
0: Das fände ich schon eigentlich ganz schlau, dass man sagt, wenigstens 3-4 so Karenztage im Jahr, ne? Können Arbeitnehmer selber auf Vertrauensbasis sich krank melden und darüber hinaus dann vielleicht verpflichten zum Arzt. Ich finde es schwierig, an Tag 1 in die volle Arztpraxis. Eure Meinungen gern weiter an die Hitradio WhatsApp 0173 104 33 11. Guten Morgen.
3: Guten Morgen.

0: Freitag früh, 7.47 Uhr. Es sieht wohl so aus, als ob Bundestrainer Julian Nagelsmann zurücktreten wird. Das meldet die Bild-Zeitung. Außerdem sieht es so aus, dass die Schweiz weiterkommt. 2-0 führen die Schweizer kurz vor Schluss gegen Algerien. Und es sieht so aus, dass Regina einen neuen Blitzer hat.
1: Sieht so aus. Paul hat ihn entdeckt auf der A5 Basel Richtung Karlsruhe, kurz vor dem Autobahnkreuz zu A8 im 120er-Bereich.
0: Und wie es sonst so aussieht, auf den Straßen ganz kompakt. Die Übersicht dann gleich um 8.
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0: Hitradio Sportreporter Manni Schäfer meldet sich gerade und er hat ja komplett recht. Die Schweiz hat schon gewonnen. 2-0 gegen Algerien wollte ich nicht unterschlagen. Mein Livestream hing und dann dachte ich, oh, die haben noch ein paar Minuten, die Eidgenossen.
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0: Wetter. So kann man es aushalten. In der Früh ist es angenehm und in der Nacht kann man wieder schlafen. Temperaturen aktuell Ladinglingen 19 Grad, leichte Wolken bei Wolfgang 20 mit Hildegard schon in Seelbach. Heute wird es wieder ein schöner Sommertag mit bis zu 28 Grad. Wochenende Freibadtemperaturen bis zu 30 Grad in der Ortenau.
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0: Es ist 8 Uhr und hier ist Sven Steiner.
3: Ein Silo brannte. Die Feuerwehr musste auf einem Firmengelände in Kehl anrücken. Nachdem das Feuer gestern Abend zunächst gelöscht war, brach es wenige Stunden später in der Nacht nochmal aus. Verletzt wurde, stand jetzt niemand. Überraschende Wende im Prozess gegen die Eltern des Schützen der Offenburger Waldbachschule. Der damals 15-Jährige, der im November 2023 einen Mitschüler erschossen hat, will jetzt doch aussagen. Deshalb ist die Verhandlung vorübergehend ausgesetzt und es werden neue Termine ab September festgelegt.

0: 10 Tage lang Kultur stehen an. Ab dem 17. Juli heißt es, Offenburg feiert im Zelt. Das wurde am Kulturforum schon aufgebaut, mit Platz für 800 Besucher und einer 12x16 Meter großen Bühne. 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
1: Wir müssen mehr in den Klimaschutz investieren. Dafür plädiert eine große Mehrheit laut dem neuen ARD-Deutschland-Trend. Demnach halten es fast 90% für notwendig, Verkehrswege, Schulen, Krankenhäuser und Altenheime besser auf künftige Hitzewellen vorzubereiten. 2/3 der Befragten äußerten die Sorge, dass der Klimawandel unsere Lebensgrundlage zerstört. Ein immer größerer Teil des monatlichen Einkommens geht für die Miete drauf. In den 40 größten deutschen Städten sind sie in den vergangenen 10 Jahren um mehr als 50% gestiegen. Das teilte der Deutsche Gewerkschaftsbund mit. Ein Sprecher sagte, der Bund müsse mehr in den sozialen Wohnungsbau investieren und es brauche schärfere Regeln gegen Mietwucher. Seit längerem befindet sich die deutsche Autoindustrie in der Krise. Es muss gespart werden. Gegen den verschärften Sparkurs protestieren heute tausende Mercedes-Benz-Beschäftigte nach einem Aufruf der IG Metall. Gründe: rund 90.000 Mitarbeiterinnen und Mitarbeiter bekommen ihre tarifliche Sonderzahlung nicht wie erwartet im Juli. Sie wird auf nächstes Jahr verschoben. Außerdem will das Management über eine längere Arbeitszeit ohne Lohnausgleich verhandeln. Der Deutsche Wetterdienst hat den vorläufigen Temperaturrekord der jüngsten Hitzewelle nach oben korrigiert. Demnach wurden letzten Samstag in Möckern-Drewitz in Sachsen-Anhalt 41,8 Grad gemessen. Das waren 0,1 Grad mehr als im brandenburgischen Koschen-Neiße-Münde. Laut DWD wurde da nachträglich eine Messlücke entdeckt. Medienberichten zufolge will Fußballnationaltrainer Nagelsmann in Kürze seinen Rücktritt verkünden. Unterdessen hat die Schweiz das WM-Achtelfinale durch ein 2:0 gegen Algerien erreicht. Portugal gewann gegen Kroatien mit 2:1. Moritz Einzel.
2: Was für ein Nervenkrimi. In der fast 20-minütigen Nachspielzeit traf erst Portugal zum 2:1. Dann jubelten die Kroaten über den vermeintlichen Ausgleich, doch der VAR hatte was dagegen. Für Portugal und Superstar Cristiano Ronaldo, der ein Elfmetertor machte, geht die WM-Reise weiter im Achtelfinale gegen Spanien. Die Spanier gewannen ihr 16-Finale gegen Österreich klar mit 3:0.
3: Ja, grundsätzlich waren sie einfach besser.
2: So das Fazit des Österreichers Marcel Sabitzer bei Magenta. TV.
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6: 8.03 Uhr. Guten Morgen an alle unterwegs. Aufgepasst zwischen Nesselried und Ebersweier. Da steht ein kaputtes Auto im Kurvenbereich. Bitte vorsichtig fahren.
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6: Geblitzt wird auf der B500 Iffezheim Richtung Baden-Baden. Auf der Landstraße Freistadt Richtung Maiwald im 70er Bereich. In Morgensturm am Tiergehege 50 erlaubt. In Offenburg in der Fessenbacher Straße. In Schuttern am Friedhof. In Steinmauern. In der Plittersdorfer Straße und in Wilstedt in der Hauptstraße jeweils im 30er Bereich. Dann in Sexau in der Ortsdurchfahrt 50 erlaubt und in Rastatt in der Ottersdorfer Straße. Da nicht schneller als 70 fahren. Alles zum Nachlesen, auch alle Anhängerblitzer, gibt es bei uns in der App und auch im Web. Und allen unterwegs eine gute und sichere Fahrt.
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8: Und Teilzeit-Regina.
6: Guten Morgen.
8: Das bedeutet, sie hätte ja noch ein bisschen Kapazitäten. Timo meldet sich gerade aus Oberach an und sagt, ich wäre dafür, dass Teilzeit-Regina den Posten als Nationaltrainerin übernimmt. Keine Ahnung vom Fußball haben, aber Glück beim Tippen. Schlechter kann es ja nicht werden.
6: Nee, schlechter kann es nicht werden. Ich kann richtig gut motivieren und anschreien.
8: Julian Nagelsmann tritt offenbar zurück. Das meldet die Bild seit ein paar Minuten. Ich weiß nicht, wer der Nachfolger wird. Aber ich weiß, wer es nicht wird. Gleich in der Show ein Trainer, der hat seit dieser Woche schon einen neuen Job im Profifußball. Der ist 31 Jahre alt, kommt aus dem Kinzigtal.

0: Morgen, liebes Hydradio-Team. Ich tue eine Verkehrsstörung melden, und zwar auf der B33 zwischen Steinach und Biebrach in Fahrtrichtung Offenburg. Steht ein Pann-LKW, sieht nach Reifenplatzer aus. Ich wiederhole nochmal, auf der B33 zwischen Steinach und Biebrach in Richtung Offenburg steht ein Pannen-LKW mit einem Reifenplatzer. Euch einen schönen Morgen. Ciao.
1: Danke dir, Martin, fürs Update.

0: Nach der Fußball-WM, also zumindest aus deutscher Sicht, ist ja vor der Bundesliga. Und bei uns ist jetzt Philipp Giesler. Der hat diese Woche seinen ersten Arbeitstag gehabt beim 1. FC Kaiserslautern. Ambitionierter Zweitligist. Hi.
1: Hi.
0: Geboren bist du in Gengenbach und hast dann lange in Haslach gelebt.
1: Genau, richtig. Ja.
0: Dann gab es natürlich auch eine Fußballerkarriere, Jugend SC Freiburg. Gespielt hast du beim SV Oberachern zum Beispiel oder auch beim SV Hausach. Relativ frühes Karriereende, aber dann halt direkt der Einstieg in die Trainerlaufbahn. Du bist jetzt 31 Jahre und warst bis vor kurzem lange bei der TSG Hoffenheim. Wie klappt es eigentlich, dass man Fußballtrainer zum Beruf macht als so junger Mensch?
1: Boah, ist glaube ich total schwierig, das über einen Kamm zu scheren. Da gibt es die unterschiedlichsten Wege, die ich jetzt auch so in den letzten Jahren mitbekommen hatte. Bei mir war es so, klar, wie du es gerade eben schon erwähnt hattest, eigentlich das ganze Leben von Fußball bestimmt gewesen in der Jugend, durch die Zeit in Freiburg. Und dann macht man sich natürlich Gedanken, okay, will man das weiterhin machen, wie findet man da den passenden Einstieg? Weil oft die Stellen im Fußballbereich ja gar nicht ausgeschrieben sind. Und dann ist aber die Fußballwelt doch relativ klein und meistens läuft es dann doch irgendwie über Kontakte. Meistens fängt man dann irgendwo mit einem Praktika an oder mit einer Werkstudententätigkeit und arbeitet sich so dann hoch. So war es jetzt zumindest bei mir, aber auch bei vielen anderen Kollegen, die irgendwo in einem Verein mit einem Praktikum meistens dann gestartet sind.
0: Und natürlich heißt es viel unterwegs sein. Jetzt gerade bist du auch im Auto unterwegs nach Kaiserslautern auf dem Betzenberg. Cool, dass du Zeit für uns trotzdem hast. Wie ist denn eigentlich so ein erster Arbeitstag bei einem ersten FCK als Trainer? Also man kennt es ja, wenn man irgendwo in einer Firma anfängt, man muss erstmal reinkommen.
1: Ja, ich glaube, das ist da genauso. Also ne, im Vorfeld werden natürlich viele, viele Gespräche geführt mit Geschäftsleitung, aber auch dann mit dem Trainerteam oder Cheftrainer. Und trotzdem fängt er dann die richtige Arbeit erst zu einem offiziellen ersten Arbeitstag an und sowas jetzt auch. Also einfach mal im Staff die ganzen Veränderungen. Jeder muss sich so ein bisschen kennenlernen, beschnuppern. Ja, und dann entwickelt sich das eigentlich im Laufe der Sommervorbereitung jetzt.
0: Wir müssen natürlich auch unbedingt gleich noch über das sprechen, was wir eigentlich gerne vergessen würden. Aber wenn ich da einen Fußballtrainer dran habe, gleich noch bitte ein paar Sätze zum WM-Debakel. Ich sag, wie es ist.
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0: 8.21 Uhr, guten Morgen mit Hitradio Ohr. Wir haben einen neuen Blitzer B28 Kehl Richtung Appenweier kurz vor Kork und die komplette Übersicht dann gleich von Regina.
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2: Überall Sonne bei euch. Ihr meldet mir zum Beispiel 21 Grad dazu aus Oberkirch. Marius ist da dabei. In Kehl sind es 20 sonnige Grad. Nikita bestätigt das gerade. Oberacher noch ein bisschen frischer. Christian sagt, wir haben 18. Heute wird ein schöner Sommertag bis 28 Grad in der Ortenau. Am Wochenende knacken wir nochmal die 30 Grad.
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2: 2 Minuten nach 9:30 und hier ist Sven Steiner.
3: Es stand eine dichte Rauchwolke über Kehl. Die Feuerwehr war über Nacht im Großeinsatz. Die Kehler Stadtverwaltung hat jetzt weitere Details bekannt gegeben. Demnach war das Feuer auf dem Gelände der Papierfabrik Köhler. Entgegen erster Angaben der Polizei brannte aber nicht direkt ein Silo, sondern eine Förderanlage zwischen 2 Silos. Gleich zu Beginn wurde ein Pumpwerk abgeschaltet, damit kein Löschwasser ins Hafenbecken läuft. Nachdem das Feuer gestern Abend das erste Mal gelöscht war, hielt die Werksfeuerwehr Brandwache, bis es kurz vor 1 Uhr erneut zu rauchen begann. Rund 100 Feuerwehrleute rückten dann an. Der Einsatz ist noch nicht beendet. Verletzt wurde niemand. Die Produktion der Firma Köhler ist durch den Brand nicht beeinträchtigt, meldet die Stadt Kiel. Überraschende Wende im Prozess gegen die Eltern des Schützen der Offenburger Waldbachschule. Der damals 15-Jährige, der im November 2023 einen Mitschüler erschossen hat, will jetzt doch aussagen. Das bestätigte das Landgericht auf Anfrage des Offenburger Tageblatts.
4: Das hat nun Auswirkungen auf das Verfahren gegen die Eltern. Der seit Mitte April laufende Prozess wegen fahrlässiger Tötung und illegalem Waffenbesitz wird kurzfristig ausgesetzt. Weiter geht's frühestens im September. Zeugen, darunter Mithäftlinge des verurteilten Jugendlichen, hatten in dem Verfahren bislang insbesondere den Vater belastet. Er soll demnach mit einer illegalen Pistole Schießübungen mit seinem Sohn veranstaltet haben. Bislang hatte der Jugendliche von seinem Zeugnisverweigerungsrecht Gebrauch gemacht. Markus Knoll, Nachrichtenredaktion.
3: Das E-Werk Mittelbaden warnt vor Betrügern. Momentan würden sich Unbekannte als Mitarbeiter ausgeben und an Haustüren klingeln. Ziel des Ganzen ist offenbar, an persönliche Daten wie die Zählernummer oder die IBAN zu kommen. In manchen Fällen seien Kunden gedrängt worden, Dokumente zu unterschreiben, die sich im Nachgang als Kündigungsvollmacht oder als neuer Energievertrag herausgestellt haben. Laut E-Werk Mittelbaden können sich echte Mitarbeiter immer ausweisen und sind klar erkennbar. Wer versehentlich einen Vertrag an der Haustür unterschrieben hat, kann sich auf sein 14-tägiges Widerrufsrecht berufen.
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8: Guten Morgen an alle unterwegs. 8.34 Uhr. Es staut sich auf der A5 Karlsruhe Richtung Basel. Zwischen Offenburg und Lada gab es einen Unfall mit mehreren Autos. Im Moment 2 Kilometer Stau.
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8: Geblitzt auf der B28 Kehl Richtung Appenweier, kurz vor Kork im 80er Bereich. In Denzling in der Förstädter Straße, 50er Zone. Freistädt Richtung Maywald am Hundepark. Hundeplatz einfach nur, kein Parkplatz. 70 erlaubt. In Muggensturm am Tiergehege, 50er Zone. In Offenburg in der Fessenbacher Straße. In Schuttern am Friedhof. In Steinmauern in der Plittersdorfer Straße. Und in Wilstedt in der Hauptstraße, jeweils im 30er Bereich. Und einen habe ich noch in Sexau in der Ortsdurchfahrt. Da nicht schneller als 50 fahren. Habt ihr was Neues entdeckt oder vielleicht auch einen Blitzer wieder zum Abmelden? Gerne durchklingeln. 0800 504 33 und die 11. Kommt gut und sicher ans Ziel.
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2: und Regina.
8: Guten Morgen.
2: Und sagt Ihnen nicht hinweisen, wer denn wohl neuer Bundestrainer werden könnte. Julian Nagelsmann tritt laut Bild-Zeitung zurück. Jürgen Löw ist ein schöner Vorschlag, kam gerade.
8: Das war so gut.
2: Jürgen Löw, wer hat das gesagt?
8: Nein.
2: Eine Mega-Idee. Wir sprechen gleich weiter mit Philipp Kiesler, der ist ja ganz neu. im Profifußball, jetzt Trainer seit dieser Woche beim 1. FC Kaiserslautern, kommt aus dem Kinzigtal. Ich frage ihn auch mal nach Julian Nagelsmann, weil da gibt es auch eine Begegnung mit ihm, die kennen sich.
8: Oha.

0: Petra Duhr mit Philipp Giesler, du bist unterwegs zu deinem ganz neuen Job auf den Kaiserslauterner Betzenberg. Ursprünglich kommst du aus Gengenbach und Haslach und hast jetzt eben da die Stelle als Co-Trainer angetreten in der Woche. Wir müssen natürlich kurz über das reden, was passiert ist in den USA bei der Fußball-WM.
1: Ja, also da haben sich jetzt, glaube ich, schon viele dazu geäußert. Es ist immer ein bisschen schwierig aus der Distanz das Ganze dann zu beurteilen, weil ich weiß ja selber, dass viele Dynamiken dann im Team oder im Trainerteam dann auch gibt, wo man vielleicht als Außenstehender dann gar nicht so wahrnehmen kann. Aber trotzdem ist natürlich enttäuschend, wenn man einfach als Deutscher da, glaube ich, drauf blickt. Ich glaube, nach der EM hatten schon viele Hoffnung, dass wir auch jetzt eine gute WM spielen werden. Einschließlich ich war der Hoffnung, dass jetzt natürlich dann gegen, sage ich mal, einen Underdog irgendwie rausgeht, wie Paraguay, ist, glaube ich, noch enttäuschender. Aber ja, ich glaube, man sieht allgemein bei der WM, dass sich viele Mannschaften gegen so Underdogs einfach schwer tun. Und trotzdem muss natürlich der Anspruch, glaube ich, für die Nationalelf da einfach höher sein.
0: Ich kann mich nicht erinnern, dass eine deutsche Nationalmannschaft in einem Elfmeterschießen 3 Stück verschießt. Ist es eine Qualitäts- oder eine Kopffrage gewesen insgesamt bei dem Turnier?
1: Boah, das ist schwierig zu beurteilen. Ich glaube, das kann man sich gar nicht ausmalen, was gerade bei einer WM da für einen Druck auf den Spielern lastet. Am Ende ist, glaube ich, ein bisschen Lotterie. Also ich glaube, der größte Respekt an alle Spieler, die da hinstehen und den Elfmeter schießen. Und manchmal geht's gut, manchmal geht's schlecht. Ich glaube, das ist ja meistens, glaube ich, eher eine Kopfsache und keine Qualitätssache.
0: Jetzt spricht natürlich das ganze Land über die Trainerfrage. Ich verstehe, dass das immer schwierig ist, da über Kollegen zu sprechen. Aber es sprechen eben alle drüber. Du warst ja sogar in Hoffenheim 1 Jahr fast gemeinsam mit Julian Nagelsmann.
1: Also, ja, genau, aber da hat sich jetzt wenig überschnitten. Also ich war in der Jugend, er war schon Profitrainer, ist ein Jahr später nach Leipzig gegangen. Ich kann nur sagen, das, was ich immer gehört habe, hat er schon viel auch in der Akademie viel hinterlassen, wo darauf aufgebaut wurde. Ich glaube, es ist ein unfassbar guter Trainer. Das muss am Ende dann der DFB entscheiden, zusammen mit ihm, wie es da weitergeht.
0: Dir jetzt alles Gute für deinen Job in Kaiserslautern. Du bist Co-Trainer. Was ist so deine Hauptaufgabe?
1: Die Hauptaufgabe liegt schon Richtung Analyse, da wo ich ursprünglich auch mal begonnen hatte. Also einfach viel Gegnervorbereitung, den Gegner bestmöglich vorzubereiten. Dann die Live-Analyse am Spieltag, zu gucken, okay, was kann man anpassen während dem Spiel, was kann man in der Halbzeit anpassen. Genauso aber auch die Individualanalyse von Spielern dann oder auch die Nachbereitung vom eigenen Spiel. Das werden so die Kernschwerpunkte sein. Ja.
0: Philipp Giesler, der Kinzigtaler, jetzt als Co-Trainer beim 1. FC Kaiserslautern. Danke dir.
1: Super, vielen Dank auch.
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0: Regina, wie sieht's aus im Moment auf der A5, Fahrt Richtung Süden?
1: Ah, nicht so gut. Ihr steht im Stau, mittlerweile 3 Kilometer zwischen Offenburg und Lader. Gab es einen Unfall auf der A5 Karlsruhe Richtung Basel.
0: Die komplette Übersicht dann gleich um 9.
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2: Um 9. Es sieht sehr gut aus für unsere Poolparty. Morgen Abend bei Poolbau Baden in Aachen mit Naomi und Frankie. Wir kriegen am Wochenende Maxiwerte zwischen 29 und 30 Grad. Viel Sonne. Heute auch schon 28 Grad möglich. Aktuell meldet Elias aus Hausach 23.
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2: Und hier ist Sven Steiner.
3: Eine Förderanlage zwischen zwei Silos brannte. Die Feuerwehr musste auf dem Gelände der Papierfabrik Köhler in Kehl anrücken. Nachdem das Feuer gestern Abend zunächst gelöscht war, brach es wenige Stunden später in der Nacht nochmal aus. Verletzt wurde, stand jetzt niemand, die Feuerwehr ist aber noch im Einsatz. Das E-Werk Mittelbaden warnt vor Betrügern. Momentan würden sich in der Region Unbekannte als Mitarbeiter ausgeben und an Haustüren klingeln, um an Daten zu kommen oder die Leute auch dazu zu drängen, etwas zu unterschreiben. Ab heute ist auf der Schutterwälder Reitanlage wieder das große Springturnier. Bis Sonntag stehen 18 Prüfungen an. Es gibt das bewährte Konzept, aber einen neuen Turnierleiter und

0: einen neuen Parcourschef. 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
1: Die Mieten in den 40 größten deutschen Städten sind in den vergangenen 10 Jahren drastisch gestiegen. Im Durchschnitt um gut 50%, so der Deutsche Gewerkschaftsbund, Uli Reitinger berichtet.
2: In München liegt die Durchschnittsmiete aktuell bei 23,36 Euro pro Quadratmeter. Das ist mit Abstand der unrühmliche Spitzenplatz. In Rostock liegt der Quadratmeterpreis zwar noch bei vergleichsweise bescheidenen 11 Euro. Rostock steht aber ganz oben, wenn es um die Steigerung in den letzten 10 Jahren geht. Plus 83%. Die Bundesregierung will eine staatliche Wohnungsbaugesellschaft gründen, um bezahlbaren Wohnraum zu schaffen.
1: Kanzler Merz hat die geplanten Änderungen bei Krankschreibungen verteidigt. Per Telefon sollen die ja künftig nicht mehr möglich sein und ein Attest soll ab dem ersten Tag nötig sein. In der ARD sagte Merz, den Betrieben sei es überlassen, wie sie es handhaben. Der Kanzler fügte hinzu, es gelte, die hohen Krankenstände runterzubringen. Ärztevertreter befürchten überfüllte Praxen. Vizekanzler Klingbeil kündigte bei der Umsetzung praktikable Lösungen an. Die USA dominieren mit dem KI-Boom die Riege der wertvollsten Börsenkonzerne der Welt und Deutschland fällt zurück. Nur Siemens schafft es nach einer Studie der Beratungsgesellschaft EY in die Liste der Top 100 der teuersten Börsenunternehmen. 8 der 10 wertvollsten Unternehmen der Welt kommen aus Amerika, darunter Neuzugang SpaceX. Angeführt wird das Ranking vom Chiphersteller Nvidia. 5 Jahre nach dem EU-weiten Verbot von Einwegplastikartikeln zieht die Deutsche Umwelthilfe eine bittere Bilanz. Plastikgabeln, Strohhalme und Co. werden im Internet noch immer auf diversen Webseiten verkauft, obwohl sie seit Jahren verboten sind. Eine Sprecherin nennt das ein politisches Armutszeugnis und fordert, dass der Staat hart gegen Online-Händler vorgeht, die solche Wegwerfprodukte trotzdem anbieten. Bei der Fußball-WM steht die Schweiz im Achtelfinale nach einem 2:0 gegen Algerien. Eine Runde weiter ist auch Portugal. Das Team um Cristiano Ronaldo hat Kroatien mit 2:1 besiegt und trifft in der nächsten Runde auf Spanien, das zuvor Österreich mit 3:0 aus dem Turnier warf. Und wie Bild und Sky berichten, will Nationaltrainer Julian Nagelsmann in Kürze seinen Rücktritt erklären.
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4: 9.03 Uhr, guten Morgen an alle unterwegs. Aufgepasst auf der A5 Karlsruhe Richtung Basel. Zwischen Offenburg und Lada gab es einen Unfall. Im Moment 3 Kilometer Stau. Bitte denkt an die Rettungsgasse und auf dem Autobahnzubringer Achern Richtung Achern vor der Raststätte. Da steht ein kaputtes Auto.
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4: Geblitzt wird auf der B28 Kehl Richtung Appenweierhöhe, Kork im 80er Bereich. B500 Iffezheim Richtung Baden, Badenhöhe, Pendlerparkplatz 70 erlaubt. In Denzling in der Förstädter Straße, 50er Zone, das gleiche auch in Muggensturm am Tiergehege. In Schuttern steht einer am Friedhof, 30er Zone, in Sexau in der Ortsdurchfahrt, in Steinmauern in der Plittersdorfer Straße und in Willstedt in der Hauptstraße. Habt ihr was Neues entdeckt? Gerne durchklingeln. 0800 504 33 und die 11 kommt gut und sicher ans Ziel.
6: Oder schickt eine WhatsApp, so wie jetzt gerade Bastian. Die nehmen noch mit. Neuer Blitzer in Baden-Baden. Schwarzwaldstraße, Tempo 30.
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4: Guten Morgen.
6: Und Luxusproblemen. Also gleich kommt von dir der nächste Tipp fürs Wochenende. Mhm. Gewohnt zuverlässig. Es ist ja ein Wochenende ungerecht verteilt. Der Groschop muss stundenlang shoppen gehen, weil die Freundin von ihm braucht ein Kleid
4: das
6: für eine Hochzeit.
4: Das wäre ein Traum. Ich möchte das auch machen.
6: Das ist ein Albtraum. Und du hast die Luxusprobleme. Du musst dich entscheiden, ob du was machst am Wochenende.
4: Nee, jetzt heute.
6: Zwischen, was war das, Freibad und...
4: Freibad oder Europapark. Ja, ich habe eine Jahreskarte für den Europapark und heute ist die Kita zu.
6: Du hast ein Leben. Ja. Ist das, muss man da nicht 1000 Sachen mitschleppen im Europapark mit Kind?
4: Ja, ich habe immer einen riesen Rucksack mit Badesachen mittlerweile, weil da kann man ja, da gibt es ja ganz viele Wasserspielplätze und sowas. Dann mache ich immer noch ein richtig ordentliches Feschbar, Umziehklamotten und sowas und ja, und dann geht's los. Das ist wie eine Wanderung.
6: Kinderwagen brauchst du nicht mehr?
4: Nee, die ist zu groß. Hm. Brauchen wir nicht mehr.
6: Wär praktisch.
4: Wär ja?
6: Für den ganzen Kram.
4: Ja, wär wirklich, als ich sie noch durchgeschmuggelt habe.
6: Wir fragen mal bei Frankie
4: da
6: vielleicht.
4: Da hatte ich einen Kinderwagen dabei immer.
6: Frank Dickerhoff kennst du, ne?
4: Ja, kenn ich.
6: Der könnte dir vielleicht seinen Rollator leihen.

0: Normalerweise kommen ja die besten Freizeittipps von unserer Regina. Jetzt hat der Offenburger Oberbürgermeister Marco Steffens einen.
1: Hammermäßig. Also ich habe das ja auch schon erlebt. Das ist schon ein ganz besonderes Zelt, auch von der Anmutung. Und gerade nachts, wenn es dann auch beleuchtet ist, wenn das Farbenspiel da ist, wenn die Musik, die Klänge, der Tanz so über den Platz rübergehen, das hat schon was ganz Besonderes. Also ich kann nur sagen, jede und jeder, wo nicht kommt, hat unfassbar viel verpasst.
0: Was meint er?
2: Der Mann, der redet von dem Zelt hier in Offenburg, wurde jetzt bereits schon aufgebaut auf dem Kulturforum. In Offenburg wird nämlich 10 Tage lang gefeiert. Kulturfest Offenburg feiert im Zelt vom 17. bis zum 26. Juli. Und da gibt es dann fast jeden Tag Konzerte. Es gibt Auftritte, Tanzauftritte und auch so ein Orchester ist am Start. Also ist auch für, wirklich für jeden was dabei, von alt bis jung. Und ganz am Ende, und da freue ich mich ganz arg drauf, gibt es noch so einen ganz tollen Familientag.
3: Es sind so viele Vereine, Initiativen mit dabei, die ein vielfältiges Programm mitbringen. Also sei es vom Boulespiel zu Hockey bis zu Nistkästen bauen, Teddyklinik. Also man kann sein verletztes Kuscheltier mitbringen und da verarzten lassen. Man kann auch viel malen, man kann viel basteln, man kann aber sich auch sportlich betätigen.
0: Elena Bornhorst ist die Projektleiterin des Zeltfestivals in Offenburg. Das geht los am 17. Juli, also so in, muss man rechnen, 2 Wochen genau.
2: Wir reden hier nicht von einem kleinen Zelt, ne? Also da passen 800 Leute rein und allein die Bühne 12 mal 16 Meter groß. Also das ist ein Riesenteil. Kommt vorbei, wir freuen uns, wir sind auch am Start.
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0: Ihr braucht immer noch länger auf der A5 in Fahrtrichtung Basel. Wir haben einen Unfall zwischen Offenburg und Lahr. Mittlerweile 4 Kilometer Stau. Bitte weiter eine Rettungsgasse freihalten. Leider dauert es bis zu einer halben Stunde länger, bis ihr da durch seid. Die Übersicht komplett dann gleich von Regina um 9:30 auf Hitradio.
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2: Der Topwert für den Moment kommt von Hubert aus Acheln-Gamshur. 24 Grad in Schutterwald, 22 und Sonne sagt Nicole. Heute locker 28 Grad am Nachmittag, also ein schöner Sommertag. Und am Wochenende geht's dann wieder in Richtung 30 Grad Marke in Baden.
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2: Um kurz nach 9:30 mit Sven Steiner.
3: Es stand eine dichte Rauchwolke über Kehl. Die Feuerwehr war über Nacht im Großeinsatz. Die Kehler Stadtverwaltung hat jetzt weitere Details bekannt gegeben. Demnach war das Feuer auf dem Gelände der Papierfabrik Köhler. Entgegen erster Angaben der Polizei brannte aber nicht direkt ein Silo, sondern eine Förderanlage zwischen zwei Silos. Gleich zu Beginn wurde ein Pumpwerk abgeschaltet, damit kein Löschwasser ins Hafenbecken läuft. Nachdem das Feuer gestern Abend das erste Mal gelöscht war, hielt die Werksfeuerwehr Brandwache, bis es kurz vor 1 Uhr erneut zu rauchen begann. Rund 100 Feuerwehrleute rückten dann an. Der Einsatz ist noch nicht beendet. Verletzt wurde niemand, die Produktion der Firma Köhler ist durch den Brand nicht beeinträchtigt, meldet die Stadt Kiel. Die Verfolgungsfahrt eines Sportwagens mit der Polizei endete gestern früh auf der Kehler Europabrücke. Jetzt hat die Polizei weitere Ermittlungsergebnisse bekannt gegeben. Drei Audis waren bei einem Einbruch aus einem Autohaus im Kreis Göppingen gestohlen worden. Einer davon, ein weißer R8, raste Richtung Karlsruhe über die A8 und dann über die A5. Beim Versuch, den Audi anzuhalten, mussten sich mehrere Polizisten an der Europabrücke vor dem heranrasenden Auto in Sicherheit bringen. Das raste über einen sogenannten Stopstick und rammte deshalb einen Bordstein und ein Metallgitter. Ein Polizist wurde beim Einsatz des Stopsticks leicht verletzt. Der Fahrer, ein 21-jähriger Franzose, ließ das schwer beschädigte Auto stehen und flüchtete zu Fuß nach Frankreich. Er wurde aber kurz darauf widerstandslos festgenommen. Das große weiße Zelt am Kulturforum ist schon aufgebaut. Jetzt wird drinnen noch gearbeitet. Ab dem 17. Juli heißt es in Offenburg 10 Tage lang, Offenburg feiert im Zelt. Das hat Platz für 800 Besucher. Die Bühne ist 12 x 16 Meter groß. Los geht's mit einem Auftritt der Philharmonie am Forum. Projektleiterin Elena Bornhorst freut sich auch auf den Familientag zum Abschluss.
4: Es sind so viele Vereine, Initiativen mit dabei, die ein vielfältiges Programm mitbringen. Also sei es vom Boulespiel zu Hockey bis zu Nistkästen bauen, Teddyklinik. Also man kann sein verletztes Kuscheltier mitbringen und da verarzten lassen. Man kann auch viel malen, man kann viel basteln, man kann aber sich auch sportlich betätigen.
3: Tickets gibt es im Offenburger Bürgerbüro oder auf der Website des Kulturbüros.
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6: 9:30 Uhr. Yes, Snyder.
2: Tür zugeknallt.
6: Das war eine Steiner. A5 Karlsruhe Richtung Basel. Zwischen Offenburg und Lahr, da gab es einen Unfall. Im Moment 4 Kilometer Stau und jetzt auch noch ein Auffahrunfall im Stau. Bitte fahrt langsam an Stauende ran und haltet eine Rettungsgasse frei.
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6: Geblitzt wird auf der B28 Kehl Richtung Appenweierhöhe Kork. B500 Iffezheim Richtung Baden-Baden-Höhe Pendlerparkplatz. In Baden-Baden in der Schwarzwaldstraße im 30er-Bereich. In Denzling in der Förstädter Straße. In Muggensturm am Tiergehege. In Nussbach in der Ortsdurchfahrt. In Schuttern am Friedhof. In Sexau in der Ortsdurchfahrt. In Steinmauern in der Plittersdorfer Straße. Und in Willstedt in der Hauptstraße im 30er-Bereich. Habt ihr was Neues entdeckt oder vielleicht auch einen Blitzer wieder zum Abmelden? Schickt gerne eine WhatsApp rein an die 0173 104 33 und die 11. Kommt gut und sicher an euer Ziel.
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6: Guten Morgen.
2: Und Frieda Gold. Guten Morgen.

0: Ja, glaube ich's denn. Regina hat ihr Luxusproblem gelöst. Bis gerade warst du völlig überfordert. Gehe ich ins Freibad oder in den Europapark? Da hast du ja, glaube ich, eine Dauerkarte.
1: Ja, da habe ich eine Dauerkarte und die ist, oh, ich liebe sie. Die ist Gold wert.
0: Luxusproblem. Mhm. So.
1: Ich gehe in den Europapark, weil ich habe jetzt gerade geschaut, also meine Wetter-App sagt, dass es ab 12 wolkig sein soll und keine Sonne bis 16 Uhr oder 17 Uhr.
0: Glaubst der Wetter-App mehr als dem Wettergroschop?
1: Ja. Nein!
0: 28 Grad und ein paar Wolken.
1: Ich habe ja nicht gesagt, ja, Wolken! Ja, also, 28 Grad ist ja schön und gut, aber wenn, die wenn man dann keine Sonne hat im Wasser, ist es ein bisschen kalt. Ich friere dann.
0: Hier ist Billy Joel und gleich hast du uns noch einen Freizeittipp für morgen.
1: Ja.
0: Morgen. Da ist Wetter, glaube ich, bis 29 oder 30.

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1: 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Ich wünsche euch ganz viel Spaß dabei, eure Regina.

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2: 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Naomi und Frankie am Start. Sommerlich wird das Wochenende. Perfekt. Morgen bis 29 Grad. Heute auch schon 28 und überwiegend sonnig. Im Moment misst in Ottersweier der Marvin noch 22 Grad.
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2: Um kurz nach 10 mit Linda L.
3: Nach der Verfolgungsjagd in Kiel gestern früh mit einem gestohlenen Auto hat die Polizei jetzt mehr Details bekannt gegeben. Demnach mussten sich mehrere Polizisten beim Versuch, das Auto anzuhalten, in Sicherheit bringen. Der festgenommene 21 Jahre alte Franzose soll an die deutschen Behörden ausgeliefert werden. Der Pflegestützpunkt Ortenaukreis warnt vor falschen Pflegeberatern am Telefon. Die Betrüger versuchen, an persönliche Daten zu

0: bekommen und Betroffene zu kostenpflichtigen Leistungen zu drängen. 10 Tage Kultur stehen an. Ab dem 17. Juli startet Offenburg feiert im Zelt. Das Zelt wurde am Kulturforum schon aufgebaut. Rund 800 Besucher haben darin Platz. Einfach näher dran an der Region. Jetzt Deutschland und die Welt mit Stefan Schütz.
1: Der Straßenverkehr verbraucht weiter fast ausschließlich fossile Kraftstoffe. Das zeigen Zahlen des Statistischen Bundesamtes. Demnach entfielen im vergangenen Jahr gut 60% des Energieverbrauchs auf Diesel und knapp 38% auf Benzin. Strom spielte kaum eine Rolle. Insgesamt machte der Straßenverkehr rund 22% des gesamten deutschen Energieverbrauchs aus und verursachte gut ein Fünftel aller CO2-Emissionen. Europas Badegewässer sind wohl schlechter als gedacht. Das Recherchenetzwerk Korrektiv hat herausgefunden, dass die EU-Umweltagentur viele Krankheitserreger und chemische Schadstoffe nicht berücksichtigt hat. Betroffen sind demnach Badestellen unter anderem in Deutschland, Italien und Frankreich. Warnungen gibt es dort aber nicht. Die Behörde verteidigt sich, Grundlage für die Bewertung sei eine Richtlinie, die nur 2 Fäkalbakterien berücksichtige. Verbraucherschützer warnen vor falschen Mails des Bundeskriminalamtes. Darin würden den Empfängern schwere Straftaten im Internet vorgeworfen. Die Nachrichten seien oft von einem angeblichen Oberstaatsfeldwebel gezeichnet und enthalten wohl täuschend echt wirkende Dateianhänge mit BKA-Briefkopf. Die Betrüger versuchen, an sensible Verbraucherdaten zu gelangen, zum Beispiel über eine geforderte Kopie des Reisepasses. Bei der Fußball-WM haben es zuletzt ins Achtelfinale geschafft, die Schweiz, Portugal und Spanien. Heute muss unter anderem Titelverteidiger Argentinien gegen eines der Überraschungsteams ran, Fabian Schaffer berichtet.
2: Kap Verde zum ersten Mal überhaupt bei einer WM dabei, rang schon Europameister Spanien ein Torlos-Remis ab, kam gegen Uruguay zu einem weiteren Unentschieden und legt ein drittes gegen Saudi-Arabien nach. Ob Messi und Co. dem Märchen ein Ende setzen oder die nächste Sensation folgt, das entscheidet sich ab 0 Uhr unserer Zeit. Bereits ab 20 Uhr kämpfen Ägypten und Australien ums Weiterkommen und ab 3.30 Uhr in der Nacht heißt es Kolumbien gegen Ghana.
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5: Guten Morgen, liebe Autofahrer. 10.04 Uhr. Aufgepasst auf der A5 Karlsruhe Richtung Basel. Zwischen Offenburg und Lada gab es einen Unfall auf der linken Spur. Wir haben momentan 6 Kilometer Stau. Ihr braucht ca. 30 Minuten länger.
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5: Geblitzt wird auf der B28 Kehl Richtung Appenweierhöhe, Kork im 80er Bereich. B von Fundert, Iffezheim Richtung Baden, Baden im 70er Bereich, Baden-Baden in der Schwarzwaldstraße, in Denzling in der Förstädter Straße, in Muggensturm am Tiergehege, in Nussbach in der Ortsdurchfahrt, in Schuttern am Friedhof, in Sexau in der Ortsdurchfahrt, in Steinmauern in der Plittersdorfer Straße. Und einen habe ich noch in Willstedt in der Hauptstraße. Alles zum Nachlesen, auch alle Anhängerblitzer, gibt's bei uns in der App und auch im Web. Und allen unterwegs eine gute und sichere Fahrt.
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5: Guten Morgen.
7: Um 5:10, knappe halbe Stunde haben wir noch zusammen. Da kann noch einiges passieren.
5: Was?
7: Da kann so einiges passieren.
5: Was soll passieren? Ich habe Angst.
7: Weiß ich nicht, mal sehen. Nur Schönes. Mit dir immer nur das Schönste.
5: Oh.
7: Hier ist Justin Timberlake. Mirrors.

0: geht's wieder halbwegs? Der Puls heute früh?
1: Ja, ich habe mich wieder beruhigt.
0: Haben uns ja schon ein bisschen aufgeregt, teilweise Teilzeit aufgeregt.
2: Wir werden eine gesetzliche Regelung schaffen, die telefonische Krankschreibung nicht mehr erlaubt und auch die Arbeitsunfähigkeitsbescheinigung vom ersten Tag verlangt.
0: Bundeskanzler Friedrich Merz. Und viele von euch sagen, ist das so sinnvoll, wenn ich mich da krank ins Wartezimmer schleppe und noch kranker wieder nach Hause zurückkomme? Regina, du bist da auch eher im Team. Ein, zwei Tage auf Vertrauensbasis?
1: Ja, unbedingt. Also gerade am ersten Tag, wenn man sich so schlecht fühlt, dann kann man doch einfach daheim bleiben. Und am nächsten Tag sieht die Welt ja auch schon meistens besser aus.
0: Haben auch viele von euch bei WhatsApp reingeschickt. Hatten wir heute früh schon drüber gesprochen. Aber gibt auch die andere Fraktion.
3: Guten Morgen, ihr zwei. Also zum Thema Krankmeldung muss ich sagen, ich finde es gut. Ja, die wo dann eben montags gern daheim bleibe, weil sie am Freitag bzw. über das ganze Wochenende zu tief ins Glas schaue. Sich das vielleicht einfach zweimal überlege, wenn es an den Geldbeutel geht, wenn Überstunden weg sind schon oder so, ob sie nicht einfach doch schaffen gehen. Weil wir sind früher auch so erzogen worden, wer saufen kann, kann auch schaffen.
4: Guten Morgen Alex und Regina, hier ist die Ute aus Willstedt. Also ich finde es gut, weil ich habe nämlich auch so ein paar Kandidaten, die wegen einem Tag wenn sie keine Lust haben, sich krank melden, weil es ja nicht nötig ist, dass man gleich am ersten Tag eine Krankmeldung bringt. Also ich bin der Meinung, wenn das eingeführt werden würde, dann würden sich viele überlegen, ob sie wegen chronischem Zahnfleischjucken einen Tag daheim bleiben und sich dann krank melden. Weil wenn ich wirklich krank bin, dann gehe ich auch zum Arzt und hole mir eine Krankmeldung ab dem ersten Tag.
0: Was sagt eigentlich der Arzt? Was sagen die Ärztinnen dazu? Wartezimmer sind jetzt schon übervoll. Das ist unser Top-Thema heute auf Hitradio Ohr um 10 nach 12.
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0: Hit Radio Ohr, Regina und Alex hier. Hi.
1: Pascal hier, servus Alex.
2: Hallo. Hi.
1: Regina. Ich rufe an wegen morgen und zwar, mein Bruder heiratet und um 10 Uhr sitze ich mit ihm im Hochzeitsauto. Und
0: jetzt das können wir jetzt auch nicht mehr verhindern.
1: Das glaube ich dir. Und jetzt habe ich mir gerade gedacht, wie geil wäre es eigentlich, wenn ich mit ihm im Auto sitze und ihr spielt einfach so ein, hey Philipp, schöne Grüße aus dem Radio Ohr-Team und wir wünschen dir heute eine schöne Hochzeit. Da wird sie natürlich grün und blau ärgern. Wie kommt das jetzt ins Radio?
2: Also tut mir leid, ich habe morgen frei.
0: Also du willst eine Promi-Hochzeit draus machen? Wo heiratet der?
1: In Neuried-Ichenheim.
0: Wo ist dann die Party? Das interessiert mich mehr als die Trauung.
1: Ja, Neuried-Ichenheim, aber weitere Details kann ich leider nicht preisgeben, sonst haben wir einen Gast mehr.
0: Das war der Plan.
1: Und der wird da bestimmt nervös sein und wenn dann sowas im Radio kommt, dann zieht zum Beispiel die Sicherung. Das wäre der witzigste Moment.
0: Du bist ja ein Bruder.
1: Und Trauzeuge, ja Mann. Okay. Ich darf alles.
0: Alright, meld mich doch bitte morgen früh nochmal per WhatsApp war das, was ich
2: per
0: sage.
2: Per WhatsApp-Nachricht, Pascal, verstehst du das?
1: Per WhatsApp, so, ich hab mich verstanden. Wir Männer verstehen uns.
0: Ja.
2: Viel Spaß euch morgen,
1: vielen
2: ciao.
1: Dank schon mal. Ciao. Regina, dir schönen freien Tag morgen.
2: Danke.
1: Und viel Spaß im Europapark.
2: Dankeschön.
0: Und freien Tag übermorgen und übermorgen. Und nächste Woche.
1: Auch noch, um Himmels Willen.
2: Teilzeit. Ciao.
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2: Ja, gut ist das Wetter heute. Zum Beispiel in Friesenheim 20 Grad mit ganz viel Sonne dabei bei Joel. Und in Diersburg zum Beispiel auch 22 Grad und Sonne beim Gerd. Danke euch fürs Wettermelden.
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2: Um kurz nach 22:30 mit Linda L.
3: Wer sich eben über einen Feuerwehreinsatz in der Offenburger Innenstadt gewundert hat, die Einsatzkräfte wurden alarmiert, nachdem mehrere Personen in einem Gebäude in der Metzgerstraße über Atemreizungen geklagt hatten. Offenbar ist laut der Feuerwehr in einem Innenhof versehentlich Pfefferspray ausgetreten, was durchs offene Fenster in das Gebäude gezogen war. Nach jetzigem Stand wurde aber niemand verletzt, die Räume werden momentan gelüftet. Badeverbot am Offenburger Giffizsee. Das Gesundheitsamt hat den See ab sofort und bis auf Weiteres gesperrt. Der Grund? Laut der Behörde wurden bei einer Routinekontrolle der Wasserqualität die Grenzwerte überschritten. In den kommenden Tagen sollen weitere Proben entnommen und ausgewertet werden. Das Badeverbot gilt für den Giffizsee sowie auch den Zugang über das Strandbad. Das bleibt daher geschlossen. Aber nach jetzigem Stand ist der Burgerwaldsee nicht betroffen. Wer baden will, kann dorthin ausweichen. Die Verfolgungsjagd eines Sportwagens mit der Polizei endete gestern früh auf der Kehler Europabrücke. Jetzt hat die Polizei weitere Details bekannt gegeben. Drei Audis waren bei einem Einbruch aus einem Autohaus im Kreis Göppingen gestohlen worden. Einer davon raste Richtung Karlsruhe über die A8 und dann über die A5.
4: Beim Versuch, den Audi anzuhalten, mussten sich später in Kehl mehrere Polizisten in Sicherheit bringen. Das Auto raste über einen ausgelegten Stopstick und rammte deshalb einen Bordstein und ein Metallgitter. Ein Polizist wurde beim Einsatz des Stopsticks leicht verletzt. Der Fahrer, ein 21-jähriger Franzose, ließ das schwer beschädigte Auto stehen und flüchtete zu Fuß nach Frankreich. Er wurde aber kurz darauf widerstandslos festgenommen. Jetzt läuft gegen ihn ein europäischer Haftbefehl und er soll von Frankreich an die deutschen Behörden ausgeliefert werden. Sven Steiner, Nachrichtenredaktion.
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2: Hallo hinter die Lenkräder. Auf der A5 Karlsruhe Richtung Basel zwischen Offenburg und Lahr, da gibt's noch Stau nach einem Unfall auf der linken Spur. 6 Kilometer ist er etwa lang. Ihr braucht hier ungefähr 30 Minuten länger.
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2: Geblitzt wird auf der B28 Kehl Richtung Appenweierhöhe Kork. Hier ist 80 erlaubt. Baden-Baden in der Schwarzwaldstraße steht ein Blitzer in der 30er-Zone. In Denzlingen in der Förstädter Straße hier ist 50 erlaubt. Und in Nussbach haben wir noch einen in der Ortsdurchfahrt. Hier nicht schneller als 30. Kommt gut und sicher an.
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2: Hallöchen, schönen Freitag euch.

Giant Rooks mit Wanted Back war das. 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Und hier geht's weiter mit Take That und Back for Good.

0: Manche Hits hat man schon richtig oft gehört, weiß aber nicht, woher die eigentlich kommen. Dafür gibt's ja bei uns glücklicherweise das Tagebuch der großen Hits. Und heute passt der Song, der sich da drin versteckt, finde ich, perfekt zu so einem Freitag im Sommer wie heute. Finde ich zumindest. Hört mal rein.
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2: 3. Juli 2015. Neu in den Charts ist Lost Frequencies mit Reality. 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Yannick van der Polder ist Schauspieler, seit er 10 Jahre alt ist. Seine erste Rolle ist direkt eine Hauptrolle für einen niederländischen Kinderfilm. Der geht damals in Holland ziemlich durch die Decke. Jedes Kind im Land hat diesen Film gesehen und kennt von nun an Yannicks Gesicht. Jetzt kommt Film nach Film. Neben der Schule, neben Freundschaften und den ganzen normalen Hobbys steht Yannick in jeder freien Minute am Set und arbeitet. Hier ein Kinofilm, da eine Rolle als Synchronsprecher, hier in einer Werbung auftreten und hier in einem Musikvideo. Und genau das macht ihn besonders neugierig. Genau da, bei den Musikvideos, merkt er, dass er noch mehr will als Schauspieler. Er will eigentlich singen. Und er ist direkt gefragt. Ein großes Label nimmt ihn unter Vertrag. Schule und Schauspielerei sind Vergangenheit. Ab jetzt ist Yannick Musiker. 2015 sucht dann der belgische DJ und Produzent Lost Frequencies nach Stimmen, die noch keiner kennt, die besonders sind und Menschen gehören, mit denen er sich gut versteht. Er findet so eine Stimme und so einen Menschen in Yannick und nimmt mit ihm seine neue Single Reality auf. 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

0: Achtung, in Gengenbach Höhe Edeka, da läuft ein großer brauner Hund direkt auf der Straße rum. Hier bitte besonders vorsichtig fahren. Die gesamte Übersicht, was auf den Straßen los ist, gibt's gleich hier in etwa 10 Minuten.
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2: Dominik in Herbolzheim schickt 25 Grad sogar und Sonne. In Urlaub, da sind es 22 Grad bei der Sarah. Und wen haben wir noch? In Haslach zum Beispiel, bei Martin, da ist es sogar leicht bewölkt, gerade 23 Grad. Die Temperatur steigt aber noch auf bis zu 26 Grad heute. Regen gibt es keinen und auch morgen sieht es ganz ähnlich aus wie heute, bis um die 30 Grad.
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2: Um 11 Uhr mit Linda L.
3: Wer sich heute über Feuerwehr in der Offenburger Innenstadt gewundert hat, mehrere Personen hatten über Atemreizungen berichtet. Auslöser war laut Feuerwehr offenbar Pfefferspray, das in einem Innenhof in der Metzgerstraße versehentlich ausgetreten war. Verletzt wurde nach jetzigem Stand niemand. Das Gesundheitsamt hat mit sofortiger Wirkung ein Badeverbot für den Giffizsee verhängt. Bei einer Routinekontrolle des Wassers wurden Grenzwerte überschritten. In den kommenden Tagen soll weiter geprüft werden. Der Offenburger Burgerwaldsee ist davon aber nicht betroffen. Der Pflegestützpunkt Ortenau-Kreis warnt vor falschen Pflegeberatern am Telefon. Die Betrüger versuchen, an persönliche Daten zu kommen und Betroffene zu kostenpflichtigen Leistungen zu drängen. 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Jetzt Deutschland und die Welt mit Fabian Schaffer.
4: Unionsfraktionschef Spahn verteidigt die geplanten Verschärfungen bei Krankschreibungen. Union und SPD wollen, dass sich Arbeitnehmer nicht mehr telefonisch krankschreiben lassen können. Außerdem soll schon ab dem ersten Krankheitstag ein Attest vorgelegt werden müssen. Spahn sagte der ARD, Deutschland habe im EU-Vergleich deutlich mehr Krankentage und viele kennen die sogenannte Bettkantenentscheidung, besonders montags und freitags. Die Mieten in den 40 größten deutschen Städten sind binnen 10 Jahren drastisch gestiegen. Im Durchschnitt um gut 50%, so der Gewerkschaftsbund. Uli Reitinger berichtet.
5: In München liegt die Durchschnittsmiete aktuell bei 23,36 Euro pro Quadratmeter. Das ist mit Abstand der unrühmliche Spitzenplatz. In Rostock liegt der Quadratmeterpreis zwar noch bei vergleichsweise bescheidenen 11 Euro. Rostock steht aber ganz oben, wenn es um die Steigerung in den letzten 10 Jahren geht. Plus 83%. Die Bundesregierung will eine staatliche Wohnungsbaugesellschaft gründen, um bezahlbaren Wohnraum zu schaffen.
4: Die kriselnde Autoindustrie will und muss sparen. Aber gegen den verschärften Sparkurs protestieren heute tausende Mercedes-Benz-Beschäftigte nach einem Aufruf der IG Metall. Zwei Gründe. Rund 90.000 Mitarbeiterinnen und Mitarbeiter bekommen ihre tarifliche Sonderzahlung nicht wie erwartet im Juli. Sie wird auf nächste

0: nächstes Jahr verschoben. Im Gespräch ist zudem eine längere Arbeitszeit ohne Lohnausgleich. Venezuela richtete nach dem Doppelerdbeben vom 24. Juni einen Wiederaufbaufonds über 200 Millionen Dollar ein. Die Gelder soll der Internationale Währungsfonds freigeben. Zusätzlich ist ein Spendenkonto bei der Lateinamerikanischen Entwicklungsbank eingerichtet worden. Bei den Beben sind mindestens knapp 2.300 Menschen ums Leben gekommen. Mehr als 11.000 wurden verletzt. Tausende werden vermisst. Fußball-Bundestrainer Julian Nagelsmann soll in Kürze seinen Rücktritt erklären. Der 38-Jährige soll nach der Krisensitzung beim DFB zu dieser Entscheidung gekommen sein, berichten Sky und Bild. Nagelsmann war mit der DFB-Auswahl bereits im 16. Finale der WM an Außenseiter Paraguay gescheitert.
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3: Wer vermisst seinen großen braunen Hund? Das könnte der in Gengbach sein. Höhe Edeka läuft nämlich einer auf der Straße rum. Hier bitte besonders vorsichtig fahren. Außerdem braucht ihr mehr Zeit auf der A5 Karlsruhe Richtung Basel. Zwischen Offenburg und Lahr staut es sich noch ein bisschen nach einem Unfall. Und nochmal Stau zwischen Riegel und Teningen.
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3: Geblitzt wird auf der B3 Höhe Bühl-Oberweier Richtung Ottersweier. Hier ist 70 erlaubt. In Baden-Baden in der Schwarzwaldstraße steht der Blitzer in der 30er-Zone, in Denzlingen in der Förstädter Straße und in Nussbach in der Ortsdurchfahrt. Alle Blitzer und auch alle Anhängerblitzer der Region findet ihr bei uns in der App und im Web. Kommt gut und sicher an.
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3: Hallöchen. Es gibt ja Leute, die freuen sich, wenn sie so schnell wie möglich von den Kollegen wegkommen. Jetzt nicht so offensichtlich rübergucken. Ich weiß, bald ist Wochenende für viele, aber ja, noch ein paar Stunden müssen die meisten durchhalten. Für alle anderen, die sich freuen, wenn sie mit den Kollegen irgendwelche coolen Sachen machen, für die gibt's heute Abend was in La. Was da genau abgeht, das hört ihr hier gleich nach zwei Hits.

0: Wer heute Abend im Seepark in Laa unterwegs ist, der bekommt es mit, ob man will oder nicht. Da ist heute Abend der Zalando-Firmenlauf. Erster Bürgermeister der Stadt Laa, Guido Schönebohm.
1: Was mich am meisten freut, dass nicht die sportliche Leistung oder die Zeit im Mittelpunkt steht, sondern das gemeinsame Laufen in einem Team und die Freude, dass man etwas bewältigt und danach sich auch mit anderen freut. Ich glaube, das vereint alle, unabhängig wo man, wie man arbeitet. Und das ist eine sehr schöne, tolle Atmosphäre.
0: Ja, so Firmenläufe haben durchaus auch noch mehr Vorteile als nur den sportlichen, sagt Organisator Ralf Niesmeier.
2: Es ist eben die Mischung aus Sportparty und Kollegen. Das ist in erster Linie ja ein Teambuilding-Event, wo es darum geht, mit den Kollegen einen schönen Abend zu verbringen. Natürlich wird da auch gelaufen, aber das ist fast nebensächlich. Man kann da auch die 5-Kilometer-Runde gehen und muss kein Supersportler sein.
0: Allen, die da heute Abend mit dabei sind, ganz viel Spaß und alle, die sich wundern, was da denn los ist im Seepark in Laa. Jetzt wisst ihr es, das ist der Zalando-Firmenlauf.

0: Erst 28 Jahre ist sie alt, Tiffany Harris, und kommt aus Hamburg. Ganz viel Frauenpower hier bei Hitradio Ohr. Noch mehr gibt's gleich hier mit dem Titel. Ihr kennt ihn vielleicht noch vom ESC 2023. Da ist er für Schweden ins Rennen gegangen. Das hören wir gleich.
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1: Wetter. Heute ist mal wirklich ein absolut angenehmer Sommertag, wie ich finde. 23 Grad haben wir zum Beispiel gerade in Lahr bei der Julia, 24 sind es in Weißweil bei Ewald und in March-Holzhausen sind es auch 24 bei der Gudrun. Ja, das ganze Wochenende wird eigentlich richtig schön sommerlich, um die 30 Grad, kein Regen, viel Sonne und hier und da auch mal ein Wölkchen. Kann man sich gut zwischendrin mal ein bisschen runterkühlen, aber um die 30 Grad, das ist doch für Sommer ganz angenehm.
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1: Um kurz vor 11:30 mit Linda L.
3: Badeverbot am Offenburger Giffizsee. Das Gesundheitsamt hat den See ab sofort und bis auf Weiteres gesperrt. Der Grund? Laut der Behörde wurden bei einer Routinekontrolle der Wasserqualität die Grenzwerte überschritten. In den kommenden Tagen sollen weitere Proben entnommen und ausgewertet werden. Das Badeverbot gilt für den Giffizsee sowie auch den Zugang über das Strandbad. Das bleibt daher geschlossen. Aber nach jetzigem Stand ist der Burgerwaldsee nicht betroffen. Wer baden will, kann dorthin ausweichen. Wer sich heute über einen Feuerwehreinsatz in der Offenburger Innenstadt gewundert hat, die Einsatzkräfte wurden alarmiert, nachdem mehrere Personen in einem Gebäude in der Metzgerstraße über Atemreizungen geklagt hatten. Offenbar ist laut der Feuerwehr in einem Innenhof versehentlich Pfefferspray ausgetreten, was durchs offene Fenster in das Gebäude gezogen war. Nach jetzigem Stand wurde aber niemand verletzt, die Räume wurden gelüftet. Nach dem Großbrand in Kehl die vergangene Nacht über laufen die Löscharbeiten auf dem Firmengelände der Papierfabrik Köhler heute Vormittag weiterhin.
4: Laut der Stadt Kehl haben die technischen Dienste damit begonnen, das Löschwasser über ein Pumpwerk kontrolliert ins Hafenbecken abzuleiten. Dabei kann sich Schaum bilden, der ist aber keine Gefahr für die Umwelt. Nachdem das Feuer an einer Förderanlage zwischen zwei Silos gestern Abend das erste Mal gelöscht war, hielt die Werksfeuerwehr Brandwache, bis es kurz vor 1 Uhr erneut zu rauchen begann. Rund 100 Feuerwehrleute rückten dann an, verletzt wurde niemand. Die Produktion der Firma Köhler ist durch den Brand nicht beeinträchtigt, meldet die Stadt Kehl. Charlie Thorn, Nachrichtenredaktion.
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1: Vorsicht in Gengenbach, Höhe Edeka. Hier läuft ein großer brauner Hund auf der Straße rum. Hier bitte besonders vorsichtig, damit ein Hundeleben gerettet wird.
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1: Geblitzt wird auf der B3 Höhe Bühl-Oberweier Richtung Ottersweier. Hier sind 70 erlaubt. In Baden-Baden steht der Blitzer in der Schwarzwaldstraße. Da dürft ihr 30 fahren. Malberg Richtung Grafenhausen haben wir einen Blitzer Schmiedeweg. Da ist auch 30 erlaubt. In Nussbach in der Ortsdurchfahrt und zwischen Freistädt und Maiwald Höhe Hundeplatz. Da sind 100 erlaubt. Alles zum Nachlesen bei uns in der App und im Web. Und euch gutes und vor allem ganz sicheres Ankommen.
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1: Hallo, Julian Nagelsmann, der hört ja als Trainer der Nationalmannschaft jetzt definitiv auf. Ich fordere aber, dass jemand ganz anderes sein Amt niederlegt, damit es für Deutschland wieder besser läuft. Wen ich gehen sehen will, das gleich hier nach zwei Hits.

0: Er kommt aus Oberkirch und ist mittlerweile auch weit über die Grenzen der Ortenau raus bekannt. Es geht um Fajan. Er hat schon mehrere Hits abgeliefert und spielt übrigens auch am Samstag in einer Woche in Offenburg beim Lake of Rhythms. Da könnt ihr euch noch Tickets ergattern. Und wir hören uns ihn jetzt schon mal an mit Versprich mir.
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0: 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Das Morakel hat wieder Hunger.
1: Moritz, du bist ja unser Morakel. Ja. Wie läuft's denn bisher bei deinen Tipps?
2: Oh, also ehrlich gesagt, ich bin zufrieden. Also zumindest bei den Sachen, die ich im Video mache. Die Teams, die gewinnen, stimmen sogar meistens.
1: Meistens.
2: Bei den Ergebnissen, naja, da kann man noch ein bisschen nachbessern. Aber die Deutschland-Spiele, da habe ich zweimal sogar das Ergebnis komplett richtig getippt und jedes Mal richtig getippt, ob sie gewinnen oder verlieren. War dann im Endeffekt nicht ganz so optimal.
1: Du hast eigentlich auch mit prophezeit, dass Deutschland jetzt rausfliegt, gell?
2: Also wenn du es so benennen willst, ja.
1: Wie groß sind deine Schuldgefühle?
2: Schon relativ groß, vor allem, weil ich die Spiele ja natürlich nicht alleine angeschaut habe.
1: Alle sagen, Julian Nagelsmann muss gehen. Ich fordere, das Morakel muss gehen. Also eindeutig können wir das nicht so laufen lassen. Du solltest arbeitslos gemeldet werden, ab sofort.
2: Nein, Quatsch. Also ich meine, also da habe ich ja relativ wenig Einfluss drauf, wer dann im Endeffekt gewinnt, weil ich entscheide ja anhand von den Produkten. Und das ist ja dann quasi mein sechster Sinn, da kann man halt nichts machen.
1: Du schiebst es natürlich von dir, das ist klar, das macht jeder, das macht auch Julian Nagelsmann im Moment. Aber gut, es gibt ja noch ein paar Spiele, allerdings, ich glaube, sogar weniger als 20 nur noch. Wie viele tippst du denn noch?
2: Je Phase tippe ich noch eins, das heißt, es gibt eins fürs Achtelfinale, dann noch eins fürs Viertelfinale, Halbfinale, Finale. Genau, und dann ist die WM ja auch schon vorbei.
1: Also, wenn ihr Punkte sammeln wollt und euch die Moral hintendran nicht ganz so wichtig ist, dann hört ruhig auf Moritz seine Tipps.
2: So nämlich.
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Heute Morgen bin ich aufgewacht mit diesem Ohrwurm schon. Ich finde, obwohl dieses Lied so recht langsam und ja sehr ruhig ist, hat es trotzdem unfassbar Ohrwurmcharakter. Gleich noch Nelly Furtado für euch.

0: Den ganzen Song gibt's gleich in knapp 3 Minuten.
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0: Optimales Badewetter gibt's am Wochenende. Trotzdem dürft ihr nicht mehr im Gifitz schwimmen. Und wo ihr trotzdem schwimmen könnt, was es da für Alternativen gibt und warum ihr überhaupt nicht mehr in den Gifitz rein dürft, das hört ihr gleich um 12 Uhr in unseren Region News.
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1: Wetter. Alexandra aus Aachen meldet 22 Grad und Sonne. Wolkig hingegen ist es in Rheinstetten beim Alexander, da hat es 23 Grad. Und in Friesenheim 24 Grad bei Reinhard, wechselnd bewölkt. Also alles mal dabei, mal Sonne, mal Wolke, mal wechselnd bewölkt. Es bleibt auch das ganze Wochenende über sehr freundlich, bis zu 30 Grad. Viel Sonne ist mit dabei, hier und da kann auch mal eine Wolke mit dazukommen, aber überwiegend bleibt es auf jeden Fall trocken. Danke euch auf jeden Fall auch immer fürs fleißige Wettermelden. Dafür gibt's immer 5 Orbits saftig aufs Konto drauf. Guck mal in den Orbits-Shop, da kann man die auch ganz schön ausgeben.
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1: Kurz vor 12 haben wir es und hier die News mit Linda L.
3: Das Gesundheitsamt hat mit sofortiger Wirkung ein Badeverbot für den Offenburger Giffizsee verhängt. Bei einer Routinekontrolle des Wassers wurden Grenzwerte überschritten. In den kommenden Tagen soll weiter geprüft werden. Der Burgerwaldsee ist davon aber nicht betroffen. Wer sich heute über Feuerwehr in der Offenburger Innenstadt gewundert hat, mehrere Personen hatten über Atemreizungen berichtet. Auslöser war laut Feuerwehr offenbar Pfefferspray, das in einem Innenhof in der Metzgerstraße versehentlich ausgetreten war. Verletzt wurde nach jetzigem Stand niemand. Nach dem Großbrand auf dem Gelände der Firma Köhler in Kehl laufen die Löscharbeiten weiterhin. Laut der Stadt Kehl haben die technischen Dienste damit begonnen, das Löschwasser kontrolliert ins Hafenbecken abzuleiten. Dabei kann sich Schaum bilden, der ist aber keine Gefahr für die Umwelt. Einfach näher dran an der Region. Jetzt Deutschland und die Welt mit Fabian Schaffer.
4: Das Thema hat gestern schon für viel Unmut gesorgt und auch heute reißen die Diskussionen um die Reformpläne der Bundesregierung nicht ab. Auch deswegen, weil immer mehr Widersprüche bei den Verschärfungen in Sachen Krankschreibungen auftreten. Uli Reitinger berichtet welche.
5: Die Pläne sind auch nicht wirklich ausgegoren, denn Kanzler Merz sagt, Erkrankte müssen nicht am ersten Tag in die Arztpraxis, sie müssen nur vom ersten Tag an eine Arbeitsunfähigkeitsbescheinigung haben. Aber wie soll das gehen, wenn die telefonische Krankschreibung nicht mehr erlaubt ist?
4: Verdi hat für heute zu bundesweiten Warnstreiks im Handel aufgerufen. Tausende Beschäftigte sollen die Arbeit niederlegen. In mehreren Städten sind Streikkundgebungen geplant. Die Gewerkschaft fordert 7% mehr Lohn. Der Handelsverband sieht den Streiks gelassen entgegen und erwartet keine spürbaren Auswirkungen für Kunden. 85% der Menschen in Deutschland wollen, dass Europa seine Wirtschaft weniger von den USA und China abhängig macht. In einer Seaway-Umfrage sprechen sich die Befragten mehrheitlich dafür aus, Handelsbeziehungen auf mehr Partnerländer zu verteilen, vor allem bei Energie, Medikamenten und Rüstung. Aber sobald mehr Unabhängigkeit auch mehr Kosten bedeutet, fällt die Zustimmung deutlich geringer aus. In Erfurt findet dieses Wochenende der Bundesparteitag der AfD statt. Mehrere Bündnisse haben deswegen zu Gegendemonstrationen aufgerufen. Angemeldet sind laut Stadtverwaltung mehr als 30 Versammlungen. Die Polizei rechnet mit insgesamt etwa 50.000 Gegendemonstranten. Organisiert werden die Proteste vom Bündnis Zusammenstehen, einem Zusammenschluss von Gewerkschaften, Kirchen, Wohlfahrtsverbänden und Parteien. Julian Nagelsmann tritt wohl als Bundestrainer der Fußballnationalmannschaft zurück. Das berichten mehrere Medien. Das DFB-Team war unter Nagelsmann bereits im 16. Finale der WM gegen Underdog Paraguay ausgeschieden. Gestern gab es dann ein Treffen mit der DFB-Spitze. Nagelsmann soll den Berichten nach eine Abfindung von geschätzt 7 Millionen Euro bekommen.
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1: Hallo hinter die Lenkräder. Es gibt keine größeren Staus oder ähnliches in der Region, also freie Fahrt voraus.
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1: Nicht schneller als 100 auf der B3 Gundelfingen Richtung Emmendingen Höhe Denzlingen. Da wird nämlich geblitzt. Genauso auf der B3 Bühl Richtung Ottersweier Höhe Bühl Oberweier. Hier ist 70 erlaubt. Malberg Richtung Grafenhaus

0: Ampelschaltungsarbeiten im Schmiedeweg wird geblitzt in der 30er-Zone und in Nussbach in der Ortsdurchfahrt steht auch ein Blitzer. Danke euch fürs Verkehrsmeldungen reinschicken. Ihr seid da wie immer sehr fleißig. Dafür gibt es natürlich 20 Orbits aufs Konto.
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0: Hallo, schönen Freitag euch. Den Weg zum Arzt, den muss man bald vielleicht schon ab dem allerersten Krankheitstag schon gehen. So der Plan zumindest der Bundesregierung. Außerdem soll es auch keine Krankschreibungen mehr übers Telefon geben. Wie das die Ärzte hier bei uns in Baden-Württemberg sehen, darüber sprechen wir gleich nach zwei Songs. Jetzt aber erstmal Kelly Clarkson mit Stronger.

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1: Wer krank ist und nicht zur Arbeit kommen kann, soll bald am ersten Tag schon zum Arzt müssen. Das will die Bundesregierung bald beschließen. Kai Sonntag von der Kassenärztlichen Vereinigung Baden-Württemberg.
2: Unser klares Votum ist, dass das ein Randthema insgesamt in der Gesundheitspolitik und im wirtschaftlichen Umfeld ist und dass wir damit die Probleme nicht lösen werden.
1: Die Änderungen würden heißen, dass es deutlich mehr Arzttermine geben muss.
2: Das heißt, die Arztpraxen werden noch stärker belastet, als sie sowieso heute schon belastet sind. Die telefonische Krankschreibung hat sich bisher bewährt. Deswegen würde von unserer Seite aus, gäbe es keinen Grund, das irgendwie abzuschaffen.
1: Noch gelten diese Änderungen nicht. Bisher sind es eben nur Vorschläge der Regierung, die erstmal noch beschlossen werden müssen, bevor sie dann gelten.
2: Dahinter steckt ja der Vorwurf an die Bevölkerung, dass sie eigentlich zu Hause bleibt, obwohl sie nicht zu Hause bleiben müsste. Der Gegensatz wäre dann, dass die Menschen krank ins Büro kommen, weil der Aufwand für eine Krankschreibung einfach zu hoch ist nachher. Uns wäre nicht bekannt, dass es da wirkliche Erhebungen gibt, dass dieser Vorwurf an die Bevölkerung auch im Großen und Ganzen wirklich gerechtfertigt ist.
1: Die Kassenärztliche Vereinigung Baden-Württemberg ist deutlich gegen die Vorschläge der Bundesregierung, dass Arbeitnehmer künftig schon am ersten Tag in die Arztpraxis gehen sollen.
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1: Achtung, auf der A5 Basel Richtung Karlsruhe, Höhe Lahr, da gibt es eine Gefahrenstelle durch Reifenteile auf der Straße. Hier bitte besonders vorsichtig fahren. Die gesamte Verkehrsübersicht, die gibt es gleich in so knapp 5

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1: Wetter. Unsere Hitradio-Ohrhörer, die sprechen sich, glaube ich, ab. 24 Grad schicken ungefähr alle im Moment rein. Zum Beispiel in Neuried-Altenheim der Frank, in Weißweil Lisa, in Schutterwald Sonja, in Berghaupten Michaela. Ich könnte weitermachen, unendlich oft gefühlt. Also 24 Grad ist wohl aktuell absolut stimmig bei, egal wo man sich gerade aufhält, bei allen sind es 24 Grad. Sonne, ganz viel, hier und da auch Wolken. So bleibt es auch das ganze Wochenende über. Um die 30 Grad kriegen wir und ganz viel trockenes 30 Grad. Sonne, Wolken, Mix, Wetter.
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1: Um kurz nach 12:30 mit Linda L.
3: Badeverbot am Offenburger Giffizsee. Das Gesundheitsamt hat den See ab sofort und bis auf Weiteres gesperrt. Der Grund? Laut der Behörde wurden bei einer Routinekontrolle der Wasserqualität die Grenzwerte überschritten. In den kommenden Tagen sollen weitere Proben entnommen und ausgewertet werden. Das Badeverbot gilt für den Giffizsee sowie auch den Zugang über das Strandbad. Das bleibt daher geschlossen. Aber nach jetzigem Stand ist der Burgerwaldsee nicht betroffen. Wer baden will, kann dorthin ausweichen. Nach dem Großbrand in Kehl die vergangene Nacht über laufen die Löscharbeiten auf dem Firmengelände der Papierfabrik Köhler heute Vormittag weiterhin.
4: Laut der Stadt Kehl haben die technischen Dienste damit begonnen, das Löschwasser über ein Pumpwerk kontrolliert ins Hafenbecken abzuleiten. Dabei kann sich Schaum bilden, der ist aber keine Gefahr für die Umwelt. Nachdem das Feuer an einer Förderanlage zwischen zwei Silos gestern Abend das erste Mal gelöscht war, hielt die Werksfeuerwehr Brandwache, bis es kurz vor 1 Uhr erneut zu rauchen begann. Rund 100 Feuerwehrleute rückten dann an, verletzt wurde niemand. Die Produktion der Firma Köhler ist durch den Brand nicht beeinträchtigt, meldet die Stadt Kehl. Charlie Thorn, Nachrichtenredaktion.
3: Wer sich heute über einen Feuerwehreinsatz in der Offenburger Innenstadt gewundert hat, die Einsatzkräfte wurden alarmiert, nachdem mehrere Personen in einem Gebäude in der Metzgerstraße über Atemreizungen geklagt hatten. Offenbar ist laut der Feuerwehr in einem Innenhof versehentlich Pfefferspray ausgetreten, was durchs offene Fenster in das Gebäude gezogen war. Nach jetzigem Stand wurde aber niemand verletzt, die Räume wurden gelüftet.
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6: Sehr wahrscheinlich wohnen Sie in keiner Großstadt, aber vielleicht doch in einer der 40 größten Städte in Deutschland. Dort zur Miete zu wohnen, ist zu einem teuren Luxus geworden. In den letzten 10 Jahren sind die Mieten in den 40 größten deutschen Städten um satte 51% gestiegen. Allein in Berlin liegt das Plus bei 77%. Erst gestern hatte die Bundesregierung erklärt, die Verstaatlichung von Mietwohnungen zu verbieten. Das hatte die Aktienkurse großer Immobilienkonzerne angetrieben. Die stehen heute immer noch im Plus, ebenso wie der DAX. Der kommt zum Mittag mit einem 0,25% Gewinn auf 25.649 Punkte. Einfach näher dran am Börsengeschehen. Raphael Gensert für Hitradio Ohr.
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1: Achtung auf der A5 Basel Richtung Karlsruhe, Höhe Lahr, da liegen Reifenteile auf der Straße rum. Außerdem Vorsicht, und zwar von wo, das weiß Alex.
8: Hi Elias, der Alex hier von der B3 Offenburg Richtung Lahr. Ganz kurz vor der Abfahrt Elgersweier am Subway stehen zwei Autos halb auf der rechten Spur, Auffahrunfall. Die können auch nicht ganz von der Straße runter, dann wären sie im Graben drin. Da bitte langsam vorbeifahren.
1: Jo, ansonsten keine Staus in der Region.
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1: Geblitzt wird auf der B3 Gundelfing Richtung Emmendingen, Höhe Denzlingen. Hier sind 100 erlaubt. Außerdem auf der B3 Bühl Richtung Ottersweier, Höhe Bühl-Oberweier. Hier sind 70 erlaubt. In Achern wird geblitzt in der Fautenbacher Straße. Hier Tempo 30. Malberg Richtung Grafenhausen im Schmiedeweg wird geblitzt. Und in Nussbach in der Ortsdurchfahrt. Alles zum Nachlesen wie immer bei uns in der App und im Web. Kommt so gut und sicher an.
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1: Bei der WM sind wir ja leider viel zu früh ausgeschieden. Klar, das habt ihr natürlich alle mitbekommen. Ultra knapp sind wir im Elfmeterschießen gegen Paraguay im 16. Finale rausgeflogen. Trotzdem sind wir diese Woche Weltmeister geworden. Und sogar noch hier unsere Region. Wer, wo, was, warum? Ich sag's euch gleich nach zwei Songs.

0: Weltweit in was Bester zu sein, ist natürlich schon richtig krass. Aber gleich dreimal Weltmeister zu werden, ist natürlich nochmal eine Ecke krasser. Das hat das Tanzstudio A Style Art Zentrum in Gengbach geschafft. Die werden diese Woche in Slowenien, die waren dort, beim World Dance Cup in Slowenien. Alla Agripova ist zusammen mit ihrem Mann Gründerin vom Tanzstudio.
1: Ballettwettbewerb ist sehr, sehr interessant für Kinder und für uns, weil wir dürfen nicht nur mal wiederholen, ja? Wenn ein Jahr war eine Tanznummer, nächstes Jahr darf das nicht. Und dass es immer kommt, neue Blut und Kinder schon erwartet, was für nächstes Jahr wird neuer? Welche Choreografie und welche Tänzer?
0: Zuerst haben sich die Kids beim Regionalwettbewerb in Offenburg qualifiziert, dann waren sie beim deutschen Ballettwettbewerb und jetzt ging es diese Woche noch nach Slowenien zur Weltmeisterschaft. Für die 25 Kinder zwischen 5 und 14 vom Tanzstudio in Gengbach gab es dreimal Gold, einmal Silber und einmal Bronze.
1: Wir haben vorher gearbeitet in Europapark, in gleicher, so sage ich, Bereich. Mhm. Ich war dort eine Ballettlehrerin, Regisseur, Choreograf, bei immer wieder Sonntag, immer jedes Woche. Ich habe Choreografie für unsere Topstars gemacht.
0: Und für alle, die sich mal anschauen wollen, was die Kinder da so drauf haben, die müssen sich leider noch ein bisschen gedulden, können sie dann aber schon sehen.
1: Wir auftreten auch immer bei Weihnachtskalender, diese riesengroße Weihnachtskalender
0: auch,
1: in Gengenbach.
0: Ja,
1: ja, genau. Und dort ist vor dem jedes Ofentür. Diese Fenstertür gibt es eine Pre-Show. Das heißt, jeden Tag bis ganze Dezember, Tage bis 24.
0: Das Tanzstudio Style Art Zentrum aus Gengbach holt einmal Bronze, einmal Silber und gleich dreimal Gold bei der Weltmeisterschaft in Slowenien diese Woche.

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1: Wetter. 23 Grad in Biberach bei Stefanie und Sonne dazu. Leicht bewölkt ist es in Hornberg. 28 Grad schickt Ursula von dort. Und ja, ein paar Temperaturpunkte wird es noch wärmer übers Wochenende. Bis zu um die 30 Grad kriegen wir da. Aber es bleibt überwiegend sonnig mit hier und da auch mal Wolken dazu. Ähnlich wie heute.
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1: Um 13 Uhr mit Sven Steiner.
3: Nach der Verfolgungsfahrt in Kehl gestern früh mit einem gestohlenen Auto hat die Polizei jetzt weitere Ermittlungsergebnisse bekannt gegeben. Demnach mussten sich mehrere Polizisten beim Versuch, das Auto anzuhalten, in Sicherheit bringen. Der festgenommene 21 Jahre alte Franzose soll an die deutschen Behörden ausgeliefert werden. Das Gesundheitsamt hat mit sofortiger Wirkung ein Badeverbot für den Offenburger Giffizsee verhängt. Bei einer Routinekontrolle des Wassers wurden Grenzwerte überschritten. In den kommenden Tagen soll weiter geprüft werden. Der Burgerwaldsee ist davon aber nicht betroffen. Nach dem Großbrand auf dem Gelände der Firma Köhler in Kehl laufen die Löscharbeiten weiterhin. Laut der Stadt Kehl haben die technischen Dienste damit begonnen, das Löschwasser kontrolliert ins Hafenbecken abzuleiten. Dabei kann sich Schaum bilden, der ist aber keine Gefahr für die Umwelt. Einfach näher dran an der Region. Jetzt Deutschland und die Welt mit Fabian Schaffer.
4: Die Amtszeit von Julian Nagelsmann als Bundestrainer der deutschen Fußballnationalmannschaft ist vorbei. Das hat der DFB mitgeteilt. Der 38-Jährige ist wenige Tage nach dem deutschen WM-Aus nun zurückgetreten. Der DFB bestätigte, dass er nun Verhandlungen mit Jürgen Klopp als möglichem Nachfolger führen will. Das Echo auf die Pläne der Bundesregierung zu Krankschreibungen fällt zum Teil auch kritisch aus. Geplant ist, die telefonische Krankschreibung abzuschaffen und eine Attestpflicht ab dem ersten Krankheitstag einzuführen. Kassenärztechef Gassen warnte gegenüber der Bild, mindestens 30 Millionen zusätzliche Praxisbesuche pro Jahr drohen. Das wären täglich 115.000 Patienten extra. Draußen ist es warm und immer mal wieder regnerisch. Optimale Bedingungen also für Stechmücken. Experten rechnen deshalb mit einem Anstieg der Population. Besonders Gartenbesitzer sollten jetzt mögliche Brutstätten im Blick behalten. Thomas Bleskin berichtet.
5: Während die heimische Hausmücke vor allem größere Wasseransammlungen nutzt, reichen der asiatischen Tigermücke schon kleinste Pfützen in Blumentopfuntersetzern oder Vogeltränken. Das Leibniz-Zentrum für Agrarlandschaftsforschung rät deshalb, Regentonnen abzudecken und stehendes Wasser regelmäßig zu entfernen. Nach Einschätzung der Experten könnten die aktuellen Temperaturen außerdem die Ausbreitung des Westnil-Virus begünstigen, das in Deutschland bereits vorkommt.
4: Die Straßen in Richtung Süden sowie zur Nord- und Ostsee werden ab heute wieder voll. In mehreren Bundesländern beginnen nämlich die Sommerferien. In Niedersachsen und Bremen hat es gestern schon Zeugnisse gegeben. Heute ist unter anderem in Schleswig-Holstein letzter Schultag. Der ADAC rät dazu, entweder spätabends oder frühmorgens in den Urlaub zu starten. In Deutschlands 40 größten Städten sind die Mieten in den vergangenen 10 Jahren um mehr als die Hälfte gestiegen. Das zeigt eine Erhebung des Deutschen Gewerkschaftsbunds. Besonders stark hat es Berlin getroffen. Dort sind die Angebotsmieten um fast 77% gestiegen. Von rund 9 Euro auf fast 16 Euro pro Quadratmeter.
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1: Hi hinter die Lenkräder. Auf der A5 Basel Richtung Karlsruhe gibt es ein kaputtes Auto in der Baustelle 500 Meter vor der Ausfahrt Herbolzheim. Deshalb ist die rechte Spur dort gesperrt.
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1: Geblitzt wird auf der B3 Gundelfingen Richtung Emdingen, Höhe Denzlingen, hier ist 100 erlaubt. Außerdem auf der B3 Bühl Richtung Ottersweier, Höhe Bühl-Oberweier, hier ist 70 erlaubt. In Achern in der Fautenbacher Straße wird geblitzt, Freiburg-Mitte auf dem Autobahnzubringer Richtung Stadt und in Malberg Richtung Grafenhausen im Schmiedeweg, hier ist Tempo 30. Alles zum Nachlesen bei uns in der App und im Web.

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1: Wo wird dieses Wochenende gefeiert und wo gibt's eine neue Weinkönigin? Das hört ihr gleich nach Tampa City mit Self-Aware und vorher noch Maroon 5.

0: Heute und morgen wird gefeiert in Sasbachwalden beim Sommerfest vom Sportverein bei der Alde Gottwinsern. Highlight ist die Wahl der neuen Saschwaller Weinkönigin morgen Nachmittag. Was dieses Wochenende aber sonst noch abgeht in der Region, das weiß Regina.
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2: Einiges los jetzt am Wochenende. Wir starten unter anderem mit einem Kinder- und Jugendfest ab 15 Uhr im Grimmelshausenpark in Rentchen. Die Kindergärten und Schulen, die haben da Auftritte, es wird getanzt, es gibt Musik, Theater und Artistik, Essen und Trinken und noch viel, viel mehr. Der Musikverein Altdorf, der feiert auch. Da gibt's heute einen Sommerhock. Oder ihr geht nach Mühlenbach, da wird 5 Jahre Narrenkeller gefeiert. Macht die Narrenzunft Mühlenbach. Leckere Aperitifs gibt's da, es wird gegrillt und es gibt der Live-Mucke von Canapé. Los geht's um 18 Uhr. Oder ihr geht nach Sasbachwalden. Da wird heute und morgen gefeiert beim Sommerfest des SV Sasbachwalden. Morgen könnt ihr dann zum Sommerfest nach Haslach, zum Mondschein schwimmen nach Schenkenzell oder zu Weingut Wald an die Wolfsgrube in Zell-Weierbach ab 18 Uhr mit DJs und Live-Musik. In Zusenhofen geht's morgen los mit dem Dorffest. Das geht bis Montag. Und am Sonntag könnt ihr unter anderem dann noch zum Bücherflohmarkt nach Ottenhöfen, zum Unimog und Schleppertreff nach Biberach und in Ettenheim. Da feiert der Fußballverein 100 Jahre mit einem Jubiläumsspiel. Die FV Ettenheim-Legenden gegen die Traditionsmannschaft des SC Freiburg. Alles, was ich sonst noch gefunden habe, lest ihr wie immer nach auf Insta. Und egal, was ihr macht, ich wünsche euch wie immer ganz viel Spaß dabei und ein schönes Wochenende.
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0: Mehrere Hitradio-Ohrhörer haben sich bei uns gemeldet und einen Polizeihubschrauber und viele Polizeiautos in Oberachern gesehen. Die sind dort unterwegs wegen einer Vermisstensuche. Das hat uns gerade die Polizei bestätigt.
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1: Wetter. Der Reinhard hat mal aufs Thermometer geschaut in Seelbach. Da sind es 25 Grad bei Sonne. Wechselnd bewölkt ist es in Haslach beim Bernd. 26 schickt er rein. Und in Appenweier beim Daniel sind es 25 Grad und Sonne. Und er schreibt Tendenz Biergartenwetter. Da bin ich dabei.
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1: Um 13:30 mit Sven Steiner.
3: Nach dem Großbrand in Kehl vergangene Nacht laufen die Löscharbeiten auf dem Firmengelände der Papierfabrik Köhler heute Vormittag immer noch.
4: Laut der Stadt Kehl haben die technischen Dienste damit begonnen, das Löschwasser über ein Pumpwerk kontrolliert ins Hafenbecken abzuleiten. Dabei kann sich Schaum bilden, der ist aber keine Gefahr für die Umwelt. Nachdem das Feuer an einer Förderanlage zwischen zwei Silos gestern Abend das erste Mal gelöscht war, hielt die Werksfeuerwehr Brandwache, bis es kurz vor 1 Uhr erneut zu rauchen begann. Rund 100 Feuerwehrleute rückten dann an, verletzt wurde niemand. Die Produktion der Firma Köhler ist durch den Brand nicht beeinträchtigt, meldet die Stadt Kehl. Charlie Thorn, Nachrichtenredaktion.
3: Über den Weinbergen von Oberachern ist ein Polizeihubschrauber unterwegs. Ein Sprecher sagte uns, dass eine Vermisstensuche läuft. Weitere Details sind nicht bekannt. Die Polizei ermittelt gegen einen 39-Jährigen, der auf der A5 bei Herbolzheim fast mehrere Unfälle verursacht haben soll. Der Mann soll gestern am frühen Abend Richtung Basel in der Baustelle mehrere Fahrzeuge abwechselnd rechts und links überholt haben. Weil er zu dicht wieder einscherte, mussten die stark abbremsen. Die Freiburger Verkehrspolizei sucht weitere Zeugen und mögliche weitere Geschädigte. Sie bekommt ein 10.000 € Preisgeld und eine Ausstellung in der Städtischen Galerie. Die Gewinnerin des Oberrheinischen Kunstpreises 2027 steht fest, Camille Fischer aus Schiltigheim im Elsass. Axel Lotz vom Förderkreis Kunst und Kultur.
5: Ihre Kunst macht aus, dass sie sehr vielseitig aufgestellt ist. Also sie hat eher einen philosophischen Ansatz. Sie macht Performance, sie macht Installationen, Malerei, Zeichnungen. Also sie ist wirklich interdisziplinär aufgestellt. Und sie kann sehr interessante, spannende Ausstellungen, sprich Räumlichkeiten gestalten.
3: Der Preis wird am 2. Mai in der Offenburger Reithalle verliehen. Dann öffnet auch die Ausstellung in der Städtischen Galerie.
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7: Die Firma Kameragewindetechnik aus Hornberg hat ihren Standort erweitert. Im Werk in Hornberg-Niederwasser wurde ein neuer zweistöckiger Anbau fertiggestellt und in Betrieb genommen. Auf 500 Quadratmetern sind dort Flächen für Qualitätssicherung, Versand und die Werkzeugausgabe entstanden. Mit der Erweiterung soll die Produktion eine klarere Struktur und kürzere Wege bekommen. Das Familienunternehmen mit rund 150 Mitarbeitern fertigt seit fast 90 Jahren Gewindetechnik, die weltweit unter anderem im Maschinenbau, in der Medizintechnik und in der Robotik eingesetzt wird. Beim internationalen Scheurebepreis hat es erneut Grund zum Feiern gegeben. Zum zweiten Mal in Folge wurde die Durbacher Winzer EG ausgezeichnet. Den ersten Platz sicherte sich die Durbacher Steinberg Scheurebe Trockenbeerenauslese, die auch die Auszeichnung Großes Gold bekam. Auch in der Kategorie Edelsüß konnte das Nectarnet-Mitglied überzeugen und belegte dort ebenfalls den ersten Platz. Bewertet wurden die Weine von einer internationalen Jury aus Fachhändlern, Einkäufern, Sommeliers und Winzern. Soweit die Wirtschaftsnachrichten aus der Region. 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
1: Hallo auf die Straßen. Auf der A5 Basel Richtung Karlsruhe, kurz vor der Ausfahrt Aachen, steht ein kaputtes Auto. Deshalb ist die Spur gesperrt, eine Spur gesperrt und dadurch kommt es zu Verzögerung. Genauso auch auf der A5 Basel Richtung Karlsruhe in der Baustelle kurz vor Herbolzheim. Da steht auch ein kaputtes Auto und die rechte Spur ist gesperrt. Auch dort kommt es deshalb ein bisschen zu Verzögerung.
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1: Geblitzt wird auf der B3 Gundelfingen Richtung Emmendingen, Höhe Denzlingen, hier ist 100 erlaubt. Außerdem auf der B3 Bühl Richtung Ottersweier, Höhe Bühl-Oberweier. Hier wird geblitzt bei Tempo 70 in Achern in der Fautenbachstraße. Da steht ein Blitzer in der 30er-Zone. Und Freiburg-Mitte, Autobahnzubringer Richtung Stadt. Hier wird geblitzt bei Tempo 80. Alles zum Nachlesen und alle Anhängerblitzer der Region gibt's bei uns in der App und im Web. Kommt gut und sicher an.
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1: Na, habt ihr sie erkannt? Das sind natürlich die Minions. Diese kleinen gelben Dinger, die aussehen wie so Tic-Tacs. Und jetzt sind sie wieder neu im Kino. Wie der Film so ist, darüber sprechen wir gleich nach zwei Hits.

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1: Die Minions, die kleinen gelben Kerlchen, die gehören zu den erfolgreichsten Animationsfiguren der Welt. Jetzt gibt's ein neues Abenteuer für sie. Diesmal mit jeder Menge Monster, Magie und natürlich wie immer auch mit ganz schön viel Chaos. Kollege Dominik Schweiger hat den Film schon mal gesehen.
2: Dieses Mal wollen die Minions ihren eigenen Film drehen. Einen gruseligen Monsterfilm. Einen Regisseur haben sie schon mal überzeugt, fehlt eigentlich nur noch ein Monster. Also beschwören sie eins aus einem magischen Buch.
3: Ach übrigens, ich bin Gary Ockham Oliver Magma Ikabod der Täuscher. Aber meine Freundin nennt mich Gumi, ist kürzer.
2: Gumi ist aber nicht das, was sich die Minions vorgestellt haben. So klein und fast schon süß, aber...
3: Ich habe die perfekten Monster für euch. Dann los!
2: Also beschwören sie mit dem beschworenen kleinen Monster ein größeres. Und das ist wirklich sehr groß. Zu groß.
3: Ich beschwöre dich, oh alles Unterwerfende, Irene!
2: Jetzt ist ihr eigener Film nicht mehr ganz so wichtig. Jetzt will erstmal die Welt gerettet werden. Wer die gelben Chaoten liebt, der dürfte auch dieses Mal wieder bestens unterhalten werden.
4: Wir sollten Filme drehen.
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1: Ab sofort auch in den Forum Cinemas der neue Film mit den Minions. 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
1: Bei Kunigunde in Lahr 23 Grad und Sonne. Leicht bewölkt ist es in Haslach bei Benjamin. 26 Grad schickt er rein. Und ja, wir bekommen ein richtig schönes Sommerwochenende, wie es im Buch steht. Um die 30 Grad, viel Sonne und hier und da auch mal ein paar Wölkchen dazu.
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1: Um kurz nach 14 Uhr mit Linda L.
2: Über den Weinbergen von Oberachern ist ein Polizeihubschrauber unterwegs. Laut Offenburger Polizeipräsidium läuft dort eine Vermisstensuche. Näheres ist noch nicht bekannt. Nach dem Großbrand auf dem Gelände der Firma Köhler in Kehl leiten die technischen Dienste das Löschwasser kontrolliert ins Hafenbecken ab. Dabei kann sich Schaum bilden, der ist aber keine Gefahr für die Umwelt. Nach der Verfolgungsjagd in Kehl gestern früh mit einem gestohlenen Auto hat die Polizei jetzt weitere Ermittlungsergebnisse bekannt gegeben. Der festgenommene 21 Jahre alte Franzose soll demnach an die deutschen Behörden ausgeliefert werden. 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
3: Julian Nagelsmann ist nicht länger Trainer der Fußballnationalmannschaft. Wenige Tage nach dem Aus im WM-16-Finale gegen Paraguay gehen er und der DFB getrennte Wege. Jürgen Klopp soll sein Nachfolger werden, Thomas Thunfeld berichtet.
4: Vor allem Völler und Nagelsmann standen sich sehr nah. Der Sportdirektor hatte sich sogar noch nach der blamablen Niederlage gegen Paraguay hinter den Bundestrainer gestellt. Vielleicht heißen die neuen Hoffnungsträger Jürgen Klopp und Bastian Schweinsteiger. Beide können sich vorstellen, eine Rolle zu spielen, wenn es darum geht, die Ruinen des deutschen Fußballs wegzuräumen und was Neues aufzubauen.
3: 5 Jahre nach dem EU-weiten Verbot von Einwegplastikartikeln zieht die deutsche Umwelthilfe Bilanz. Plastikgabeln, Strohhalme und Co. würden im Internet noch immer auf diversen Webseiten verkauft, obwohl sie seit Jahren verboten sind. Eine Sprecherin nennt das ein politisches Armutszeugnis und fordert, dass der Staat hart gegen die entsprechenden Online-Händler vorgeht. In Deutschland sind im letzten Jahr so wenige Kinder adoptiert worden wie seit der Wiedervereinigung nicht mehr. Das meldet das Statistische Bundesamt. Insgesamt wurden über 3.500 Kinder adoptiert. Das sind rund 145 weniger als noch 2024. Mehr geworden sind Stiefkind-Adoptionen durch zwei Frauen. Sie machen inzwischen 36% aller Adoptionen aus. In Venezuela steigt die Zahl der Todesopfer nach dem schweren Erdbeben weiter auf knapp 2600. Das sind rund 300 Menschen mehr als noch gestern. Nach dem Doppelerdbeben richtet die Regierung Wiederaufbaufonds über 200 Millionen Dollar ein. Die Gelder soll der Internationale Währungsfonds freigeben. Zusätzlich ist ein Spendenkonto bei der Lateinamerikanischen Entwicklungsbank eingerichtet worden. Gutscheine und Rabatte für ein gesünderes Leben. Die englische Gesundheitsbehörde will die Menschen im Land mit Belohnungen dazu motivieren, sich im Alltag mehr zu bewegen.

0: Wegen. Wer einen Monat lang mindestens eine halbe Stunde am Tag zu Fuß läuft, bekommt dafür Gutscheine und Rabatte. Das berichtet unter anderem die BBC. Die Bewegung kann beispielsweise über eine Smartwatch aufgezeichnet werden.
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3: Kurz nach zwei haben wir es und ein bisschen mehr Zeit müsst ihr einplanen auf der A5 Basel Richtung Karlsruhe. Ein kaputtes Auto steht in der Baustelle kurz vor Herbolzheim, deshalb ist dort die rechte Spur gesperrt. Außerdem ist die Landstraße zwischen Zunzweier und Elgersweier einseitig komplett gesperrt.
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3: Geblitzt wird an der B3, Gundelfingen Richtung Emmendingen, Höhe Denzlingen, hier ist 100 erlaubt, in Achern in der Fautenbacher Straße, Freiburg Mitte, Autobahnzubringer Richtung Stadt wird geblitzt bei Tempo 80, in Rastatt am Leopoldsplatz, hier steht der Blitzer in der 30er-Zone und in Seebach in der Ruhesteinstraße Richtung Hinterseebach wird geblitzt bei Tempo 50.
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3: Schönen Freitag euch!

0: Manche Bundesländer starten heute in die Sommerferien. Bei uns dauert's noch knapp einen Monat. Trotzdem schon mal Sommerurlaub-Feeling. Das könnt ihr haben. Morgen. Wo?
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2: Wie wär's mit ein bisschen Urlaub oder wenigstens das Feeling? 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Da ist es eh schon richtig schön. Und mit der passenden Musik ist es wie ein Kurztrip. The Sound of Ibiza am Samstag, 4. Juli ab 18 Uhr. Entspannte Stimmung, sommerliche Beats, lecker essen, lecker trinken. Kommt vorbei und habt einen schönen Abend bei The Sound auf Ibiza im Prinzengarten in Ettenheim. Ich wünsche euch ganz viel Spaß dabei, eure Regina.
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2: Habt alle einen guten Start ins Wochenende, schreibt uns im Mainrad in Bad Griesbach. Ja, und das sieht ja auch wettertechnisch auf jeden Fall fantastisch aus. 25 Grad und Sonnenschein auch morgen wieder. Am Sonntag zeigt sich auch viel Sonne den ganzen Tag, aber zum späten Nachmittag kann es dann mal ganz kurz ein bisschen regnen bei ähnlichen Temperaturen.
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2: Halb drei mit Linda L.
4: Während des anstehenden Warnstreiks über 3 Tage an der Uniklinik Freiburg nächste Woche gibt's auch eine Kundgebung und eine Demo in der Innenstadt.
5: Bei der Kundgebung am Montagmittag vor dem Hörsaal Kilianstraße sind auch Landtagsabgeordnete dabei. Sie sind vorher auch schon für Gespräche in der Uniklinik. Die Demo führt am Dienstagmittag erst durch die Uniklinik und dann in die Freiburger Innenstadt. Hintergrund für den Warnstreik an 4 Unikliniken im Land sind die Tarifverhandlungen für rund 26.000 Beschäftigte. Verdi fordert für sie unter anderem 7,5% mehr Geld. Charlie Thorn, Nachrichtenredaktion.
4: Die Polizei ermittelt gegen einen 39-Jährigen, der auf der A5 bei Herbolzheim durch seine Fahrweise fast Unfälle verursacht haben soll. Der Mann soll gestern am frühen Abend Richtung Basel in der Baustelle mehrere Fahrzeuge abwechselnd rechts und links überholt haben. Weil er zu dicht wieder einscherte, mussten die stark abbremsen. Die Freiburger Verkehrspolizei sucht weitere Zeugen und mögliche Geschädigte. Die Grill- und Feuerstellen rund um die Stadt Bühl sind ab sofort gesperrt, wegen der erhöhten Waldbrandgefahr durch die seit Wochen anhaltende Trockenheit. Das Verbot gilt auch für mitgebrachte Grills. Bäume, Büsche und Gras sind derzeit so trocken, dass ein Funke ausreicht, um einen Brand zu entfachen, so die Stadt. Auch Zigarettenstummel oder Glasscherben könnten Feuer entfachen. Sobald sich die Gefahr verringert, kann die Sperrung wieder aufgehoben werden.
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2: In Gutach Stau bis zum Reiterhof wegen der Baustelle Richtung Hornberg. Auf der Strecke Zunzweier Richtung Elgersweier ist eine Sperrung einseitig. Dank an Orbitsammler Jochen.
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2: Es wird in Seebach in der Ruhesteinstraße Richtung Hinterseebach geblitzt. In Achern in der Fautenbacher Straße, hier ist 30 erlaubt. In Freiburg Autobahnzubringer Richtung Stadt, hier ist 80 erlaubt.
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1: 3. Juli 2015. Neu in den Charts ist Lost Frequencies mit Reality. 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Yannick van der Polder ist Schauspieler, seit er 10 Jahre alt ist. Seine erste Rolle ist direkt eine Hauptrolle für einen niederländischen Kinderfilm. Der geht damals in Holland ziemlich durch die Decke. Jedes Kind im Land hat diesen Film gesehen und kennt von nun an Yannicks Gesicht. Jetzt kommt Film nach Film. Neben der Schule, neben Freundschaften und den ganzen normalen Hobbys steht Yannick in jeder freien Minute am Set und arbeitet. Hier ein Kinofilm, da eine Rolle als Synchronsprecher, hier in einer Werbung auftreten und hier in einem Musikvideo. Und genau das macht ihn besonders neugierig. Genau da, bei den Musikvideos, merkt er, dass er noch mehr will als Schauspieler. Er will eigentlich singen. Und er ist direkt gefragt. Ein großes Label nimmt ihn unter Vertrag. Schule und Schauspielerei sind Vergangenheit. Ab jetzt ist Yannick Musiker. 2015 sucht dann der belgische DJ und Produzent Lost Frequencies nach Stimmen, die noch keiner kennt, die besonders sind und Menschen gehören, mit denen er sich gut versteht. Er findet so eine Stimme und so einen Menschen in Yannick und nimmt mit ihm seine neue Single Reality auf. 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
1: Und da meldet uns Julian in Hoberg. Sonnige 25 Grad. Die Sonne knallt auch das ganze Wochenende lang runter. Am Samstag bei ähnlichen Temperaturen. Am Sonntag kann es dann am Nachmittag mal etwas bewölkter sein. Ansonsten bis 26 Grad.
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1: 15 Uhr mit Linda L.
2: Während der 3 Tage Warnstreik kommende Woche an Unikliniken im Land ist in Freiburg auch eine Kundgebung und eine Demo geplant. Bei der Kundgebung am Montagmittag sind auch Landtagsabgeordnete dabei. Die Demo führt am Dienstagmittag erst durch die Uniklinik und dann in die Freiburger Innenstadt. Er soll mehrfach in der Baustelle bei Herbolzheim rechts und

0: werden soll. Der Pflegestützpunkt Ortenaukreis warnt vor falschen Pflegeberatern am Telefon, die Betrüger versuchen, an persönliche Daten zu kommen und Betroffene zu kostenpflichtigen Leistungen zu drängen. Einfach näher dran an der Region. Jetzt Deutschland und die Welt mit Fabian Schaffer.
1: Ein bisschen länger als 1000 Tage war er Bundestrainer der deutschen Fußballnationalmannschaft. Jetzt ist der Rücktritt von Julian Nagelsmann offiziell. Sein Vertrag wurde mit sofortiger Wirkung aufgelöst. Der Wunschnachfolger vom DFB wäre Jürgen Klopp. Und der Wechsel von Nathaniel Brown von Frankfurt zum FC Bayern ist jetzt fix. Die Ablöse soll bei 55 Millionen Euro liegen. Das Thema hat gestern schon für viel Unmut gesorgt und auch heute reißen die Diskussionen um die Reformpläne der Bundesregierung nicht ab. Auch deswegen, weil immer mehr Widersprüche bei den Verschärfungen in Sachen Krankschreibungen auftreten. Uli Reitinger berichtet, welche.
2: Die Pläne sind auch nicht wirklich ausgegoren, denn Kanzler Merz sagt, Erkrankte müssen nicht am ersten Tag in die Arztpraxis, sie müssen nur vom ersten Tag an eine Arbeitsunfähigkeitsbescheinigung haben. Aber wie soll das gehen, wenn die telefonische Krankschreibung nicht mehr erlaubt ist?
1: Die Kriseln der Autoindustrie will und muss sparen. Aber gegen den verschärften Sparkurs protestieren heute tausende Mercedes-Benz-Beschäftigte nach einem Aufruf der IG Metall. Zwei Gründe, rund 90.000 Mitarbeiterinnen und Mitarbeiter bekommen ihre tarifliche Sonderzahlung nicht wie erwartet im Juli. Sie wird auf nächstes Jahr verschoben. Im Gespräch ist zudem eine längere Arbeitszeit ohne Lohnausgleich. Vor knapp 2 Jahren hat der Einsturz der vielbefahrenen Dresdner Carola-Brücke für Aufsehen gesorgt. Verletzt wurde damals niemand. Die Staatsanwaltschaft hat dennoch ermittelt. Jetzt sind die Untersuchungen abgeschlossen mit dem Schluss, es habe rund um den Einsturz der Brücke kein strafrechtlich relevantes Verhalten gegeben. Spannungsbedingte Risse im Metall haben laut Gutachten zu dem Einsturz geführt. Diese seien vermutlich schon während des Baus entstanden. Seit Wochen brodelt die Gerüchteküche um die Hochzeit von Musikstar Taylor Swift und Profisportler Travis Kelce. Und heute ist offenbar der große Tag. Gestern Abend wurden in New York die Straßen rund um den Madison Square Garden abgesperrt. Ein Großaufgebot der Polizei war im Einsatz. Rund 1000 Gäste sollen bei der Hochzeitsfeier dabei sein. Offiziell bestätigt ist aber nichts.
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5: Keine Gefahrenstelle oder ein Stau, nur Achtung auf der A5 Karlsruhe Richtung Wagenburg. Zwischen 3 Karlsruhe und Karlsruhe in Mitte. Hier spielt sich mittlerweile ein Unfall auf dem Standstreifen ab. Man kommt aber durch.
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5: Und in Seebach an der Ruhrsteinstraße wird geblitzt Richtung Hinterseebach. In Haslach, in der Haslacher Straße, hier ist 40 erlaubt. Am Autobahnzubringer Freiburg-Mitte Richtung Stadt, hier ist 80 erlaubt. In Aachen, in der Fautenbacher Straße, hier ist 30 erlaubt.
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0: In New York geht der Tag erst los. Hier steht die Promi-Hochzeit des Jahres an. Popstar Taylor Swift heiratet Footballstar Travis Kelce. Vermutlich oder schon bestätigt. Ja, auf jeden Fall ein Mega-Event, lässt sich wohl nicht zu 100% geheim halten. Und Musikredakteur Klaus Braun kann uns sagen, was bisher durchgesickert ist. Wie sicher ist denn der Hochzeitstermin heute?
1: Da sind sich eigentlich alle Klatschportale einig, dass es auf den 3. Juli hinausläuft. Die Frage ist eher, wo geheiratet wird. Das wahrscheinlichste Szenario ist, dass die eigentliche Trauung auf dem Anwesen von Taylor Swift in Rhode Island stattfinden wird. Da ist in den letzten Tagen und Wochen verdächtig viel los gewesen. Und von da wäre es auch nicht allzu weit nach New York. Da könnte im Madison Square Garden nach der Trauung eine riesige Hochzeitsparty steigen. Da hat sich womöglich auch der Bürgermeister von New York schon verplappert. Der hat sinngemäß gesagt, keine Sorge, das kriegen wir sicherheitstechnisch schon gewuppt. Fußball-WM-Spiel, Basketballfinale, die feiern zum Unabhängigkeitstag und dann auch noch die Hochzeit von Taylor Swift, alles an einem Wochenende.
0: Und wie groß wird diese Hochzeit?
1: Also wer den Madison Square Garden bucht, der plant eher keine Feier im engsten Familienkreis. Rund 20.000 Menschen hätten da Platz. So viele werden Taylor Swift und Travis Kelce wohl nicht gerade eingeladen haben. Die Rede ist aber immerhin von 1.200 Gästen, darunter natürlich viele Football- und vor allem Popstars. Ed Sheeran und Selena Gomez dürften ziemlich sicher auf der Gästeliste stehen. Taylor war ja auch auf der Hochzeit von Selena Gomez und hat sich da womöglich auch einiges abgeschaut. Die Gäste mussten da Verschwiegenheitserklärungen unterzeichnen und ihre Handys abgeben, damit auch ja nichts nach außen dringt.
0: Also ausnahmsweise mal hier keine royale Hochzeit, über die immer alle reden. Es ist nur Taylor Swift, aber ein ganz großer Tag für die Swift.

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1: Und da meldet Marius in Schutterwald sonnige 26 Grad. Und das sieht auch nach einem sehr sonnenreichen Wochenende aus. Morgen fast durchgehend bei bis 25 Grad. Am Sonntag ist es dann in der zweiten Tageshälfte bewölkt und kann auch leicht regnen bei 26 Grad.
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1: Um 3:30 mit Linda L.
3: Steigende Fallzahlen, neue gesetzliche Vorgaben und wachsender Aufwand. Der Ortenaukreis und die Stadt Offenburg wollen ihre Ausländerbehörden künftig zusammenführen und die Aufgaben bündeln. Darüber sollen die zuständigen Gremien in rund 2 Wochen entscheiden. Als möglicher Starttermin ist der 1. April 2027 vorgesehen. Der Ortenaukreis ist derzeit für knapp 28.000 Menschen mit ausländischer Staatsangehörigkeit zuständig, die Stadt Offenburg für knapp 12.000. Durch die geplante Bündelung würde beim Landratsamt eine größere Einheit entstehen. Damit sollen unter anderem Entscheidungen einheitlicher und Abläufe vereinfacht werden. Während des anstehenden Warnstreiks über 3 Tage an der Uniklinik Freiburg nächste Woche gibt es auch eine Kundgebung und eine Demo in der Innenstadt.
4: Bei der Kundgebung am Montagmittag vor dem Hörsaal Kilianstraße sind auch Landtagsabgeordnete dabei. Sie sind vorher auch schon für Gespräche in der Uniklinik. Die Demo führt am Dienstagmittag erst durch die Uniklinik und dann in die Freiburger Innenstadt. Hintergrund für den Warnstreik an 4 Unikliniken im Land sind die Tarifverhandlungen für rund 26.000 Beschäftigte. Verdi fordert für sie unter anderem 7,5% mehr Geld. Charlie Thorn, Nachrichtenredaktion.
3: Die Grill- und Feuerstellen rund um die Stadt Bühl sind ab sofort gesperrt, wegen der erhöhten Waldbrandgefahr durch die seit Wochen anhaltende Trockenheit. Das Verbot gilt auch für mitgebrachte Grills. Bäume, Büsche und Gras sind derzeit so trocken, dass ein Funke ausreicht, um einen Brand zu entfachen, so die Stadt. Auch Zigarettenstummel oder Glasscherben könnten Feuer entfachen. Sobald sich die Gefahr verringert, kann die Sperrung wieder aufgehoben werden.
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1: Etwas viel Stau wegen der Baustelle auf der B33 Richtung Hornberg. Und der Stau geht bis nach Gutach zurück, bis zum Getränkemarkt. Danke an Ortssammlerin Biggi. Haltet durch.
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1: Und lasst euch nicht blitzen, auf der B3 Richtung Emmendingen, Höhe Denzlingen, in Achern in der Fautenbacher Straße. Hier ist 30 erlaubt. Am Autobahn zu Bringer Freiburg Mitte in Richtung Stadt. Hier ist 80 erlaubt. Und in Haslach, hier dürft ihr höchstens 40 fahren in der Haslacher Straße.
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0: Sängerin Loi feiert heute ihren 24. Geburtstag und es sieht so aus, als ob sie sich endlich einen ihrer lang gehegten Wünsche erfüllt. Sie ist schon mal bei einem Live-Set von DJ David Puentes als Gastsängerin aufgetreten und als wir sie gefragt haben, ob sie sich vorstellen könnte, mal einen Dance-Song mit einem DJ aufzunehmen, zum Beispiel mit ihm, war sie ja sofort Feuer und Flamme.
1: Auf jeden Fall. Also ich würde sehr, sehr gerne mal ein Feature machen. Ich glaube, es muss auf jeden Fall einfach matchen. Ich möchte, glaube ich, die Person auch erst kennenlernen. So. Und David Puente ist so ein lieber Mensch. Er ist so toll, er ist so sympathisch. Und es wäre auf jeden Fall eine Option, klar.
0: Ja, und in den sozialen Medien streuen Loi und David Puentes seit ein paar Wochen schon immer wieder Hinweise auf einen neuen Song. Golden Summer heißt es da. Also vielleicht ein neuer Sommerhit demnächst von der Sängerin Loi, die wir für Hits wie diese hier kennen.

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1: Einiges los jetzt am Wochenende. Wir starten unter anderem mit einem Kinder- und Jugendfest ab 15 Uhr im Grimmelshausenpark in Rentchen. Die Kindergärten und Schulen, die haben da Auftritte. Es wird getanzt, es gibt Musik, Theater und Artistik, Essen und Trinken und noch viel, viel mehr. Der Musikverein Altdorf, der feiert auch. Da gibt's heute einen Sommerhock. Oder ihr geht nach Mühlenbach, da wird 5 Jahre Narrenkeller gefeiert. Macht die Narrenzunft Mühlenbach. Leckere Aperitifs gibt's da, es wird gegrillt und es gibt der Live-Mucke von Canapé. Los geht's um 18 Uhr. Oder ihr geht nach Sasbachwalden. Da wird heute und morgen gefeiert beim Sommerfest des SV Sasbachwalden. Morgen könnt ihr dann zum Sommerfest nach Haslach, zum Mondschein schwimmen, nach Schenkenzell oder zu Weingut Wald an die Wolfsgrube in Zell-Weierbach ab 18 Uhr mit DJs und Live-Musik. In Zusenhofen geht's morgen los mit dem Dorffest. Das geht bis Montag. Und am Sonntag könnt ihr unter anderem dann noch zum Bücherflohmarkt nach Ottenhöfen, zum Unimog und Schleppertreff nach Biberach und in Ettenheim. Da feiert der Fußballverein 100 Jahre mit einem Jubiläumsspiel. Die FV Ettenheim-Legenden gegen die Traditionsmannschaft des SC Freiburg. Alles, was ich sonst noch gefunden habe, lest ihr wie immer nach auf Insta. Und egal, was ihr macht, ich wünsche euch wie immer ganz viel Spaß dabei und ein schönes Wochenende.
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2: Und da meldet uns Jenny in La, sonnige 27 Grad. Und auch am Wochenende sieht das natürlich nach Sonne pur aus. Am Samstag bei locker 26 bis 27 Grad in der Spitze. Am Sonntag geht es auch erstmal sonnig los. Später am Tag dann sehr bewölkt und zeitweise kann es auch mal leicht regnen. Bei 27 Grad max.
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2: Und das News-Update mit Linda L.
3: Stromausfall in Bühlertal, Lauf, Saasbach und Ottersweier. Laut EWEG Mittelbaden gab es gestern Abend kurz nach 20 Uhr mehrere Kabeldefekte. Der Energieversorger sieht die Hitze als Grund. Gegen 22 Uhr hatten alle Betroffenen wieder Strom. Der Ortenaukreis und die Stadt Offenburg wollen ihre Ausländerbehörden bündeln. Darüber sollen die zuständigen Gremien in rund 2 Wochen entscheiden. Gründe sind die steigenden Fallzahlen, neue gesetzliche Vorgaben und wachsender Aufwand.

0: Kundgebung am Montagmittag sind auch Landtagsabgeordnete dabei. Die Demo führt am Dienstagmittag erst durch die Uniklinik und dann in die Freiburger Innenstadt. Einfach näher dran an der Region. Jetzt Deutschland und die Welt mit Fabian Schaffer.
1: Nach zwei großen Turnieren ohne den erhofften Erfolg ist Julian Nagelsmann nicht mehr Trainer der deutschen Fußballnationalmannschaft. Der 38-Jährige macht nach dem frühen WM-Aus gegen Paraguay Platz für frischen Wind. Den könnte Trainerikone Jürgen Klopp bringen. Thomas Thunfeld mit den Details.
2: Der DFB kündigte an, dass man jetzt mit dem Star-Trainer verhandeln werde. Grundsätzlich habe Klopp bereits erklärt, dass er bereit sei, den Job als Bundestrainer zu übernehmen. Dafür muss er allerdings aus seinem Job als Head of Global Soccer bei Red Bull raus, wo er noch bis 2029 unter Vertrag steht.
1: Erfurt bereitet sich auf den AfD-Bundesparteitag vor, der morgen startet. Die Behörden erwarten rund 50.000 Leute bei Gegenprotesten. Mehr als 30 Versammlungen sind fürs Wochenende angemeldet. Die Polizei bereitet sich auch auf Ausschreitungen vor und ist mit tausenden Einsatzkräften vor Ort. Auf dem Parteitag selbst wird ein Machtkampf um den Bundesvorstand erwartet. Beim NATO-Gipfel nächste Woche in Ankara soll die Ukraine ein milliardenschweres Versprechen bekommen. Über zwei Jahre hinweg jeweils 70 Milliarden Euro, also insgesamt 140 Milliarden, für Waffenausrüstung und Ausbildung. Rund 80 Milliarden müssen die NATO-Staaten selbst stemmen. Den Rest soll die EU beisteuern. Den größten Anteil wird wohl Deutschland übernehmen. Verbraucherschützer warnen vor falschen Mails des Bundeskriminalamts. Den Empfängern werden darin schwere Straftaten im Internet vorgeworfen, die diese aber nicht begangen haben. Die Nachrichten seien oft von einem angeblichen Oberstabsfeldwebel gezeichnet und enthalten wohl täuschend echt wirkende Dateianhänge mit BKA-Briefkopf. Die Betrüger versuchen so, an sensible Verbraucherdaten zu gelangen. In den USA ist ein 85-jähriger Deutscher in Gewahrsam der Migrationsbehörde ICE gestorben. Der Mann hatte Ende August letzten Jahres versucht, ohne gültige Papiere von Mexiko aus einzureisen. Die Einreise wurde ihm verweigert und er kam in ein Pflegeheim. Seit November war er wegen mehrerer Krankheiten in einem Krankenhaus in Texas. Dort ist er jetzt gestorben.
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5: Auf der A5 brennt ein Auto. Karlsruhe Richtung Basel. Zwischen Aachen und Appenweier ist auf der Standspur, aber es kommt zu etwas Rückstau. Und in Gutach ärgert uns eine Baustelle auf der B33 Richtung Hornberg und der Stau geht bis nach Gutach zurück zum Getränkemarkt.
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5: Und es wird geblitzt in Freiburg, Autobahnzubringer Richtung Stadt. Hier ist 80 erlaubt. In Haslach in der Haslacher Straße, hier ist 40 erlaubt. Und in Seebach in der Ruhrsteinstraße Richtung Hinterseebach.

0: Ihr habt es wahrscheinlich in unseren News gehört, schon wieder Stromausfall im Bühlertal, in Lauf, in Sasbach, in Ottersweier. Und diese Meldungen, die hatten wir zuletzt sehr oft. Ja, irgendwie zu Hause Ventilator auf Stufe 3, Kühlschrank brummt und dann plötzlich Stille und nichts geht mehr. Strom ist weg. Und der Grund ist so simpel wie ärgerlich. Es ist tatsächlich diese Hitze. Matthias Heck ist der technische Geschäftsführer von EWERK Netze.
1: Störanfälligkeit im Sommer kommt genau daher, dass wir eben trockene Erde haben. Wir haben eine hohe Netzbelastung durch Einspeisung, durch Last, Klimaanlagen etc., wo einfach das Stromnetz hoch belastet wird. Ja, wann wird es kritisch? Wir haben es gesehen, die erste Woche, oder es waren ja zwei Wochen hintereinander mit sehr hohen Temperaturen, nahezu ohne Niederschlag. Und das hat eben dazu geführt, zu den vielen Ausfällen, das heißt einzelne kurzzeitige Hitzephasen, trägt unser Netz ganz gut. Und wenn es dann länger wird, dann kommen eben die entsprechenden Probleme zusammen.
0: Ja, und Heck hat heute auch bei einem großen Pressetermin erklärt, am Wochenende sind da mal so bis zu 50 Menschen im Einsatz, am Telefon draußen in der Region, die genau solche Probleme bekämpfen. Aber wie soll man bei sowas vorbeugen? Nochmal Matthias Heck.
1: Gegen die Hitze kann man sich nichts tun. Was wir aber tun können, dass wir unsere Kabelüberprüfungen durchführen mit unserem Messwagen, dass wir moderne Messtechnik und Sensorik einsetzen, dass wir bei Neuanlagen darauf schauen, dass sie hitzebeständiger sind und auch schnelle Einsatzbereitschaft.
0: Ja, also in den letzten Tagen gab es immer wieder Stromausfälle im Versorgungsgebiet von EWERK Netze hier bei uns in der Region und die Hitze steckt dahinter. Klingt auch ein bisschen paradox, gerade wenn wir den Strom am dringendsten brauchen, streikt das Netz.

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1: Und das ist bei Edeltraut in Seelbach bei 27 Grad leicht bewölkt. Jetzt haben wir mal eine kleine Pause hier von der Sonne. Am Wochenende, allerdings vor allem am Samstag, überhaupt keine Pause von Sonne. Richtig viel bei bis 26 Grad. Und der Sonntag sieht am Nachmittag dann eher bewölkt oder zeitweise auch leicht verregnet aus.
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1: Das News-Update mit Linda L.
3: Wegen mehrerer Kabeldefekte ist gestern Abend in mehreren Gemeinden der Strom ausgefallen. Betroffen waren laut EWEG Mittelbaden-Bühlertal, Lauf, Saasbach und Ottersweier. Die Versorgung war um kurz nach 20 Uhr unterbrochen. Etwa zwei Stunden später hatten alle Betroffenen wieder Strom. Matthias Heck vom EWEG, warum gibt es momentan so viele Ausfälle?
4: Wir hatten vom vergangenen Wochenende 16 Ausfälle in unserem Netzgebiet. Und die Häufung war zurückzuführen auf die große Hitze, die Auswirkungen auf den Boden und damit zur Bodenerosion führt und unsere Kabel eben beschädigen und es dadurch durch die hohe Belastung auch zu Ausfällen kommt.
3: Bei jedem Defekt werde das Kabelnetz an der Stelle erneuert, sodass laut EWEG in Zukunft hoffentlich weniger Ausfälle kommt. Auch in den betroffenen Gemeinden gestern Abend. Die Reparaturarbeiten laufen. Steigende Fallzahlen, neue gesetzliche Vorgaben und wachsender Aufwand. Der Ortenaukreis und die Stadt Offenburg wollen ihre Ausländerbehörden künftig zusammenführen und die Aufgaben bündeln. Darüber sollen die zuständigen Gremien in rund zwei Wochen entscheiden. Als möglicher Starttermin ist der 1. April 2027 vorgesehen. Der Ortenaukreis ist derzeit für knapp 28.000 Menschen mit ausländischer Staatsangehörigkeit zuständig. Die Stadt Offenburg für knapp 12.000. Durch die geplante Bündelung würde beim Landratsamt eine größere Einheit entstehen. Damit sollen unter anderem Entscheidungen einheitlicher und Abläufe vereinfacht werden. Während des anstehenden Warnstreiks über drei Tage an der Uniklinik Freiburg nächste Woche gibt's auch eine Kundgebung und eine Demo in der Innenstadt.
5: Bei der Kundgebung am Montagmittag vor dem Hörsaal Kilianstraße sind auch Landtagsabgeordnete dabei. Sie sind vorher auch schon für Gespräche in der Uniklinik. Die Demo führt am Dienstagmittag erst durch die Uniklinik und dann in die Freiburger Innenstadt. Hintergrund für den Warnstreik an vier Unikliniken im Land sind die Tarifverhandlungen für rund 26.000 Beschäftigte. Verdi fordert für sie unter anderem 7,5% mehr Geld. Charlie Thorn, Nachrichtenredaktion.
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7: Der Straßenverkehr in Deutschland hängt weiterhin stark an fossilen Energien. Im vorletzten Jahr hatte der Straßenverkehr gut ein Fünftel des deutschen Energieverbrauchs ausgemacht. Allerdings war der Stromverbrauch 2024 im Vergleich zum Jahr davor stark gestiegen. Um 32%. Das zeigt, dass mehr Elektroautos unterwegs sind. Hier hat ja auch im letzten Jahr der Verkauf stark zugelegt. An der Börse blicken wir auf eine erfolgreiche Woche zurück. Der DAX hat über 4% gewonnen. Heute Morgen gab es sogar wieder einen neuen Rekord. Zuletzt stand der DAX noch mit 0,6% im grünen Bereich bei 25.738 Punkten. Einfach näher dran am Börsengeschehen. Raphael Gensert für Hitradio Ohr.
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1: Auf der A5 Richtung Basel ein brennendes Fahrzeug. Achtung, zwischen Achern und Appenweier. Deswegen kommt es hier auch zu Stau. Das Fahrzeug ist mittlerweile auf der Standspur. Und ein Stau wegen der Baustelle auf der B33 Richtung Hornberg, der zieht sich zurück bis nach Gutach.
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1: Es wird in Herbolzheim-Wagenstedt geblitzt in der Kinzinger Straße. In Haslach, hier ist 40 erlaubt in der Haslacher Straße. Am Autobahnzubringer Freiburg-Mitte Richtung Stadt, hier ist 80 erlaubt.
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0: 1987,
1: Depeche Mode, Never Let Me Down Again. Die 80er, nicht nur fußballerisch war das eine bessere Zeit. Ja, das ist ein ganz schöner Wirbel beim Deutschen Fußballbund gerade. WM verhauen, Nagelsmann geht freiwillig, Fußballexperten überschlagen sich, Jürgen Klopp wird ständig genannt. Oje, oje, da verliert man schnell den Überblick. Zum Glück haben wir Reporterlegende Klaus Muth im Team.
2: Und herzlich willkommen zum nächsten großen Entscheidungsspiel des deutschen Fußballs. Wer wird neuer Bundestrainer? Die Ausgangslage: Deutschland raus, Nagelsmann raus und der DFB mit Ballbesitz in der eigenen Hälfte.
3: Ich glaube, wir können nach so einem Turnier nicht einfach zur Tagesordnung übergehen. Wir müssen darüber sprechen, was die Gründe waren für dieses erneute frühe Ausscheiden bei einer Fußball-Weltmeisterschaft, das uns alle zutiefst bewegt.
2: Neundorf eröffnet mit breiter Analyse, viel Ballbesitz, wenig Raumgewinn. Völler geht dazwischen.
4: Einfach diese Geschichte immer mit dem Tiefpunkt und nochmal einen Tiefpunkt, dann gibt es nochmal einen niedrigen Tiefpunkt. Ich kann diesen Scheißdreck nicht mehr hören, muss ich ganz ehrlich sagen.
2: Klare Grätsche gegen das Wort Tiefpunkt, der Schiedsrichter lässt laufen. Jetzt Matthäus über rechts. Er will Tempo rausnehmen aus der Taktikdebatte.
5: Aufstellungen, Taktik, dieser ganze Quatsch, nur noch Taktik, Taktik und Statistiken. Lasst sie doch einfach Fußball spielen, lasst sie Freude haben.
2: Einfach Fußball spielen, Klassiker. Der Ball kommt zu Tuchel und Tuchel sieht sofort die nächste Schlagzeile auf sich zukommen.
6: Wenn ich was dazu sage, alle paar Wochen machen sie die Schlagzeilen draus, treiben die Sau durchs Dorf und wenn man es dann anspricht, dann wird's wochenlang ein Thema.
2: Tuchel reklamiert, verständlich, der Mann ist gerade bei England im Turnier und schaut erstmal, wie weit er kommt. Damit ist Tuchel erstmal raus aus der deutschen Druckzone. Nächster Angriff, Toni Kroos. Die Frage, Bundestrainer, wäre das was?
7: Ich favorisiere schon die Wärme und deswegen ist mir Madrid natürlich aktuell lieber, aber hier ist es natürlich im Sommer auch schön, denke ich.
2: Kroos mit der eiskalten Verlagerung in die Sonne, keine Chance für den DFB. Und jetzt wird es laut im Stadion, der Name, auf den alle warten, Jürgen Klopp.
8: Ich verstehe das, dass wenn über den Bundestrainer gesprochen wird, dass dann in irgendeiner Form mein Name genannt wird.
2: Klopp nimmt den Ball an, ganz Deutschland drückt nach.
8: So viele Dinge müssen, glaube ich, angeschoben werden. Und dafür, nur dafür, ist vielleicht jetzt die Situation genau die richtige.
2: Das ist kein klares Nein, das ist mindestens Pfosten. Problem erkannt, Nagelsmann schaut sich das von draußen an und macht den Deckel drauf.
9: Dann glaube ich, ist dazu alles gesagt.
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1: In Sassbachwalden wünscht man jetzt auch schon ein schönes Wochenende bei Monika. 22 Grad, ja, und so kann es starten am Samstag bei viel, viel Sonne und bis 26, locker auch mal 27 Grad in der Spitze. Am Sonntag wird es am Nachmittag etwas bewölkt sein und zeitweise kann es auch mal regnen bei Höchstwerten von 26 Grad. Das stört uns aber überhaupt nicht.
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1: Das News Update mit Linda L.
2: Stromausfall in Bühlertal, Lauf, Sasbach und Ottersweier. Laut EWEG Mittelbaden gab es gestern Abend kurz nach 20 Uhr mehrere Kabeldefekte. Der Energieversorger sieht die Hitze als Grund. Gegen 22

0: Gremien in rund 2 Wochen entscheiden. Gründe sind die steigenden Fallzahlen, neue gesetzliche Vorgaben und wachsender Aufwand. In Ottersweier sind 2 mutmaßliche Leergutdiebe erwischt und vorläufig festgenommen worden. Ein Zeuge hatte die beiden in der Hägenichstraße beobachtet, wie sie Pfandflaschen und Leergutkisten auf Fahrrädern abtransportierten. Einfach näher dran an der Region. Jetzt Deutschland und die Welt mit Fabian Schaffer.
1: In den ersten 6 Monaten des Jahres haben deutlich weniger Menschen bei uns einen Asylantrag gestellt als im Vorjahreszeitraum. Laut Bundesinnenministerium beantragten knapp 40.000 Menschen erstmals Schutz in Deutschland. Zum Vergleich, im ersten Halbjahr des vergangenen Jahres waren es mehr als 61.000 und 2024 waren es im selben Zeitraum über 120.000. Die Ära Julian Nagelsmann als Fußball-Bundestrainer ist Geschichte. Der 38-Jährige gab am Mittag, wenige Tage nach dem Aus bei der WM, seinen Rücktritt bekannt. Laut DFB ist der Vertrag bereits aufgelöst worden. Nagelsmann erklärte, die Mannschaft habe nach so einer herben Enttäuschung einen unbelasteten Neuanfang verdient. Nachfolger könnte Jürgen Klopp werden. Der DFB kündigte bereits Gespräche mit ihm an. Nach den tödlichen Schüssen in einer Mutter-Kind-Einrichtung in Stade, bei der 6 Menschen starben, nehmen viele Menschen Anteil am Schicksal der Opfer und dem 2 kleiner Kinder. Für die 3- und 4-Jährigen, deren Mutter getötet wurde, wurde ein Spendenkonto eröffnet. Mittlerweile sind schon über 600.000 Euro drauf. Thomas Pleskin mit den Infos.
2: Mit dem gesammelten Geld sollen nach Angaben der Spendenseite die Kosten für Versorgung, Betreuung, Bildung und mögliche therapeutische Unterstützung getragen werden. Außerdem die Ausgaben rund um die Beerdigung. Anfang Juni hatten die beiden Kinder bereits ihren Vater verloren, bei den Schüssen in Stade nun auch ihre Mutter.
1: Das Echo auf die Pläne der Bundesregierung zu Krankschreibungen fällt zum Teil auch kritisch aus. Geplant ist, die telefonische Krankschreibung abzuschaffen und eine Attestpflicht ab dem ersten Krankheitstag einzuführen. Kassenärztechef Gassen warnte gegenüber der Bild, mindestens 30 Millionen zusätzliche Praxisbesuche pro Jahr drohen. Das wären täglich 115.000 Patienten extra. Bei der Fußball-WM in Nordamerika werden die letzten Achtelfinaltickets vergeben. Um das erste davon kämpfen ab 20 Uhr Australien und Ägypten. Ab 0 Uhr ist dann Argentinien gegen das Überraschungsteam Kap Verde dran. Und den Abschluss der 16. Finals machen ab 3.30 Uhr Kolumbien und Ghana. Der Gewinner dieser letzten Partie trifft in der Runde der besten 16 auf die Schweiz.
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7: Ui, jetzt haben wir doch schon einen ziemlich langen Stau auf der A5 Karlsruhe Richtung Basel zwischen Bühl und Appenweier. Mittlerweile 7 Kilometer Stau. Hier dauert es eine Dreiviertelstunde länger, weil ein brennendes Fahrzeug auf dem Standstreifen steht. Also Achtung.
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7: In Seebach wird in der Ruhesteinstraße geblitzt, Richtung Hinterseebach. In Herbolzheim, Wagenstadt in der Kenzinger Straße. In Haslach in der Haslacher Straße, hier ist 40 erlaubt. Am Autobahnzubringer Freiburg-Mitte Richtung Stadt, hier ist 80 erlaubt.
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0: Das ist der ideale Sommersound hier bei Hitradio Ohr und ein spannender Termin war uns heute reingeflattert. Herrenknecht feiert nicht nur 50-jähriges Firmenjubiläum, das ist schon länger bekannt, sondern bringt ein Tunnelbohrrad an der Oberrheinhalle an. Ja, kein Blumenkübel, sondern ein Tunnelbohrrad. Was hat's damit genau auf sich? Kollege Moritz war vor Ort.
1: Tassilo Holz von Herrenknecht, wir stehen jetzt hier vor einem Riesenteil.
2: Das ist genau richtig. Vor einem riesigen Schneidrad. Das ist ein wichtiger Teil, des Herzstück sozusagen einer Tunnelbohrmaschine, so wie Herrenknecht sie fertigt und überall in der Welt zum Einsatz bringt.
1: Wie kann ich mir jetzt vorstellen, wie dieses fette Teil hier angehoben wird?
2: Also man hört es vielleicht im Hintergrund. Wir sehen hier einen gigantischen Lastenkran. Das Schneidrad liegt momentan noch ebenerdig. Da werden jetzt Befestigungen angebracht. XXL-Karabiner, dicke Stahlseile und in Kürze wird dieses Schneidrad mehrere Meter hoch in die Luft gezogen, in der Luft schweben und unser Firmenjubiläum symbolisieren.
1: Dieses Teil, das hat wirklich Erde, Stein weggebuddelt, das war im Einsatz.
2: Dieses Schneidrad hat Erde, Sand, Stein weggebuddelt, das ist richtig, das kann man so sagen. Fachmännisch würde man sagen, Vortrieb geleistet, über 7 Kilometer im Untergrund von London. Das Schneidrad ist im Durchmesser über 8 Meter groß, über 85 Tonnen schwer und es war Teil einer Tunnelbohrmaschine namens Rachel, die 2019, 2020 in London im Einsatz war und hat dafür gesorgt, dass eben die Abwasserinfrastruktur grundlegend modernisiert worden ist, hat unter anderem dazu geführt, dass Abwässer, die früher möglicherweise in der Themse gelandet wären, jetzt in einem ganz hochprofessionellen Abwassersystem entsorgt weiterverarbeitet werden.
1: Dieses Schneiderad, das ist jetzt quasi euer Symbol für die 50 Jahre Herrenknecht.
2: Dieses Schneidrad wird jetzt hier, da sind wir live dabei, aufgebaut vor der Oberrheinhalle der Messe Offenburg. Hier feiern wir am Samstag als Herrenknecht unser 50-jähriges Firmenjubiläum. Wir erwarten über 2300 Gäste. Das Ziel, das wir mit diesem Event verfolgen, ist, insbesondere den Mitarbeiterinnen und Mitarbeitern den roten Teppich auszurollen und denen zu würdigen, was sie zu dem Erfolg unseres Unternehmens beigetragen haben.
1: Darf ich es noch anfassen? Dann kann ich sagen, ich habe einen Tunnelbohrer angefasst.
2: Das fragen wir jetzt gleich mal. Darf der Kollege vom Radio einmal das Schneidrad anfassen?
3: Natürlich.
2: Super. Ja.
1: Ich habe es tatsächlich getan. Ich habe ihn angefasst.
0: Super. Ja, Herrenknecht feiert 50. Jubiläum. Und Taylor Swift feiert heute Hochzeit. Jetzt bei uns im Programm.

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2: Mit Sonne geht's in den Tag, mit Sonne geht's in den Abend. Bei Julia in Baden-Baden 28 Grad. Morgen dann ähnliches Wetter, viel, viel Sonne den ganzen Tag über. Am Sonntag sieht's am Abend etwas bewölkt aus, dann kann's auch mal leicht regnen. Bei Höchstwerten von 26 Grad bleibt's aber auch sehr schön.
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2: Punkt 6:30 mit Linda L.
3: Wegen mehrerer Kabeldefekte ist gestern Abend in mehreren Gemeinden der Strom ausgefallen. Betroffen waren laut EWEC Mittelbaden, Bühlertal, Lauf, Saasbach und Ottersweier. Die Versorgung war um kurz nach 20 Uhr unterbrochen. Etwa 2 Stunden später hatten alle Betroffenen wieder Strom. Matthias Heck vom EWEC, warum gibt es momentan so viele Ausfälle?
4: Wir hatten vom vergangenen Wochenende 16 Ausfälle in unserem Netzgebiet und die Häufung war zurückzuführen auf die große Hitze, die Auswirkungen auf den Boden und damit zur Bodenerosion führt und unsere Kabel eben beschädigen und es dadurch durch die hohe Belastung auch zu Ausfällen kommt.
3: Bei jedem Defekt werde das Kabelnetz an der Stelle erneuert. Damit soll es laut EWEC in Zukunft hoffentlich zu weniger Ausfällen kommen. So auch in den betroffenen Gemeinden gestern Abend. Die Reparaturarbeiten laufen. Steigende Fallzahlen, neue gesetzliche Vorgaben und wachsender Aufwand. Der Ortenaukreis und die Stadt Offenburg wollen ihre Ausländerbehörden künftig zusammenführen und die Aufgaben bündeln. Darüber sollen die zuständigen Gremien in rund 2 Wochen entscheiden. Als möglicher Starttermin ist der 1. April 2027 vorgesehen. Der Ortenaukreis ist derzeit für knapp 28.000 Menschen mit ausländischer Staatsangehörigkeit zuständig, die Stadt Offenburg für knapp 12.000. Durch die geplante Bündelung würde beim Landratsamt eine größere Einheit entstehen. Damit sollen unter anderem Entscheidungen einheitlicher und Abläufe vereinfacht werden. Weil sie heißen Wasserdampf für Rauch gehalten hat, hat eine Seniorin in Rust einen Feuerwehreinsatz ausgelöst. Die Frau hatte am Mittwoch einen Brand in ihrem Badezimmer vermutet, wählte den Notruf und verließ anschließend sicherheitshalber das Haus. Die Einsatzkräfte fanden aber schnell die Ursache für das vermeintliche Feuer. Die Seniorin hatte sich zuvor ein heißes Bad eingelassen. Nachdem die Helfer den Irrtum aufgeklärt hatten, konnte die Frau zurück in ihre Wohnung und ihr Bad genießen, so die Polizei.
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2: A5 Karlsruhe Richtung Basel. Zwischen Bühl und Aachen liegt ein Spanngurt auf der mittleren Spur. A5 Richtung Basel, zwischen Bühl und Appenweier ein Pannenfahrzeug und etwa 7 Kilometer Stau. Auf der B3 von Appenweier Richtung Urlaufen steht außerdem vor dem Bahnübergang stehen da noch 2 Pannenfahrzeuge.
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2: In Haslach wird im 40er-Bereich geblitzt in der Haslacher Straße. Am Autobahnzubringer Freiburg-Mitte Richtung Stadt. Hier ist 80 erlaubt. In Seebach in der Ruhesteinstraße Richtung Hinterseebach.
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2: Schon mehr als 15.000 Euro sind zusammengekommen und das bei Bike to Help. Dahinter steckt eine Fahrradtour für den guten Zweck. Wenn man am Samstag zum Startpunkt am Sportplatz Kappelrode kommt, dann wartet das Team von Bike to Help. Franco aus dem Team. Ja, da geht's ab 11 Uhr schon los.
3: Startnummernausgabe oder Nachnennung bis 13 Uhr. Ab 13.45 Uhr ist Fahrerbesprechung. 14 Uhr ist dann Start zur Tour.
2: Und nach der circa 30 Kilometer langen Strecke kommen alle wieder am Start, also am Sportplatz Kappelrodeck an. Martin aus dem Orga-Team.
4: Wir fahren durch Wälder, Wiesen, Weinreben rund um Kappelrodeck. Das ist eine der schönsten Urlaubsregionen. Wir freuen uns auf euch, dies gemeinsam zu genießen.
2: Dafür lohnen sich ja auch die etwa 950 Höhenmeter, die man auf der Strecke zurücklegt. Wer spontan noch mit dabei sein will, kommt am Samstag zwischen 11 und 13 Uhr zur Anmeldung an den Sportplatz Kappelrodeck. Dann geht's um 14 Uhr.
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2: Bei Anja in Offenburg haben wir leicht bewölkte 26 Grad, etwas Sonne bei Herr Linde in Kiel, hier sogar 29 Grad. Und das wird morgen, ja, abseits von ein paar schönen Wetterwolken, auf jeden Fall auch wieder sehr sonnig sein, bei bis 27 Grad. Der Sonntag dann hinten raus in der zweiten Hälfte sehr bewölkt, zeitweise verregnet.
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2: 18 Uhr mit Linda L.
3: Stromausfall in Bühlertal, Lauf, Saasbach und Ottersweier. Laut EWEG Mittelbaden gab es gestern Abend kurz nach 20 Uhr mehrere Kabeldefekte. Der Energieversorger sieht die Hitze als Grund. Gegen 22 Uhr hatten alle Betroffenen wieder Strom. Der Ortenaukreis und die Stadt Offenburg wollen ihre Ausländerbehörden bündeln. Darüber sollen die zuständigen Gremien in rund 2 Wochen entscheiden. Gründe sind die steigenden Fallzahlen, neue gesetzliche Vorgaben und wachsender Aufwand. Eine Seniorin lässt sich ein Bad ein und vermutet anschließend einen Brand im Badezimmer. Das hat in Rust am Mittwoch einen Feuerwehreinsatz ausgelöst. Letztlich stellte sich raus, dass der vermeintliche Rauch nur Wasserdampf war. Einfach näher dran an der Region. Jetzt Deutschland und die Welt mit Fabian Schaffer.
4: Ein bisschen länger als 1000 Tage war er Bundestrainer der deutschen Fußballnationalmannschaft. Jetzt ist der Rücktritt von Julian Nagelsmann offiziell. Sein Vertrag wurde mit sofortiger Wirkung aufgelöst. Der Wunschnachfolger vom DFB wäre Jürgen Klopp. Und der Wechsel von Nathaniel Brown von Frankfurt zum FC Bayern ist jetzt fix. Die Ablöse soll bei 55 Millionen Euro liegen. Nach den Schüssen in Stade mit 6 Toten ermittelt die Staatsanwaltschaft jetzt offenbar auch gegen 2 Frauen, die Mutter des 3 Monate alten Babys und die Patentante. Das berichtet die Bild. Gegen den mutmaßlichen Schützen, den Vater des Kindes, ist bereits Haftbefehl erlassen worden. Insgesamt 140 Milliarden Euro, die soll die Ukraine beim NATO-Gipfel in Ankara kommende Woche als Unterstützung zugesagt bekommen. Darauf haben sich Vertreter der 32 NATO-Mitgliedsländer in Brüssel verständigt. Jan-Henner Reitze kennt die Details.
5: Das Geld ist für Waffen, andere militärische Ausrüstung oder auch die Ausbildung von Soldaten bestimmt und soll innerhalb von 2 Jahren fließen. Mit in die Gesamtsumme eingerechnet ist schon ein Hilfspaket der EU im Umfang von 60 Milliarden Euro. Die weiteren zugesagten 80 Milliarden Euro sollen von den NATO-Mitgliedstaaten kommen. Deutschland hat dafür in diesem Jahr schon gut 11 Milliarden Euro eingeplant.
4: In diesem Jahr werden bisher deutlich weniger Asylanträge in Deutschland gestellt. Im Vergleich zum ersten Halbjahr letzten Jahres gingen die Zahlen um mehr als 35% zurück. Auch letztes Jahr waren die Zahlen schon stark zurückgegangen. Grund sind vor allem schärfere Grenzkontrollen und mehr Zurückweisungen an den deutschen Grenzen. Seit Wochen wird darüber spekuliert. Heute Abend soll es soweit sein.

0: der Polizei abgeriegelt. Bis tief in die Nacht soll dann heute eine große Party mit etwa 1000 Gästen folgen.
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3: A5 Karlsruhe Richtung Basel. Zwischen Bühl und Aachen-Appenweier haben wir etwa 5 Kilometer Stau. Hier dauert es ungefähr eine halbe Stunde länger. Und auch auf der B3 dauert es länger. Appenweier Richtung Urlaufen vor dem Bahnübergang. Hier ist ein Pannenauto.
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3: Und es wird in Ottenhöfen in der Allerheiligenstraße geblitzt. In Freiburg Autobahnzubringer Richtung Stadt. Hier ist 80 erlaubt. Und auch in Haslach, Haslacher Straße im 40er Bereich.
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0: 4 Jahre war es sehr trocken am großen Deich. So heißt das Ausflugslokal mit viel Tradition direkt ab Kinzig-Radweg zwischen Elgersweier und dem Offenburger Süden. Und jetzt gerade laufen die letzten Vorbereitungen. Ab morgen 11 Uhr ist es nämlich wieder geöffnet. Alexander Groschop ist am Deich und schaut dem neuen Wirtspaar über die Schulter.
1: Andrea und Olli, ihr startet jetzt nach 4 Jahren Leerstand hier die Kult-Ausflugsgaststätte am Großen Deich, Südrand Offenburg, und sagt, ihr habt euch sofort blitzverliebt, als ihr das Gebäude hier gesehen habt. Ihr wollt eine Gaststätte machen für alle, das soll sich jeder leisten können, aber wichtig, die Produkte sollen von hier kommen. Der Wein kommt aus der Weinmanufaktur Gengenbach, das Bier?
2: Das kommt von der Brauerei Bauhöfer und wir haben Most auch aus Gengenbach und das Brot kommt aus Ortenberg. Wir haben uns durch die Region getrunken und haben das für sehr gut befunden und deswegen gibt es das bei uns. Und
3: das Brot wird noch handwerklich gemacht und das war uns halt auch wichtig. Und ist jetzt in der nächsten Ortschaft mit 3 Kilometer entfernt und es schmeckt sehr gut.
1: Wünsche euch alles Gute, viel Erfolg.
0: Auch die Burgerbrötchen kommen vom Bäcker in Ortenberg. Schnitzel mit Pommes, Flammkuchen, alle Klassiker kommen auf die Karte. Kein Essen soll über 10 Euro kosten. Zitat, wir wollen ein Biergarten für alle sein, auch für Familien. Was Olli und Andrea da genau vorhaben und wer die beiden sind, das ganze Interview gibt's auch morgen früh bei Alex in der Show.

Italien. Heute Abend im 16. Finale bei der Fußballweltmeisterschaft gegen Ägypten. Zwei Australier liefern auch dazu unseren WM-Hit. Nick Cave, der hatte 6 Jahre lang eine stille Besessenheit für Kylie Minogue und hat in dieser Zeit viele, viele Songs für sie geschrieben. Keinen davon fand er gut genug, aber der eine große, der kam dann zustande, Where the Wild Roses Grow. Und da hat Kylie sofort Ja gesagt. Also drücken wir Australien die Daumen mit dem schönsten Song, den zwei Australier je zusammen aufgenommen haben. Nick Cave, Kylie Minogue.

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2: Und das Wetter ist bei Anneliese in Offenburg bei 26 Grad sehr, sehr sonnig. 5 Orbits fürs Wetterwächtern. Morgen, ja, gleiches Spielchen. Da fällt das Wetterwächtern auch leicht. Einfach nur Sonne und 26, 27 Grad auf jeden Fall in der Spitze. Am Sonntag soll es am Abend dann schon wesentlich mehr Wolken geben und auch mal leicht regnen können.
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2: Um 18.30 Uhr mit Linda L.
4: Wegen mehrerer Kabeldefekte ist gestern Abend in mehreren Gemeinden der Strom ausgefallen. Betroffen waren laut EWEG Mittelbaden-Bühlertal, Lauf, Saasbach und Ottersweier. Die Versorgung war kurz nach 20 Uhr unterbrochen. Etwa 2 Stunden später hatten alle Betroffenen wieder Strom. Matthias Heck vom EWEG, warum gibt's momentan so viele Ausfälle?
5: Wir hatten vom vergangenen Wochenende 16 Ausfälle in unserem Netzgebiet und die Häufung war zurückzuführen auf die große Hitze, die Auswirkungen auf den Boden und damit zur Bodenerosion führt und unsere Kabel eben beschädigen und es dadurch durch die hohe Belastung auch zu Ausfällen kommt.
4: Bei jedem Defekt werde das Kabelnetz an der Stelle erneuert. Damit soll es laut EWEG in Zukunft hoffentlich zu weniger Ausfällen kommen. So auch in den betroffenen Gemeinden gestern Abend. Die Reparaturarbeiten laufen. Als erster Stadtkreis in Baden-Württemberg testet Baden-Baden eine digitale Sitzungsteilnahme. Erstmals waren 2 Mitglieder des Sozialausschusses vergangene Woche digital bei der Sitzung dabei und konnten sich beteiligen. Grundlage dafür ist die Änderung der Gemeindeordnung des Landes. Damit können Gemeinderäte und Ausschüsse auch außerhalb von Notsituationen und Krisenzeiten, wie während Corona, auf digitale Teilnahmeformen zurückgreifen. In den kommenden Monaten soll geprüft werden, wie sich das Ganze im Alltag bewährt und welche Rahmenbedingungen für einen dauerhaften Einsatz erforderlich sind. Die Grill- und Feuerstellen rund um die Stadt Bühl sind ab sofort gesperrt, wegen der erhöhten Waldbrandgefahr durch die seit Wochen anhaltende Trockenheit. Das Verbot gilt auch für mitgebrachte Grills. Bäume, Büsche und Gras sind derzeit so trocken, dass ein Funke ausreicht, um einen Brand zu entfachen, so die Stadt. Weil sie heißen Wasserdampf für Rauch gehalten hat, hat eine Seniorin in Ruß einen Feuerwehreinsatz ausgelöst. Die Frau hatte am Mittwoch einen Brand in ihrem Badezimmer vermutet, wählte den Notruf und verließ anschließend sicherheitshalber das Haus. Die Einsatzkräfte fanden aber schnell eine Ursache für das vermeintliche Feuer. Die Seniorin hatte sich zuvor ein heißes Bad eingelassen. Nachdem die Helfer den Irrtum aufgeklärt hatten, konnte die Frau zurück in ihre Wohnung und ihr Bad genießen.
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2: Keine Gefahrenmeldung oder Stau kommt gut an.
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2: Es wird in Ottenhöfen in der Allerheiligenstraße geblitzt und auch in Seebach in der Ruhesteinstraße Richtung Hinterseebach.
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0: Madonna hat sich wieder ihren pinken Trainingsanzug rausgesucht und ist wieder zurück seit heute. Ihr solltet euch auch mal Zeit nehmen, ganz ungestört und richtig hochkonzentriert dieses Album von vorn bis hinten anzuhören. Zumindest wünscht sie sich das, dass wir das tun.
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0: Ja, lohnt sich auf jeden Fall. Ich habe das nämlich heute auch schon eine Weile gemacht. Confessions 2. Nach 20 Jahren die Fortsetzung von Confessions on a Dance Floor. Die erste Single daraus ist das Duett Bring Your Love mit Sabrina Carpenter. Hören wir mal rein, was das Album sonst so zu bieten hat. Madonna will uns ja nonstop zum Tanzen bringen.

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1: Einiges los jetzt am Wochenende. Wir starten unter anderem mit einem Kinder- und Jugendfest ab 15 Uhr im Grimmelshausenpark in Rentchen. Die Kindergärten und Schulen, die haben da Auftritte. Es wird getanzt, es gibt Musik, Theater und Artistik, Essen und Trinken und noch viel, viel mehr. Der Musikverein Altdorf, der feiert auch. Da gibt's heute einen Sommerhock. Oder ihr geht nach Mühlenbach, da wird 5 Jahre Narrenkeller gefeiert. Macht die Narrenzunft Mühlenbach. Leckere Aperitifs gibt's da, es wird gegrillt und es gibt der Live-Mucke von Canapé. Los geht's um 18 Uhr. Oder ihr geht nach Sasbachwalden. Da wird heute und morgen gefeiert beim Sommerfest des SV Sasbachwalden. Morgen könnt ihr dann zum Sommerfest nach Haslach, zum Mondschein schwimmen, nach Schenkenzell oder zu Weingut Wald an die Wolfsgrube in Zell-Weierbach ab 18 Uhr mit DJs und Live-Musik. In Zusenhofen geht's morgen los mit dem Dorffest. Das geht bis Montag. Und am Sonntag könnt ihr unter anderem dann noch zum Bücherflohmarkt nach Ottenhöfen, zum Unimog und Schleppertreff nach Biberach und in Ettenheim, da feiert der Fußballverein 100 Jahre mit einem Jubiläumsspiel. Die FV Ettenheim Legenden gegen die Traditionsmannschaft des SC Freiburg. Alles, was ich sonst noch gefunden habe, lest ihr wie immer nach auf Insta. Und egal, was ihr macht, ich wünsche euch wie immer ganz viel Spaß dabei und ein schönes Wochenende.
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1: Das ist bei Daniel in Kürzel bei 28 Grad auch noch immer sehr sonnig, auch so spät um diese Uhrzeit. Morgen scheint dann auch den ganzen Tag die Sonne bei bis 26 Grad. Am Sonntag zum Nachmittag hin kann es dann auch mal ein bisschen bewölkt sein, ansonsten ein ähnliches Wetter.
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1: 19 Uhr mit Linda L.
2: Während der 3 Tage Warnstreik kommende Woche an Unikliniken im Land ist in Freiburg auch eine Kundgebung und eine Demo geplant. Bei der Kundgebung am Montagmittag sind auch Landtagsabgeordnete dabei. Die Demo führt am Dienstagmittag erst durch die Uniklinik und dann in die Freiburger Innenstadt. Als erster Stadtkreis im Land testet Baden-Baden die digitale Sitzungsteilnahme. In den kommenden Monaten soll geprüft werden, wie sich das Ganze im Alltag bewährt und welche Rahmenbedingungen für einen dauerhaften Einsatz erforderlich sind. Eine Seniorin lässt sich ein Bad ein und vermutet anschließend einen Brand im Badezimmer. Das hat in Rust am Mittwoch einen Feuerwehreinsatz ausgelöst. Letztlich stellte sich raus, dass der vermeintliche Rauch nur Wasserdampf war. 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
3: Eine Arztbescheinigung schon am ersten Krankheitstag. Die Bundesregierung will die Regeln für Arbeitnehmer verschärfen. Dieser Part des großen Reformpakets sorgt für mächtig Aufregung. Und auch aus den Reihen der Union kommt Gegenwind. Der Chef des CDU-Arbeitnehmerflügels Rathke sagte dem Spiegel, dieser Punkt müsse noch einmal überdacht werden. Es sei schade, dass ein gutes Gesamtpaket nun unter den Debatten über die AU am ersten Tag begraben werde. Julian Nagelsmann ist nicht mehr Bundestrainer. Er hat wenige Tage nach dem WM-Aus gegen Paraguay seinen Rücktritt erklärt. Aus der Mitteilung des Deutschen Fußballbundes geht auch hervor, dass Jürgen Klopp der neue Mann an der Seitenlinie werden soll. Thomas Thonfeld berichtet.
4: Der DFB kündigte an, dass man jetzt mit dem Star-Trainer verhandeln werde. Grundsätzlich habe Klopp bereits erklärt, dass er bereit sei, den Job als Bundestrainer zu übernehmen. Dafür muss er allerdings aus seinem Job als Head of Global Soccer bei Red Bull raus, wo er noch bis 2029 unter Vertrag steht.
3: In diesem Jahr werden bisher deutlich weniger Asylanträge in Deutschland gestellt. Im Vergleich zum ersten Halbjahr letzten Jahres gingen die Zahlen um mehr als 35% zurück. Auch letztes Jahr waren die Zahlen schon stark zurückgegangen. Grund sind vor allem schärfere Grenzkontrollen und mehr Zurückweisungen an den deutschen Grenzen. In Europa verzeichnen Spanien und Frankreich mittlerweile deutlich höhere Asylantragszahlen. Und nochmal zum Sport. Tennisprofi Jan-Lennard Struff hat beim Rasenklassiker in Wimbledon einen sensationellen Sieg eingefahren. Der 36-Jährige hat gegen den Weltranglisten-9. Daniel Medvedev gewonnen, und zwar glatt in 3 Sätzen. Gegen den Russen nutzte Struff gleich seinen ersten Matchball und zog damit ins Achtelfinale ein.
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1: Kein Stau oder Gefahrenmeldungen. Kommt gut an euer Ziel.
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0: Das ist euer Pflichttermin am Freitagabend. Hier ist die Black Forest Experience Club Radio Show. Wir sind wieder da, egal wie die Temperaturen draußen sind. Ob 26 oder 36 Grad, völlig egal. Luke und Olli sind zur Stelle.
1: Ja, mit den heißesten Sounds und Beats. Das stimmt. Ich habe da gar nicht drüber nachgedacht. Hier drin ist es immer gleich heiß. Ob 36 Grad oder draußen oder 26. Ja. Mit dir schwitze ich gerne am Freitag ins Wochenende, Luke.
0: Das hört sich gut an. Hast du es auch schon mitbekommen dieser Tage, was draußen so um uns herum passiert in den Obstgärten?
1: Nein.
0: Griesera-Macher ist angesagt.
1: Das heißt?
0: Kirschen runterholen.
1: Okay.
0: Das heißt, hinterm Haus bei uns ständig dröhnen die Motorbläser. Ja, Kirschen werden runtergemacht, Kirschen werden geerntet.
1: Wird das noch Schnapskirschen. Gerüttelt? Wird das noch gerüttelt oder wird das runtergepustet?
0: Oder wird das schon mit dem Helikopter runtergeholt? Nein. Nee, es wird doch tatsächlich noch gerüttelt. Also ich habe Leute gehört, die meinten, das wäre Vergewaltigung von Obstbäumen.
1: Ach Gott, zack.
0: Ja, ist schon ein bisschen was dran, oder?
1: Ein bisschen, das stimmt tatsächlich. Jetzt habe ich noch nie drüber nachgedacht, aber jetzt, wo du es so sagst, klingt es ein bisschen pervers. Aber nichtsdestotrotz glaube ich, dass wir doch jetzt erstmal euch da draußen ordentlich mit einer Prise Sound durchrütteln. Und dann wirst du uns vielleicht noch ein bisschen was über die Obsternte dieser Tage erzählen. Ja.

0: Das ist euer klubbiger Freitagabend hier bei Hitradio Ohr, die Black Forest Experience Club Radio Show mit Luke und Olli bis Mitternacht. Und ich kann nur sagen, der Olli, der hat mehr Classics in seinem Archiv als Satelliten am Nachthimmel.
1: Ja, das stimmt. Wie viele Satelliten sind am Nachthimmel? Das weiß ich gar nicht.
0: Ja, das sind inzwischen ziemlich viele. Ich glaube, über 10.700 operative Starlink-Satelliten.
1: Ja, das weiß ich, ja.
0: Ich habe das so ein bisschen recherchiert diese Woche. Ist ein Thema diese Woche. Reden wir gleich auch noch drüber.
1: Gerne.
0: Gute Verbindung gerade übrigens. Aber du willst erstmal ein Classic hier raushauen.
1: Genau, ich will jetzt erstmal ein Classic raushauen. Und zwar habe ich eine Nummer genommen, die ist jetzt auch noch gar nicht so alt, 13 Jahre. Passt aber irgendwie cool in unsere Show und auch cool in unser warmes Wochenende. Und zwar ist es von Theophilus London, ein Track, der von dem deutschen oder Berliner Duo A&M geremixed wurde. Die Vocals kennt, glaube ich, jeder. It's time to live it up. Oh! Und da müsste eigentlich schon jeder erkannt haben. Es geht um Wine and Chocolates. Und das ist einfach eine Nummer, die habe ich immer schon gern gespielt, bin ich vor kurzem wieder drüber gestolpert und ist einfach eine schöne Nummer. Tolles Vocal, schön groovig und das ist mein Classic der Woche und deswegen für euch jetzt viel Spaß mit Theophilus London Wine and Chocolates im And Him Remix.
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0: Euer kleiner Laber-Podcast hier. Freitagabend hat wieder geöffnet. Hier sind Luke und Olli, die Black Forest Experience Club Radio Show. Natürlich auch mit der passenden Musik dabei hier aus Club und Dance. Olli, hast du es gehört, diese Woche, einer der News diese Woche, oder was heißt News, einer der Themen dieser Woche war ja die Geschichte mit der Satellitenüberzahl am nächtlichen Himmel. Es werden immer mehr Satelliten. Amazon hat ja jetzt sein neues Projekt gestartet, Amazon Leo.
1: Okay.
0: 400 Satelliten sind schon oben. Geplant sind noch circa 3200 weitere.
1: Okay.
0: Das heißt, die kommen dann nochmal zu den über 10.700 aktiven Starlink-Satelliten dazu. Mhm. Das heißt, wir haben immer mehr Satelliten am Himmel. Und was hat das für eine Folge?
1: Irgendwann ist es voll.
0: Ja, nicht nur das, sondern der Himmel wird halt auch immer heller nachts. Astronomen schlagen Alarm.
1: Wirklich?
0: Ja, weil sie nicht mehr die echten Sterne gar nicht mehr sehen vor lauter Satelliten.
1: Okay, das ist krass. Also haben mir Freunde das auch nicht geglaubt, dass man Satelliten zum Teil mit bloßem Auge am Nachthimmel sehen kann. Wenn die im richtigen Winkel zur Sonne stehen, am dunklen Nachthimmel, dann sieht man so einen Punkt, der aussieht wie jetzt wie ein Flugzeug, nur dass er nicht blinkt und dass er ganz langsam in gleichmäßigem Ding über den Nachthimmel zieht.
0: Genau, der erste Satellit, den ich quasi gesehen habe, war damals die ISS. Sputnik, gerne, kleine. So alt bin ich dann doch noch nicht. Nein. Die letzten Tage der Mir damals, der ersten Raumstation, die hat man damals, das war, glaube ich, der einzige bewegende Punkt außer Flugzeugen am Nachthimmel. Aber heute hast du Perlenketten von Starlink-Satelliten am Himmel.
1: Das stimmt. Diese Starlink-Perlenketten, die sind auch irgendwie beeindruckend, wenn man die mal sieht. Ich weiß nicht, ob ihr das da draußen schon mal gesehen habt. Bei mir ist es schon ein paar Jahre her, dass wir die mal bewusst, man kann auf findstarlink.com, glaube ich, kann man gucken, wann in der Region die das nächste Mal mit dem bloßen Auge zu sehen sind, diese Perlenketten. Das ist ja quasi die Aufreihung, nachdem die aus der Rakete raus, dann reihen die sich so oder werden die in so einer Linie abgeladen und dann drehen die sich immer weiter um die Erde und der Orbit wird immer größer, glaube ich, meine ich. Und in der Zeit.
0: Gefährliches Halbwissen-Alarm da schon wieder draußen. Da muss ich einen raushauen hier.
1: Das ist, der Luke hat gerade so skeptisch geguckt, deswegen wurde ich gerade wirklich unsicher.
0: Du siehst die aber auch so, weil die ziehen ja normal ihre Kreise. Es werden ja immer mehr. Die sind ja auf gewissen Positionen, wo sie die Erde, die sind ja nicht geostationär. Das heißt, die bewegen sich ja immer um die Erde rum. Deswegen siehst du die zwangsläufig nachts, ne? Wenn die Sonne richtig steht, natürlich.
1: Versteht sich. Ja. Aber diese aneinandergereihten Perlenketten, die sind quasi, habe ich mal gelesen, nur dann zu sehen, also in dieser Reihe, wenn sie direkt quasi auf dem Weg sind, ihre Position zu finden. Also, so habe ich
0: da
1: mal gelesen.
0: Da hast du was falsch gelesen. Ich glaube, das sind die Außerirdischen, die uns beobachten.
1: Ach, das kann natürlich auch sein. Das kann man ja auch nicht.
0: Sagt man.
1: In gewissen Kreisen. Habe ich auch schon gehört. Aber ist krass, wo du es gerade sagst. Also, es sind ja aktuell so zwischen 15.800 und 16.000 aktive Satelliten am Nachthimmel. Mit den ganzen kaputten oder außer Betrieb genommen sind es irgendwie rund 19.000. Das bedeutet ja, dass knapp die Hälfte davon SpaceX oder Starlink-Satelliten sind.
0: Aktuell ja. Aktuell liegst du damit ganz gut. Aber ich habe noch ein härteres Thema, da reden wir gleich noch drüber. Das sind nicht nur Satelliten, das wird noch krasser. Gleich mehr.
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0: Ihr hört die Black Forest Experience Club Radio Show mit euren zwei Hobby-Astronomen, Luke und Olli, hier bei Hit Radio Ohr.
1: Ja.
0: So ist es. Ja, wir haben ja gerade über Satelliten gesprochen, auch über SpaceX und Starlink. Und da habe ich jetzt gerade mal nochmal schnell auf die Seite geguckt, findstarlink.com. Da kann man tatsächlich am Samstag auf Sonntagmorgen um 3.03 Uhr ist hier angekündigt, Starlink Nummer 394 um 3.03 Uhr von Westen nach Nordosten sehen. Circa 5 Minuten und die Visibility wird hier als gut vorgeschrieben. Das heißt, wenn der Himmel klar ist im Raum Offenburg, könnt ihr das um 3.03 Uhr dort tatsächlich mal, wenn ihr aus dem Club rauskommt.
1: Ja, das ist richtig, die beste Zeit. Einfach noch in die Reben hochfahren oder so, also ein ruhiges, dunkles Plätzchen suchen und dann mal schauen. Ne?
0: Genau, also wir haben sie das letzte Mal tatsächlich auch vom Balkon aus gesehen, also im Ort. Tatsächlich geht schon. Und dann sieht man das wie eine Perlenkette. Sieht aus, wie wenn jemand eine Lichterkette über den Himmel zieht, ganz langsam. Super beeindruckend. Aber Luke, du hattest noch was Krasseres, gell?
1: Ich hab noch ein anderes Thema, das ist mir diese Woche auch untergekommen. Auch irgendwie in diesem Themenkomplex Satelliten. Es gibt ein Unternehmen, das nennt sich Reflect Orbital. Hast du davon schon mal was gehört?
0: Nee.
1: Und zwar planen die, das ist jetzt kein Scherz, die planen Sonnenspiegel in den Himmel zu schießen, in den Nachthimmel zu schießen, also als eine Art Satellit. Mhm. Und nicht nur einen, sondern eine ganze Menge. Und die sollen dann quasi nachts Sonnenlicht auf die Erde reflektieren, damit du quasi auch nachts deine Solarzellen, deine PV betreiben kannst. Unter anderem, dann ein anderer Einsatzzweck, der hier angegeben ist, ist Notbeleuchtung.
0: Okay.
1: Tatsächlich, ja. Das muss ich mir vorstellen, wie so ein heller Spot am Himmel, den du quasi dann, ob du den buchen kannst, ich weiß es nicht.
0: Ich wollte gerade sagen, da kannst du dann anrufen und sagen so, hallo, ich hätte gerne am nächste Woche Freitag, genau, von 3 bis 6 bräuchte ich eine Notbeleuchtung bei mir im Garten. Und dann kommt so ein heller Lichtstrahl vom Himmel und der erhält dir dann den Garten, eine Grillparty quasi.
1: Ja, und das Ding ist sehr umstritten, gerade, das heißt, da muss ich nicht sagen, warum das umstritten ist. Ich meine, das stört die Tierwelt in ihrem Rhythmus. Das ist natürlich ein krasser Eingriff in die Natur auch, ne?
0: Klar.
1: Das ist übrigens ein Start-up, Reflect Orbital. Bin mal gespannt, wenn das wirklich Realität wird, das wird gruselig, würde ich sagen.
0: Das glaube ich aber auch, dass das gruselig ist. Ich meine, es stört nicht nur die Tierwelt, stört ja auch dich und mich.
1: Ja, und das Ganze hier soll wirklich heller als der Vollmond sein. Also die Vollmondhelligkeit soll noch etwas stärker sein. Also zwischen Vollmond und Mittagssonne in der Nacht.
0: Wahnsinn. Ja, ich habe gerade mal geguckt und zwar 5 Kilometer breit ist der Radius oder der Kegel, Lichtkegel oder mehr.
1: Ja.
0: Er ist konfigurierbar, also mit seiner Winkel und Intensität soll er sein. On demand oder instantly.
1: Dann jetzt pass auf, die Menge Satelliten, die wollen 5000 Spiegelsatelliten hochschießen. 5000. Also das ist schon heftig.
0: Das ist echt krass. Also hier easy to use from our app or website.
1: Da kannst du dir per App einen Spot in deinen Garten holen.
0: Das ist echt. Nee,
1: ist das schon Future? Ist das schon surreal? Ist das schon Science Fiction?
0: Ach, das
1: oder
0: ist
1: alles zusammen? Oder ist es schon dystopisch?
0: Ich weiß nicht. Ich finde es ein bisschen.
1: Also schon übel, ja.
0: Ja, es ist übel. Kann man nicht anders sagen. Also das müssen wir nicht unterstützen, tatsächlich, finde ich.
1: Und ich habe noch was dazu. Und zwar neuer Trend, den muss ich unbedingt noch gerade anbringen. Werbung am Himmel. Demnächst soll es möglich sein, dass du dir Satelliten buchen kannst und quasi einen Werbebanner an den Himmel beamen kannst. Das heißt, du hast dann demnächst die Coca-Cola-Werbung am Nachthimmel.
0: Ach du Scheiße. Okay, also Entschuldigung, das ist ja wirklich, also da lobe ich mir doch die Werbeflieger tatsächlich mit ihrem,
1: mit ihrem Banner.
0: Genau, richtig.
1: Das waren noch schöne Zeiten.
0: Das waren schöne Zeiten.

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1: Was geht am Wochenende? Wir sagen es euch. Und zwar ist es draußen warm, es ist schön, wir haben ein stabiles Wetter am Wochenende, von daher könnte man ja auf das ein oder andere Open Air hier in der Region gehen. Ganz da wollen wir hervorheben, Schloss Blicksee, Ortenberg, Wald und See Open Air bei Adriano Russo. Am 4.7. geht um 15 Uhr los, geht bis um 1 Uhr und mit dabei sind Adriano Russo, Chris Veron, Discjockey, Roselle, Patrice Heidmann, Robert Hart, Sascha Cicubiedi, Smilla, Stefan und Toni Kern live. Also da gibt es musikalisch alles, glaube ich, von Afrohaus bis Techno. Und die letzten Jahre, wer dort war, das Festival erfreut sich immer zunehmendem Erfolg und die Tickets sind relativ schnell weg. Also guckt mal, dass ihr vielleicht noch im Vorverkauf was abgrätschen könnt heute. Und wenn ihr da hingeht, viel Spaß ansonsten. Im Raum Karlsruhe Baden Airpark haben wir das Airpark Festival mit Nusha Kalablum, Vera Aileen, Rocco Muro und Hermann Hesse. Dann haben wir morgen Abend einen kleinen Ausgehtipp und zwar in Lahr im Dreispringen, das Schlachthaus bei Patrick Strupp. Der hat heute Geburtstag, Happy Birthday auf diesem Weg und morgen feiert er dort auch dann eben im Dreispringen. Ab 23 Uhr geht's los, da vorbeikommen, früh da sein, da gibt's keine Tickets im Vorverkauf. Dann können wir noch einen kleinen Ausschau machen oder Vorschau auf die nächsten Wochen. Wir haben das Cloud9 Takeoff im Common Sense am Flugplatz in Freiburg am 11.7. mit Silver Miles und Oliver Seilo, also mir. Dann haben wir vom 17. bis 19.7. am Thunesee Freiburg, wer es noch nicht mitbekommen hat, das See You Festival mit Anna Back to Back Kölsch, Emily Lenz, I Had Models, Miss Monique und insgesamt 150 Acts. Wir haben das Vino und Bass im Gutsbetrieb Blankenhornsberg mit DJ Colin, DJ Paperman, Jasmin Bluest als Headliner und ich spiele da Support. Dann haben wir am 8.8. die Pusteblume im Haus am See in Schutterwald und am 22.8. das Backyard Festival im Circle in Offenburg beziehungsweise auf dem Parkplatz vorne dran. Da erzählen wir euch in den nächsten Wochen noch ein bisschen mehr dazu. Aber egal, was ihr jetzt am Wochenende macht, geht raus, geht feiern und wenn ihr draußen feiern geht, vergesst euch nicht, mit Sonnencreme anzucremen. Viel Spaß!
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0: Definitiv nützlicher als Weltraumschrott. Hier ist der Freitagabend. Hier ist die Black Forest Experience Club Radio Show mit Luke und Olli.
1: Ja, ja. Das ist schön gesagt. Das habe ich mich noch nie verglichen, dass ich nützlicher bin als Weltraumschrott. Aber ja, macht Sinn.
0: Ja, das ist ja wohl ein Ding der Selbstverständlichkeit.
1: Ach, wobei, ich treibe manchmal auch einfach schwerelos durch meine Gedanken. Also ähnlich wie Weltraumschrott.
0: Okay, ja, da gibt es viel von Weltraumschrott. Du hast gerade ein bisschen was erzählt von irgendwelchen Raketenteilen, die man jetzt noch sieht von 1977, ne?
1: Genau, ich habe eine App, mit der kann man so Satelliten orten und Planeten und so Sachen. Die ist ziemlich lustig. Da gibt es bestimmt einige, die ich nutze. Die zeigt aber auch Weltraumschrott an. Und da habe ich dann witzigerweise gesehen, das ist ja noch ein Haufen. Unglaublich, wie viele Raketenteile da rumfliegen im Weltall. Ich habe auch mal geguckt, das sind mit allen Raketenstufen und Weltraumschrott, der da oben so rumfliegt und den Satelliten, sind ja bei etwa 45.000 Teile, die größer als 10 cm sind.
0: Ja, okay. Also das kriegt man dann schon hin. Das ist nicht so viel, oder? Größer als 10 Zentimeter.
1: Ja,
0: also,
1: gut, aber ich
0: meine, die können schon, wenn die runterkommen, also wenn die hier aufs Dach einschlagen, dann können die schon ein Loch reinhauen, ne?
1: Aber die verglühen doch vorher hoffentlich.
0: Ach, stimmt, ja. Hin und wieder mal nicht.
1: Hin und wieder mal nicht. Ja. Ist nicht die, da muss man jetzt mal auf die Sprünge helfen, die Mir. Die wurde doch
0: kontrolliert zum Absturz gebracht.
1: Absturz gebracht.
0: Anfang
1: stimmt.
0: Der Nuller war das irgendwann, ne?
1: Ja, genau.
0: Genau.
1: Das war krass. Aber das ist auch die ISS, kannst du auch sehen. Also die ist wirklich deutlich zu sehen am Nachthimmel.
0: Die kommt bald auch zum Absturz, glaube ich. Weil die hat ja, glaube ich, auch so ein bisschen Problemchen gehabt. Da waren viele Luftlöcher drin, ne? Die musste, glaube ich, sogar schon teilevakuiert werden. Das war dieses Jahr erst.
1: Ehrlich? Ja, siehst du mal, ich bin gar nicht mehr in diesem Weltraum-Game drin, tatsächlich.
0: Frag mich, ich weiß alles.
1: Ja, das wollte ich gerade sagen. Nee, ich bin da tatsächlich durch unsere Nachbarskinder jetzt wieder im Dinosaurier-Game drin.
0: Was?
1: Aber ja, das war ja früher, als ich klein war, waren Dinosaurier schon ein Thema und das ist aber immer noch so. Tatsächlich.
0: Ich erinnere mich daran, dass mein Neffe, als er klein war, immer ankam mit den Dinos. Er kannte alle Namen von den Dinos auch.
1: Ich auch.
0: Ich war echt komplett verblüfft.
1: Doch, ich auch tatsächlich. Und witzig zu wissen, dass das so, das ist Wissen, das verlernt man nicht. Kannst du auch nie brauchen. Aber ja. Und
0: Tyrannosaurus und so weiter.
1: Genau, Diplodocus und wie sie alle heißen. Aber die, nochmal zurück auf den Weltraum. Ja. Das ist tatsächlich, war früher voll Weltraum begeistert, fällt mir da gerade auf. Und aktuell habe ich da voll den Anschluss verloren. Da muss ich mich mal wieder fortbilden. Oder vielleicht müssen wir uns mal treffen noch außerhalb von der Sendung und du bringst mich mal auf den aktuellen Stand.
0: Ja, gerne. Man konsumiert ja verschiedene Quellen, die natürlich in meinen Augen faktisch alle glaubwürdig sind. Ich hoffe es zumindest. Ja? Und dann macht man sich so ein Bild vom Nachthimmel und vom Weltraum. Ja, man kann da viel drüber reden, aber wir wollten auch noch über andere Dinge reden heute.
1: Ja, was denn?
0: Zum Beispiel über einen Breaking News, die mich heute erreicht hat. Badeverbot am Giffiz in Offenburg.
1: Oh.
0: Ganz was Greifbares, Menschliches jetzt mal hier.
1: Ja,
0: bei
1: das
0: uns.
1: Ist ja wirklich, das sind ja wirklich richtige Probleme.
0: Das ist
1: ja
0: eine kleine Hiobsbotschaft eigentlich bei diesem Wetter dieser Tage, ne?
1: Aber ist der Giffizsee ein Badesee?
0: Ja, natürlich.
1: Okay, wusste ich nicht. Ah, ja, stimmt ja. Ja, klar, logisch.
0: Ja.
1: Ach, ich und lokale Erdkunde. Schwierig. Aber warum ist Badeverbot?
0: Ich glaube, da ist irgendwas, das Wasser ist gemessen worden und gab es da Pressemitteilung, Badeverbot, ganz spontan und schnell verhängt von der Stadt Offenburg.
1: Okay, das heißt also aufpassen, wenn das dann irgendwelche Blaualgen oder sowas sind. Das ist
0: wahrscheinlich,
1: echt nicht,
0: wahrscheinlich.
1: Das ist nicht zu spaßen damit, gell?
0: Erkennt man die Blaualgen, dass sie blau sind, oder?
1: Das habe ich keine Ahnung, ich bin kein Biologe. Aber man wird sie schon erkennen. Ich glaube, spätestens am juckenden Ausschlag erkennt man es.
0: Okay.
1: Mir hat ein Bekannter vor kurzem erzählt, dass die sind mal irgendwie abends an einem See vorbei und mit dem Fahrrad und waren nass geschwitzt und dachten sich, sie kühlen sich ab und sind einfach in den See gehüpft. Haben aber die Badeverbotsschilder übersehen. Das war auch nicht in der Ortenau, ist auch schon 1, 2, 3 Jahre her. Und die haben sich danach eine Blaualgeninfektion eingefangen und das war nicht schön, haben sie gesagt. Deswegen aufpassen.

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0: Ja, die Black Forest Experience Club Radio Show mit Luke und Olli. Und wir haben euch heute wieder ein aktuelles Release mitgebracht. Letzte Woche frisch geschlüpft quasi von einem regionalen Artist, und zwar von Rebis. Rebis aus Freiburg, der hat ein sehr gutes Händchen für Melodic Techno und wird jetzt aktuell gerade in seinen Produktionen immer technoider, was aber auch nicht schlecht ist. Und der hat eine EP rausgebracht, Surrounded by Angels heißt die, zusammen mit Jüxen. Und das ist auch der titelgebende Track, den haben wir euch letzte Woche bereits vorgestellt. Und heute kommt der zweite Titel, quasi die B-Seite des Releases. Und der heißt Soul in Motion. Das ist ein Melodic Techno-Track, also ordentlich groovig nach vorne, schöne Melodien, tolle Breaks und Uplifts. Und das, was alles eigentlich zu einem guten Melodic Techno-Track gehört. Und den haben wir heute für euch in der Präsentation. Oder den stellen wir euch heute vor.
1: Präsentation.
0: Was rede ich denn da? Ich wollte nur sagen, wenn er euch gefällt, dann packt ihn doch in eure Spotify-Playlist. Teilt ihn, kauft ihn und so unterstützt ihr einen kleinen regionalen Artist oder folgt auch Rebis auf Instagram. Der macht ganz coolen Content. Und bleibt mir nicht mehr zu sagen, als viel Spaß mit unserem Release der Woche von Rebis, Soul in Motion. Viel Spaß.
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0: Das ist eure kleine Nerd-Party hier am Freitagabend bei Hitradio Ohr, die Black Forest Experience Club Radio Show. Und wir haben noch gar nicht über uns gesprochen. Was ist uns diese Woche eigentlich so passiert, Olli? Hast du einen Aufreger?
1: Ich habe, tatsächlich, meine Autobatterie ist verreckt. Und das nicht während der Fahrt, sondern einfach so. Ich wollte ins Auto einsteigen und zack, ging das Auto nicht mehr an.
0: Okay.
1: Das war, ich war auf dem Weg zum Einkaufen, hatte alles gerichtet und, oder ich wollte einkaufen gehen und ging nicht. Ich musste dann mit dem Nachbarn eine neue Batterie einkaufen, bevor ich dann einkaufen gehen konnte.
0: Das ist
1: danke an diese, auf diesem Weg danke nochmal für die Hilfe. Aber ja, das war sehr ärgerlich. Was war bei dir denn los?
0: Ja, bei mir, was heißt eher weniger ärgerlich, aber spannend. Ich bin ja so ein bisschen Home Assistant, Smart Home mäßig unterwegs, ja. Und schau so in die Smart Home, also in die Home Assist App rein. Ich glaube, gestern Morgen. Und dann schaut man so an und dann auf einem Bereich Bewässerung heißt der, zeigt er ein Fühler oder einen Wasserausgang aktuell knapp 600 Millionen Liter Wasserverbrauch an.
1: Okay, krass.
0: Und ganz kurz ist ja so ein bisschen der Magen in den Boden gerutscht, weil du dachtest, oh Gott, solche Mengen Wasser hier versickert oder was?
1: Wo sind 600 die? Millionen.
0: Die müssen versickert sein. Ne? So,
1: ja, klar.
0: Denkst du natürlich spontan. Und als zweites denkst du, nee, also die Menge ist eigentlich too much, um versickert zu sein. Und dann fängst du an zu rechnen. Dann habe ich das in meiner Familiengruppe geteilt, so die Grafik. Ja. Und dann kam drunter die erste Reply von meiner Schwester. Was ist denn das? Ein Bug? Und dann habe ich geschrieben, ja, so sieht's aus. 600 Millionen Liter Wasser in 24 Stunden, dann säßen wir hier nicht mehr. Und dann kam die nächste Antwort von meiner Schwester. Das war das hier.

0: Ja, hier kommt die Flut und so weiter. Das war dann die nächste Eskalationsstufe. Aber es geht ja noch weiter. Warte mal, jetzt muss ich hier wieder aussteigen. So, und dann kam die nächste Nachricht von meinem Bruder, der dann spontan errechnet hat, wie viel Menge, also wie hoch die Wassersäule auf unserem Grundstück sein müsste bei dem immensen Verbrauch. Und zwar hat er ausgerechnet, 567 Meter hoch müsste die Wassersäule über unserem Grundstück stehen.
1: Wahnsinn. Okay, ist ja fast nicht möglich. Ich habe jetzt gerade mal noch parallel geschaut und zwar, du hättest mit den 600 Millionen Liter Wasser durchaus 240 olympische Schwimmbecken füllen können, weil jedes olympische Schwimmbecken so in 2,5 Millionen Liter Wasser hält. Das kann ich mir vorstellen. Aber was war denn jetzt das Problem? Also wo ist das Wasser hin? Klär uns auf.
0: Das Wasser ist nirgendwo hin, das ist auch nicht rausgeflossen, das war einfach ein Bug in der Anzeige.
1: Ganz simpel. Ah, ich habe gedacht, die Stadtwerke Offenburg waren dann vielleicht da oder halt hier in der Ortenau waren dann ein bisschen im Problemmodus, weil das ganze Wasser weg war.
0: Ja, ich habe schon geschrieben, so, wir waren der Grund, warum im Süden Wasserknappheit herrscht.
1: Oh Gott. Also Gott sei Dank war es nur ein Fehler.

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1: 22 Uhr, wir sind mittendrin in BFX in the Mix und ja, weil ich schon länger nichts mehr gemacht habe hier bei uns in der eigenen Show, außer gequatscht, habe ich gedacht, bringe ich heute mal wieder ein Set mit. Und deswegen gibt es von mir jetzt ein bisschen eine Mischung aus Indie, ein bisschen Deep House, ein bisschen House und ein bisschen Melodic, so alles in einem in der jetzigen Stunde. Wünsche dir oder euch viel Spaß mit meinem Set von Oliver Saldo hier bis 23 Uhr.

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1: 23 Uhr. Das bedeutet, letztes Set des Abends. Heute gebührt natürlich unserem Resident, dem jungen Mann aus Freiburg. Minimal anders ist sein Name. Heute wieder etwas melodischer und etwas schöner. Das heißt, wenn ihr euch jetzt fertig macht beim Sound von Minimal anders, dann geht raus, geht feiern und wir wünschen euch auf jeden Fall ganz, ganz viel Spaß. Und wenn ihr euch heute schont, damit ihr morgen auf das Wald- und See Open Air gehen könnt, nach Ortenberg an den See, dann wünschen wir euch auf jeden Fall dort tolles Wetter, genug Sonnencreme und viel, viel Spaß. Und jetzt noch eine schöne Stunde mit Minimal anders. Habt ein schönes Wochenende.

0: Das war die Black Forest Experience Club Radio Show. Danke fürs Einschalten. Und nicht vergessen, wir haben ein Date am kommenden Freitag wieder ab 19 Uhr bei Hitradio Ohr. 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
1: Ich bin Florian Klaus. Wird Jürgen Klopp Fußball-Bundestrainer? Er hat Gespräche mit dem DFB zumindest bestätigt. Er sei mittlerweile mehr als aufgetankt und bereit, sagte Klopp bei Magenta TV. Es müssten aber noch Dinge mit seinem jetzigen Arbeitgeber Red Bull geklärt werden. Und bei der Fußball-WM haben es Australien und Ägypten spannend gemacht. Erst nach dem Elfmeterschießen durften die Ägypter jubeln. Sie stehen zum ersten Mal seit 92 Jahren wieder im Achtelfinale einer Weltmeisterschaft. Schon bevor in Erfurt der AfD-Bundesparteitag anfängt, hat es in der Stadt erste Versammlungen in dem Zusammenhang gegeben. Das DGB-Bildungswerk hatte etwa zu einem Rundgang eingeladen, der Titel »Aus der Geschichte lernen, Erfurt im Nationalsozialismus«. In der St. Martini-Kirche wurde außerdem ein Friedensgebet veranstaltet. Dazu ist unter anderem auch Thüringens Ex-Ministerpräsident Ramelow gekommen. Am Rande des Parteitags erwartet die Polizei heftige Proteste. In Deutschland sind in den ersten 6 Monaten des Jahres deutlich mehr Elektroautos neu zugelassen worden. 368.000 waren es. Das ist ein Zuwachs von fast 50% im Vergleich zum Vorjahr. Erklärt wird das damit, dass es wieder eine Kaufprämie gibt. Jan-Henne Reitze berichtet.
2: Je nach Einkommen und ob Kinder in der Familie sind, die sich ein Elektroauto kauft, gibt es vom Staat bis zu 6.000 Euro dazu. Das führt, wie von der Politik gewollt, anscheinend dazu, dass sich mehr Menschen für ein E-Auto entscheiden. Auch insgesamt sind wieder mehr Autos, also auch Verbrenner, verkauft worden.
1: Viele dunkle Limousinen sind in New York schon am berühmten Madison Square Garden vorgefahren. Dort sollen Megastar Taylor Swift und Football-Profi Travis Kelce ihre Hochzeit feiern. Der gesamte Bereich ist von der Polizei abgesperrt worden. US-Medien hatten berichtet, dass zur großen Party etwa 1.000 Gäste geladen sei.
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1: Ich bin Florian Klaus. Mehr als aufgetankt und bereit. So beschreibt sich Jürgen Klopp beim Thema, ob er nächster Fußball-Bundestrainer werden könnte. Mit dem DFB ist er schon im Gespräch, hat er bei Magenta TV bestätigt. Bis zu einer Unterschrift brauche es aber noch Zeit. Es müssten etwa noch Dinge mit Klopps jetzigem Arbeitgeber Red Bull geklärt werden. Und noch zur WM. Ägypten hat Australien im Elfmeterschießen besiegt und steht damit im Achtelfinale. Und Argentinien führt nach der ersten Halbzeit mit 1:0 gegen Kap Verde. Der Verband der Hausärzte hält die höheren Hürden für Krankschreibungen, die die Bundesregierung plant, nicht für sinnvoll. Die Vorsitzende Buhlinger Göpfert hat der Rheinischen Post gesagt, diese würden weder den Krankenstand senken noch Missbrauch verhindern. Ging es darum, Betrug zu bekämpfen, müsste man laut ihr nicht telefonische Krankschreibungen verbieten, sondern gegen Anbieter von Videosprechstunden vorgehen, die teils aggressiv mit schnellen Krankschreibungen werben würden. Wenn die AfD heute in Erfurt zu ihrem Bundesparteitag zusammenkommt, wird es in der Stadt wohl laut werden. Die Polizei erwartet heftige Proteste mit bis zu 50.000 Demonstranten. Erste Versammlungen gab es schon, unter anderem ein Friedensgebet in der St. Martini-Kirche, bei dem auch Ex-Ministerpräsident Ramelow dabei war. Insgesamt 140 Milliarden Euro. Die soll die Ukraine beim NATO-Gipfel in Ankara kommende Woche als Unterstützung zugesagt bekommen. Darauf haben sich Vertreter der NATO-Mitgliedsländer verständigt. Jan-Henne Reitze kennt die Details.
2: Das Geld ist für Waffen, andere militärische Ausrüstung oder auch die Ausbildung von Soldaten bestimmt und soll innerhalb von 2 Jahren fließen. Mit in die Gesamtsumme eingerechnet ist schon ein Hilfspaket der EU im Umfang von 60 Milliarden Euro. Die weiteren zugesagten 80 Milliarden Euro sollen von den NATO-Mitgliedsstaaten kommen. Deutschland hat dafür in diesem Jahr schon gut 11 Milliarden Euro eingeplant.
1: Das Haus der Kulturen der Welt in Berlin hat noch eine Buchempfehlung. Für den Roman Die Aussiedlung hat es seinen mit 35.000 Euro dotierten Literaturpreis verliehen. Der Preis geht an den Autoren Andra Schwischke und die Übersetzerin Timea Tanko. Das Buch erzählt von einer Familie, die in die ostrumänische Steppe deportiert wird.
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1: 4. Juli 1983. Irene Cara ist mit Flashdance ganz oben in den Charts. Giorgio Moroder ist der Vater der Disco-Musik. In den 70ern arbeitet der Italiener von München aus mit den Größen der Szene. Donna Summer, Bonnie Tyler und gehen bei ihm im Studio ein und aus. Und auch an Filmmusik arbeitet er immer wieder und das sehr erfolgreich. Er gewinnt den Oscar und den Golden Globe für seine Soundtracks und wird Anfang der 80er für ungefähr jeden Film angefragt. So auch für den Film Flashdance. Zusammen mit der Sängerin Irene Cara darf er vor allen anderen die letzten Szenen des Films anschauen und so ein Gefühl für den Film bekommen. Von diesen Szenen beeindruckt, schreiben sie dann eine Disco-Dance-Nummer, die für sie die Essenz des Films zusammenfasst. Und damit landen sie quasi nebenher einen Riesenhit.

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